0: Vier Mobilfunkbetreiber wollen laut SPD-Wirtschaftssenatorin Giffey mehr tun als bisher, um bei einem Stromausfall die Mobilfunkversorgung aufrechtzuerhalten. Etwa mit ihren Masten Konkurrenzbetreibern aushelfen, wenn deren Kapazitäten ausfallen. Geprüft werden soll auch, wo zusätzliche Mobilfunkmasten oder Antennen nötig sind. Für die Wirtschaft hat der Senat Informationen zusammengestellt, wo sie sich bei der Krisenvorsorge Unterstützung holen kann.
1: Der Musikstreaming-Dienst Spotify will künftig Profile von Künstlern kennzeichnen, die mit künstlicher Intelligenz erstellt wurden. Das sogenannte AI-Persona-Label soll ab Mitte September für mehr Transparenz sorgen und unter anderem in Suchergebnissen und Profilen erscheinen. Profilbetreiber können ab heute selbst angeben, ob hinter einem Account eine KI-Figur steht. Gekennzeichnete KI-Figuren sollen nicht mehr in Empfehlungen auftauchen, außer Nutzer folgen ihnen bereits. Für die künftige Nutzung des RAW-Geländes in Berlin gibt es eine Einigung. Das haben der Bezirk Berlin-Friedrichshain-Kreuzberg, die Senatsverwaltung für Stadtentwicklung sowie der Eigentümer gestern mitgeteilt. Agnes Sundermeier, RBB 24, Landespolitik.
2: Der Eigentümer, die Kurt Immobiliengruppe, vermietet einen Teil des RAW-Geländes befristet für 2 Jahre an den Bezirk. Das heißt, viele bekannte Kulturanbieter wie der Sommergarten und der Club Cassiopeia können bleiben. Die Vertragspartner haben sich zusätzlich auf die Option geeinigt, den Interimsmietvertrag um ein weiteres Jahr zu verlängern. Die Miete von 1 Million Euro jährlich wird für die ersten 2 Jahre durch den Bezirk getragen.
1: Bei der Schwimm-Europameisterschaft in Paris hat die deutsche Freistilschwimmerin Isabel Gose Silber über 800 Meter gewonnen. Bronze sicherte sich die zweite deutsche Finalteilnehmerin Maja Werner. Bei der Leichtathletik-EM in Birmingham gewann Hammerwerfer Merlin Hummel am Abend Silber. 100-Meter-Sprinter Ansa Owen lief zu Bronze. Soweit die Nachrichten. 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Das Wetter. Heute Nacht häufig klar bei frischen 11 bis 6 Grad. Aktuell haben wir in Berlin Steglitz 16 Grad und in Frankfurt-Oder 10 Grad. Morgen wieder viel Sonne und blauer Himmel, maximal 24 bis 27 Grad.
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4: A10, südlicher Berliner Ring Richtung Dreieck Spreeau. Zwischen den Dreiecken Werder und Potsdam ist wegen Markierungsarbeiten bis 5 Uhr früh die rechte und mittlere Spur gesperrt. Tiergarten, Potsdamer Straße. In Höhe Lützowstraße ist in beiden Richtungen bis Mitte August jeweils nur eine Spur frei. Dadurch ist die Lützowstraße abgehängt und eine Sackgasse. In Kaulsdorf ist die Straße Alt-Kaulsdorf wegen Bauarbeiten zwischen Müslowitzer Straße und Dorfstraße bis Freitag stadteinwärts gesperrt. Berlin. Die Alexanderstraße in Richtung Weißensee ist in Höhe B2, B5 Gruner Straße nach einem Unfall gesperrt.
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5: Mit Dennis Tienert, hallo Deutschland, hallo Welt. Na, wo ist er denn? Wo steckt er heute fest, unser Deutschland-Dart-Pfeil? Tipps bisher: viel Wasser. Und wir können ausschließen, dass er in Norddeutschland steckt. Wer fragt sich weiter ran? Einfach ein paar geschickte Ja-Nein-Fragen stellen, einkreisen nach Himmelsrichtungen, an Flüssen und Autobahnen entlang, Bundesländern. Wenn ihr die Lösung rauskriegt, gibt's für euch das Popnacht-Goodie 07221 2011.
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0: Na, endlich. Falschfahrer ist weg. Entwarnung auf der B313 Plochingen-Reutlingen. Kein Falschfahrer mehr zwischen Köngen und Nürtingen. Guten Morgen, Pierre aus Brandenburg. Am Senftenberger See, da ist dein Zuhause aktuell.
1: Ja. Ja.
0: Das heißt, du kennst dich mit Wasser aus, kann man das so sagen. Hast du ein Boot auch?
1: Ja, ein Boot habe ich auch.
0: Geil.
1: Aber noch nicht da oben.
0: Noch nicht da oben, kommt noch. Okay, das wird noch hinverfrachtet. Viel Wasser ist der Tipp für den Ort, wo unser Deutschland-Dart-Pfeil drin steckt, also die Sache, die wir suchen. Wir wissen, wir sind nicht in Norddeutschland. Weiter sind wir bisher noch nicht gekommen mit Markus vorhin aus Kiel. Deswegen habe ich alle Hoffnung auf dir. Was willst du als nächstes wissen?
1: Ja. Steckt der Pfeil im Osten?
0: Nein. Dein erstes Nein. Drei darfst du haben. Was machst du nebenbei noch? Bist du noch irgendwie am Garten arbeiten oder was machst du da gerade? Was rumpelt da nebenbei?
1: Das ist der LKW.
0: Ach echt? Klingt ja komisch.
1: Der Apartment, ja.
0: Crazy. Okay, also nächste Frage. Wir sind nicht im Osten, nicht im Norden. Wo könnte es denn noch sein?
1: Im Westen von Deutschland.
0: Jawohl, wir sind im Westen von Deutschland.

0: Du machst deine Sache gut, Pierre. Wo gibt's denn, wo könnte es denn im Westen von Deutschland viel Wasser geben? Du denkst? Oder konzentrierst du dich eher auf die Autofahrt? Es ist so still bei dir.
1: Keine Ahnung, ich weiß. Keine Ahnung, weiß ich nicht.
0: Keine Ahnung, willst du aufgeben schon?
1: Ja.
0: Na gut, ist okay. Also ich meine, ihr müsst nicht bis zum Ende spielen. Wenn ihr irgendwann merkt, euch geht die Puste aus, dann gebt ihr einfach frei für die Nächsten. Immerhin wissen wir, wir sind in Westdeutschland. Viel Wasser. Westdeutschland, wo könnte der Pfeil stecken? 07221 2011. Wer fragt sich weiter an unseren Deutschland-Dart-Pfeil? Pierre, dir eine gute Weiterfahrt. Mach's gut.
1: Danke.
0: Ciao.

0: Christian aus Thüringen kann, aus Zellameles. Guten Morgen.
1: Guten Morgen.
0: Du selbst auch, ne? Bist auch gespannt.
1: Was ich selbst auch. Ja.
0: Was du so drauf hast. Wir sind, also es gestaltet sich heute etwas zäh. Ich bin ja immer bemüht, nicht so eindeutige Tipps zu geben. Und mit viel Wasser können, glaube ich, einige von euch heute Nacht nicht viel anfangen. Aber wir versuchen es mal weiter. Also, wir wissen bisher, unser Deutschland-Dart-Pfeil steckt irgendwo auf der Deutschlandkarte in einer Sache, die wir gerne bezeichnet oder benannt haben wollen. Viel Wasser war mein Einstiegstipp und wir wissen immerhin schon durch die Herausarbeitung gerade von Pierre, dass wir uns in Westdeutschland befinden. Jetzt fragst du mal schön weiter, Christian. Was ist deine erste Ja-Nein-Frage?
1: Genau. Meine erste Frage ist, befinden wir uns an einem Fluss?
0: Das ist ehrlich gesagt nicht einfach zu beantworten. Ich glaube, wenn ich das streng beantworte, ich frage mal die KI, kann man das als Fluss bezeichnen? Nein. Im strengen geografischen und rechtlichen Sinne kann man das nicht als Fluss bezeichnen. Aber der Laie würde vielleicht sagen, ja. Es ist aber im strengen Sinne ist es kein Fluss. Aber viel Wasser. Hast du eine andere Idee? Was könnte es denn noch so? Was gibt es denn da im Westen von Deutschland viel?
1: Ja, dann kann es ein See sein?
0: Nein, es ist auch kein See. Was ist dein zweites Nein? Was könnte man noch für Gewässer haben? Ich bin mal, das ist wirklich schwierig, ne? Also, es ist ein Fließgewässer, es ist aber kein natürlicher Fluss. So, jetzt habe ich geholfen. Was kann es dann also sein?
1: So, dann sind wir bestimmt bei einem Kanal.
0: Ja, es ist ein Kanal.
1: Im Westen.
0: Genau. Aber, und jetzt kommt es, weil es da ja viele gibt, ne, wir suchen ja immer besondere Sachen, Dinge, die einzigartig sind, deutschlandweit, europaweit und in diesem Fall sogar weltweit.
1: Ach. Ja, dann machen wir es anders.
0: Ja.
1: Befinden wir uns in Nordrhein-Westfalen?
0: Ja. In Nordrhein-Westfalen ein Kanal, viel Wasser, einzigartig in der Welt. Ich glaube, wenn man das so eingibt bei einer KI oder sowas, dann hat man es sofort.
1: Ja.
0: Aber wir, Gott sei Dank richtig. Sind wir da ja raus. Ne? Wir wollen das ja nicht mit der KI machen, sondern mit unserer eigenen Hirnleistung. Christian, kannst du noch? Willst du noch? Ein Nein darfst du noch erspielen.
1: Ja.
0: Ich bin auch übrigens offen für neue Regeln. Also wenn jetzt zum Beispiel jemand verzweifelt vorm Radio sitzt und eine Idee hat, ihr dürft hier jederzeit anrufen. Ne? Ich sehe das im Augenwinkel. 07221 2011. Wenn ihr den Christian unterstützen wollt oder sowas, könnt ihr das gerne machen. Aber manchmal muss man natürlich, auch wenn nichts mehr kommt, ne, Christian?
1: Ja, klar.
0: Muss man natürlich auch irgendwann sagen, so okay, keine Ahnung mehr. Aber guck mal, es rufen Leute an. Willst du einen Joker haben? Soll ich irgendwo mal dran gehen?
1: Ja, das wäre natürlich.
0: Die Popnacht, hier, hallo.
2: Hallöchen, hier ist Nadja.
0: Nadja, wo kommst du denn her?
1: Guten Morgen, Nadja.
2: Ich komme aus Marsberg. Guten Morgen.
0: Guten Morgen. So, möchtest du dem Christian kurz helfen?
2: Ja, sehr gerne.
0: Mit einer Frage. Frag doch mal.
2: Wie frage ich das denn am besten? Ist es der Rhein-Herne-Kanal?
0: Oh Gott, nee.
1: Auf den habe ich auch, gerade getippt.
0: Es ist, sagen wir es mal so, weil auch da muss ich, aber ich glaube, da kommen wir der Sache jetzt relativ schnell nahe. Das, was wir suchen, also was könnte denn sein, was ist denn einzigartig an diesem Rhein-Herne-Kanal?
1: Eine Schleuse?
0: Nein.
2: Genau.
0: Nein. Also irgendwas, was weltweit einzigartig ist. Das suchen wir. Ich sage mal so, der Rhein-Herne-Kanal ist daran beteiligt. Aber er ist nicht das, was wir suchen. Von daher muss ich ein drittes Nein aussprechen. Und damit sind wir durch an dieser Stelle. Aber danke fürs Mitmachen und danke fürs Helfen, Nadja.
2: Sehr gerne, danke auch.
0: Habt eine gute Nacht.
2: Auf jeden Fall.
0: Ciao.
1: Ciao, ciao, dankeschön.
0: 0722 2011. Wer löst jetzt auf? Ich bin mir sicher, in der nächsten Runde lösen wir. 0722 2011.

0: 2.30 Uhr ist es.
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2: Heute bleibt die Sonne häufig allein am Himmel. Nur selten kommen Quellwolken hinzu. Es geht trocken weiter bei Höchstwerten von 26 Grad. Morgen geht es mit viel Sonnenschein bei strahlend blauem Himmel durch den Tag. Mit Höchstwerten von 30 Grad wird es heiß. Ähnlich gestaltet sich der Freitag, wobei es mit 34 Grad noch heißer wird. Am Sonnabend sind im Verlauf auch lockere Wolken dabei. Meist bleibt es aber trocken bei 35 Grad.
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3: A100 Wilmersdorf Richtung Wedding. Der Tunnel Rathenauplatz ist wegen eines Polizeieinsatzes gesperrt. Der Verkehr wird über die Storkwinkelstraße abgeleitet. Berlin. Die Alexanderstraße in Richtung Weißensee ist in Höhe B2, B5 Gruner Straße nach einem Unfall gesperrt.
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0: glaube, ich habe mich zu früh gefreut. Ich war mir zu sicher, dass nach diesen Hinweisen, die wir in der letzten Runde gegeben haben auf unseren Deutschland-Dart-File, hier gelöst wird. Aber hier kommen die wildesten Ideen rein. Andi aus Herne. Könnte das Duisburg sein? Europas größter Binnenhafen? Ich sag mal so, nicht schlecht. Aber wir sind ja nicht, ich habe ja nicht gesagt Europas größter irgendwas, sondern weltweit. Und der Binnenhafen ist es leider nicht in Duisburg. Was haben wir noch hier? Der Frank aus Dortmund ist in der Leitung. Hallo Frank.
1: Ja, hallo.
0: Hast du eine konkrete Idee oder willst du weiterfragen?
1: Ich denke, ich würde gleich lösen wollen. Ich tippe auf das Schiffshebewerk Henrichenburg im Ruhrgebiet.
0: Ist es nicht, nee.
1: Ist es nicht?
0: Nee. Du kannst also, aber weiterfragen. Also ich fasse nochmal zusammen. Ne? Wir fingen an mit viel Wasser. Viel Wasser. Dann sind wir, wissen wir jetzt, es geht um Kanäle. Ja. Wir finden uns in NRW, ne? Es geht um Kanäle, da gibt es viele Kanäle, da wird viel verschifft. Und es ist das der Welt. Also etwas, was weltweit einzigartig ist, die Bezeichnung. Beteiligt daran ist auch der Rhein-Herne-Kanal, das haben wir auch schon rausgefunden. Aber nicht nur.
1: Okay. Sind wir denn im Ruhrgebiet?
0: Ja.
1: Rhein-Herne-Kanal. Nee, da muss ich passen.
0: Auch schon wieder raus. Was ist denn, Leute, los mit euch? Unglaublich. Wir müssen uns langsam.
1: Ich war mir so sicher mit dem Schiffshebewerk.
0: Bitte was?
1: Ich war mir so sicher
0: mit dem Schiffshebewerk. Ja, darf man nicht so sicher sein. Langsam kriege ich ein bisschen Sorge, weil die 3 nach 3 rücken näher. Wir hoffen nicht, dass wir die heute mal wieder verschieben müssen, weil das hier so lange dauert. Wir gucken mal. Es klingelt schon wieder in der Leitung 07221 2011. Ich gehe da mal dran, okay, Frank? Vielleicht hat sie auch immer jetzt die richtige Lösung. Gute Weiterfahrt.
1: Ja, ich drücke die Daumen. Dankeschön.

0: Auf geht's in die hoffentlich letzte Runde von unserem Deutschland-Dart, den wir heute suchen und offensichtlich nicht so richtig finden wollen. Roland aus Hamminkeln. Guten Morgen.
1: Guten Morgen.
0: Willst du weiterfragen oder hast du eine konkrete Idee? Jetzt langsam mal.
1: Eine konkrete Idee?
0: Ja.
1: Das ist das Kanalkreuz in Datteln, wo die vier Kanäle aufeinandertreffen.
0: Und das ist vollkommen richtig! Na endlich! So, und was wir jetzt aber konkret gesucht haben, ist der größte Kanalknotenpunkt der Welt. Der liegt in der nordrhein-westfälischen Stadt Datteln. Dort treffen der Dortmund-Ems-Kanal, der Rheine-Herne-Kanal, der Datteln-Hamm-Kanal und der Wesel-Dattel-Kanal aufeinander. Und in keiner anderen Stadt der Welt laufen so viele bedeutende künstliche Wasserstraßen auf engem Raum zusammen. Das ist das, was wir gesucht haben. Und wusstest du das? Ja, ne? Du wusstest es.
1: Ja, du hast den Tipp mit den vier Kanälen. Da wusste ich sofort, was gemeint war.
0: Ja, und warst du selber schon mal da?
1: Ich habe von da mal eine Radtour gestartet Richtung Emsland hoch. Also dann den Dortmund-Ems-Kanal durchgefahren.
0: Ja.
1: Richtung Ems, Fluss Ems. Und viel mit dem Fahrrad da oben gefahren.
0: Aber wenn man jetzt noch nie da war, wie muss man sich das denn vorstellen? Ist das so beeindruckend, wenn man davor steht? Weil viel Wasser war ja auch ein Tipp. Oder ist das eigentlich eher, sieht das aus wie so ein paar Flüsse, die einfach da aneinander...
1: Das ist, ich bin schon lange nicht mehr da, aber das ist einfach nur, du hast von da aus alle Möglichkeiten hinzufahren. Rhein-Herne-Kanal aktuell Richtung Pranger Kirmes, also dann auch Richtung Ruhrgebiet tiefer rein.
0: Mhm.
1: Dann hast du Richtung Niederrhein, Wiesel-Datteln-Kanal.
0: Okay.
1: Dann Richtung Ostwestfalen ist dann der Hamm-Kanal, Hamm-Datteln-Kanal.
0: Ja, ja, haben wir gerade aufgezählt. Alles klar. Genau. Aber Roland, dann danke ich dir fürs Lösen und Erlösen. Wie immer, dank dir fallen die 3 nach 3 nicht aus und müssen nicht verschoben werden.
1: Ja, das ist gut.
0: So, und das Pop nach Gudi hast du natürlich auch noch verdient.
1: Super, darauf freue ich mich. Endlich mal.
0: Dann dir eine gute Weiterfahrt. Mach's gut.
1: Ja, ich danke dir.

Drei Meldungen aus dem Verkehrszentrum. Achtung, Falschfahrer auf der A65 Landau-Ludwigshafen zwischen Edenkoben und Hasloch kommt euch ein Falschfahrer entgegen. Fahrt äußerst rechts, nicht überholen. Auf der A65 Landau-Ludwigshafen zwischen Edenkoben und Hasloch ist ein Falschfahrer unterwegs. Vorsicht hier in beiden Richtungen.

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1: Um 3 Uhr mit Ronald Lessig. Die deutschen Nachrichtendienste sollen deutlich erweiterte Befugnisse für die Aufklärung von Terrorismus, Extremismus und geheimdienstliche Aktivitäten anderer Staaten erhalten. Das Bundeskabinett will deshalb heute eine umfassende Reform der Nachrichtendienste beschließen. Welche Kompetenzen die Geheimdienste künftig bekommen sollen, dazu mehr von Evi Seibert, Berlin.
2: Also die wesentlichste Änderung ist, diese Dienste können dann selbst handfest aktiv werden. Im Bedrohungsfall zum Beispiel dürfen sie Handys manipulieren und abhören. Sie dürfen Datenströme umleiten. Sie dürfen auch zum Beispiel Produktionsanlagen im Ausland sabotieren oder Unternehmen hacken. Informationen und Daten über Personen und Firmen, die dürfen sie zwischenspeichern. Nur die Lizenz zum Töten, die bekommen die deutschen Dienste nicht, im Gegensatz zu vielen anderen ausländischen Agenten, da ist das erlaubt. Menschenleben dürfen durch diese neuen aktiven Maßnahmen nicht gefährdet werden. Ausnahme ist der Verteidigungsfall, also im Krieg.
1: Bundesverkehrsminister Bilger rechnet derzeit nicht mit Versorgungsengpässen, obwohl das Niedrigwasser in mehreren Flüssen die Binnenschifffahrt stark einschränkt. Der CDU-Politiker sagte der Rheinischen Post, der Güterverkehr müsse jetzt verlagert werden, um das Risiko zu verringern. Er geht davon aus, dass die Wasserstände noch bis mindestens Ende des Monats niedrig bleiben. Heute will Bilger in einer Videokonferenz mit seinen Kolleginnen und Kollegen aus den Bundesländern weitere Schritte abstimmen. Die meisten Bundesländer haben inzwischen beschlossen, das Fahrverbot

0: Lkw an Sonn- und Feiertagen auszusetzen, auch wenn nur ein Bruchteil der für Schiffe vorgesehenen Güter so transportiert werden kann. Heute Abend können die Menschen in Europa und anderen Teilen der Erde eine Sonnenfinsternis erleben. In Deutschland wird die Sonne zwischen kurz nach 19 Uhr und kurz vor 21 Uhr bis zu 90% verdeckt sein. Bei einer Sonnenfinsternis steht der Mond genau zwischen Erde und Sonne und wirft einen Schatten auf die Erde. Wer dieses Phänomen beobachten will, sollte eine spezielle Schutzbrille tragen. Bei der Leichtathletik-EM in Birmingham hat Owen Ansah Bronze im 100-Meter-Sprint gewonnen. Der Deutsche stürmte in 10,19 Sekunden ins Ziel und musste sich nur den Briten Rommel Glaive und Jeremy Azu geschlagen geben. Es ist die vierte Medaille für das deutsche Team. Zuvor hatte Hammerwerfer Merlin Hummel Silber geholt. Das waren die Nachrichten. Das Wetter in Deutschland. Tagsüber viel Sonne, im Norden ein paar Wolken, an den Alpen einzelne Gewitter. Bei Höchstwerten von 19 Grad auf den Nordseeinseln und 36 Grad im Mittelgebirge. Am Donnerstag sonnig, 24 bis 37 Grad. Am Freitag heiter, im Westen später einige Schauer. 24 bis 39 Grad. Es ist 3.03 Uhr.
1: Das Neueste aus dem Verkehrszentrum in der Popnacht. Achtung, weiterhin Falschfahrer auf der A65 Landau-Ludwigshafen zwischen Edenkoben und Hasloch kommt er euch entgegen. Weiterhin äußerst rechts fahren, nicht überholen. Auf der A65 Landau-Ludwigshafen zwischen Edenkoben und Hasloch ist ein Falschfahrer unterwegs. Vorsicht hier in beiden Richtungen. Die A7 Hannover-Kassel ist zwischen Laatzen und der Raststätter Hildesheimer Börde wegen eines defekten Fahrzeugs gesperrt. Betroffen ist ebenfalls der Abzweig A37B6 ins Dreieck Hannover Süd. Die A62 Landstuhl Richtung Nonnweiler ist in Höhe Nohfelden-Türkismühle nach einem Unfall gesperrt. Der Verkehr wird über die Abfahrt abgeleitet. Die A96 München Richtung Lindau ist zwischen Kreuz Memmingen wegen einer Nachtbaustelle gesperrt. Bitte hier der Umleitungsbeschilderung folgen. Und die A100 Wilmersdorf Richtung Wedding. Der Tunnel Rathenauplatz ist wegen eines Polizeieinsatzes gesperrt. Der Verkehr wird über die Storkow-Winkelstraße abgeleitet. Storkow-Winkelstraße. Kommt gut durch die Nacht.
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1: Mit der Destina. Hallo Deutschland, hallo Welt. So, jetzt erholen wir uns erstmal von der harten Runde Deutschland-Dart heute. Sieht ja richtig ausgepowert aus. Und dann sind wir auch direkt schon wieder ins dunkle 3-Uhr-Loch gerutscht. Die toteste Stunde der Nacht, in der sich die Müdigkeit maximal bemerkbar macht. Darum haben wir hier die 3 nach 3 in diese Sendung eingebaut. Drei Songs, die ihr entscheidet, eure Wünsche. Weil ihr ja wohl am besten wisst, was euch jetzt wach hält, was ihr dringend braucht. Wünscht euch, was ihr wollt. Es darf nur nicht schon gelaufen sein heute Nacht und wir müssen das in unserer Datenbank haben. Eure Vorschläge für die 3 nach 3 jetzt über WhatsApp oder Signal an die 07221 2011.
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ja, Jens, alles klar. Hallo Dennis, bitte Last Christmas von Wham. Das machen wir mal nicht. Disqualifiziert, nein, natürlich nicht. Wenn du Glück hast, Jens, und ich zieh dich gleich blind, was hoffentlich nicht passieren wird, dann hören wir gleich Last Christmas. Kann alles passieren hier. Ich habe damit nichts zu tun. Das sind alles eure Wünsche, was euch eben wach hält in der totesten Stunde der Nacht. Das ist das Prinzip. Wir schenken euch 3 Plätze hier in der Playlist am Stück. Songs, die euch dabei helfen, wach zu bleiben im tiefen, dunklen 3-Uhr-Loch. Und wir machen es wie immer. Alle Songvorschläge von euch der letzten Viertelstunde hier, die reingetrudelt sind, habe ich jetzt vor mir in einem Postfach. Und ich halte mir wieder die Augen zu, beziehungsweise mache sie zu und scrolle wild mit dem Mauszeiger. Einfach jetzt mal 1, 2, 3, 4, 5, 6, 7, 8 mal runter und einmal wieder hoch. Das hatte ich noch nie. Und lande auf Mario Werner. Guten Morgen, Dennis. Heute mal was Kultisches. Wie wär's mit Tone Lock Funky Cold Medina? Grüße aus dem LKW auf dem Weg Richtung Dresden. Okay. Harmlos, aber wenn's gefällt. Wir scrollen mal weiter. Stefanie, hallo Dennis. Weil wir am Samstag nach München zum Open Air fahren, wünsche ich mir zur Einstimmung von Seiler und Speer à la Bin. Wenn du das nicht hast, geht natürlich auch Harmkums. Liebe Grüße und einen schönen Tag. Das muss ich kurz nochmal gegenchecken. Seiler und Speer. Nee. Alabin haben wir nicht. Aber Harmkums oder Harmkums haben wir. Ist eingeloggt. Und das Finale kommt von... Da. Jette. Hallo. Ich habe gerade Nachtdienst im Krankenhaus in Speyer. Meine Kollegin und ich haben einen Songwunsch. Wir würden uns sehr freuen, das Lied Wonderwall von Oasis zu hören. Das ist doch eine runde Sache hier, Leute. Das sind eure 3 nach 3 heute hier in der Popnacht. Wach bleiben.

0: hat doch gewirkt. Bei vielen von euch, Flo hier zum Beispiel, bei Seiler und Speer, erstmal lautstark mitgesungen, schreibt er hier gerade an die 0722 1 2011. Tolle Songauswahl. Wir bedanken und verneigen uns mal vor Mario für Funky Cold Medina diesen Vorschlag. Grüßen in den LKW Richtung Dresden. Stefanie, Seiler und Speer dafür Verantwortung getragen haben. Kommst und Jette auf der Kinderkrankenstation. Nee, einfach nur Krankenstation, nicht Kinder. Doch, Grüße von der Kinderstation hat es geschrieben. Wonderwall und Oasis, ein grandioses Finale der 3 nach 3 heute. Machen wir morgen wieder, ne? Alle Leute, die geschickt haben und nicht reingekommen sind, einfach morgen wieder recyceln. 3 nach 3.
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2: Heute bleibt die Sonne häufig allein am Himmel. Nur selten kommen Quellwolken hinzu. Es geht trocken weiter bei Höchstwerten von 26 Grad. Der Wind kommt zunächst schwach aus wechselnden Richtungen und dreht im Tagesverlauf vermehrt auf Nordost. Morgen geht es mit viel Sonnenschein bei strahlend blauem Himmel durch den Tag. Mit Höchstwerten von 30 Grad wird es heiß. Ähnlich gestaltet sich der Freitag, wobei es mit 34 Grad noch heißer wird. Am Sonnabend sind im Verlauf auch lockere Wolken dabei. Meist bleibt es aber trocken bei 35 Grad.
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3: A100 Wilmersdorf Richtung Wedding. Der Tunnel Rathenauplatz ist wegen eines Polizeieinsatzes gesperrt. Der Verkehr

0: Her wird über die Storkwinkelstraße abgeleitet. Tiergarten, Potsdamer Straße. In Höhe Lützowstraße ist in beiden Richtungen bis Mitte August jeweils nur eine Spur frei. Dadurch ist die Lützowstraße abgehängt und eine Sackgasse. In Kaulsdorf ist die Straße Alt-Kaulsdorf wegen Bauarbeiten zwischen Müslowitzer Straße und Dorfstraße bis Freitag stadteinwärts gesperrt. Berlin. Die Alexanderstraße in Richtung Weißensee ist in Höhe B2, B5 Gruner Straße nach einem Unfall gesperrt.
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2: 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Hi.

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1: 3:42 ist die Popnacht. Und ich will euch noch eine zweite Chance geben, nachdem das mit dem Deutschland-Dart ja nicht so wirklich schnell ging mit der Lösung. Könnt ihr jetzt nochmal zeigen, dass ihr das doch schnell hinkriegt? Und das ist ein bisschen gemeint von mir, weil ich glaube, für diese Schnipseljagd heute werden wir brauchen bis 4:55, also bis zum Ende dieser Sendung. Und dann löst nicht ihr auf, sondern ich. So wird's kommen, Leute. Ich prophezei es euch jetzt schon, weil es ist wirklich schwer. Aber es ist nochmal eine kleine Herausforderung. Vielleicht überrascht ihr mich ja auch. Die Schnipseljagd, für alle, die neu sind, funktioniert so. Ich habe ein Sample wieder irgendwo rausgekramt aus einem Originalsong, den kaum einer kennt. Und irgendjemand anders hat sich dieses Sample geschnappt und einen wirklich großen Hit daraus gemacht, den ihr alle kennt, alle schon gehört habt. Und ich will natürlich von euch wissen, welcher Mega-Hit ist das denn? Ich spiele es euch vor. Achtung, seid wachsam. Das ist das Sample. Klingelt da möglicherweise was bei euch? So, das ist jetzt schon wieder nicht mehr. Ne? Es geht also wirklich um dieses am Anfang nur, dieses Intro hier. Ich gebe euch, weil ich nett bin, einen kleinen Tipp dazu. Das ist nicht die Geschwindigkeit, in dem das Sample benutzt wird in dem Song. In dem Hit, den ich suche, ist dieses Sample deutlich schneller abgespielt. So, und nein, ich warte erstmal, es klingelt schon. Ich warte erstmal mit meinen Tipps. Also 0722 1211, wenn ihr eine Idee habt und verdient euch jetzt ein Popnacht-Goodie. Auf geht's.
2: Ja,

0: Security von The Beat Club ist das Original aus dem Jahr 1988. Und erstaunlich viele von euch glauben, dass da ABBA hintersteckt, also beziehungsweise, dass da irgendwie ABBA sich von bedient hätte. Das würde zeitlich nicht so passen, ehrlich gesagt. Aber tatsächlich, Mama Mia, von ABBA hören da manche raus. Wir fragen mal, was der Ralf aus Pünderich an der Mosel da so sagt. Guten Morgen erstmal.
1: Guten Morgen.
0: Bist du hier, um mich zu enttäuschen oder zu überraschen?
1: Ich würde sagen, überraschen. Also ABBA höre ich da nicht.
0: Nein?
1: Müsste meiner nach Sonic Empire sein.
0: Sonic Empire, von wem?
1: Oh, Members of Mayday war es nicht, mir liegt es auf der Zunge, aber ich komme gerade nicht drauf.
0: Jetzt bringst du mich in eine Zwickmühle. Also du sagst, Members of Mayday ist es nicht.
1: Kann sein, ich...
0: Aber der Song heißt Sonic Empire.
1: Ja.
0: Könnten es vielleicht doch Members of Mayday sein?
1: Könnte sein.
0: Wollen wir mal reinhören?
1: Wäre eine Idee.
0: Wir brauchen vielleicht nochmal für ein paar musikfremde Leute nochmal einen Vergleich. Also hier das Original. Langsam.
1: Jetzt machen wir es ein bisschen schneller.
0: Machen wir ein bisschen schneller. Und? Ist es, was du meinst?
1: Genau.
0: Das ist vollkommen richtig. Es ist Members of Mayday, Sonic Empire. Wird, ehrlich gesagt, wirklich überrascht, dass du das so schnell rausgekriegt hast. Bist du so ein Musikfreak? Hat sofort geklingelt.
1: Wie gesagt, man hört nachts sehr viel Musik und das ist halt auch in meiner Playlist drin.
0: Ach, cool. Okay, also ist einer deiner Lieblingssongs sogar noch.
1: Oh, Lieblingssongs,
0: Naja,
1: es sind
0: also,
1: sehr
0: tut
1: viele.
0: Sich doch keine Sachen in die Playlist, die man nicht mag, oder?
1: Boah, ist ja nicht jeder Tag gleich.
0: Ach so, so funktioniert das bei dir, verstehe.
1: Ja.
0: Alles klar. Ja dann, Ralf, danke fürs Lösen. Das Pop nach Goodie schicken wir dir zu und eine gute Weiterfahrt durch die Nacht. Wie lange hast du noch mit deinem LKW?
1: Noch 2,5 Stunden.
0: Ach, da bringen wir dich
1: dann noch. Dann kommt die Ablösung.
0: Super. Hab einen schönen Mittwoch.
1: Danke dir. Ciao.

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1: Um 4 Uhr mit Ronald Lessig. Die deutschen Nachrichtendienste sollen deutlich erweiterte Befugnisse für die Aufklärung von Terrorismus, Extremismus und geheimdienstlichen Aktivitäten anderer Staaten erhalten. Das Bundeskabinett will deshalb heute eine umfassende Reform der Nachrichtendienste beschließen. Welche Kompetenzen die Geheimdienste künftig bekommen sollen, dazu mehr von Efi Seibert, Berlin.
2: Also die wesentlichste Änderung ist, diese Dienste können dann selbst handfest aktiv werden. Im Bedrohungsfall zum Beispiel dürfen sie Handys manipulieren und abhören. Sie dürfen Datenströme umleiten. Sie dürfen auch zum Beispiel Produktionsanlagen im Ausland sabotieren oder Unternehmen hacken. Informationen und Daten über Personen und Firmen, die dürfen sie zwischenspeichern. Nur die Lizenz zum Töten, die bekommen die deutschen Dienste nicht, im Gegensatz zu vielen anderen ausländischen Agenten, da ist das erlaubt. Menschenleben dürfen durch diese neuen aktiven Maßnahmen nicht gefährdet werden. Ausnahme ist der Verteidigungsfall, also im Krieg.
1: Verkehrsminister Bilger hat sich dafür ausgesprochen, Flüsse auszubauen. Das sagte er dem Redaktionsnetzwerk Deutschland mit Blick auf die niedrigen Wasserstände in mehreren Flüssen, die für den Warentransport wichtig sind. Vertrauen in die Binnenschifffahrt könne es nur geben, wenn es nicht regelmäßig zu Niedrigwasserproblemen komme, so der CDU-Politiker. Der Verkehrsminister spricht heute noch einmal mit seinen Kolleginnen und Kollegen aus den Bundesländern über die angespannte Niedrigwasserlage. Heute Abend können die Menschen in Europa und anderen Teilen der Erde eine Sonnenfinsternis erleben. In Deutschland wird die Sonne zwischen kurz nach 19 Uhr und kurz vor 21 Uhr bis zu 90% verdeckt sein. Bei einer Sonnenfinsternis steht der Mond genau zwischen Erde und Sonne und wirft einen Schatten auf die Erde. Wer dieses Phänomen beobachten will, sollte eine spezielle Schutzbrille tragen. Bei der Leichtathletik-EM in Birmingham hat das deutsche Team am zweiten Wettkampftag 2 Medaillen geholt. Hammerwerfer Merlin Hummel gewann Silber, 100-Meter-Sprinter Owen Ansah holte Bronze. Aus Köln Jens-Jörg Rieck.
3: Was für ein Druck und was für eine Show. Owen Ansah, der deutsche Rekordhalter, der wegen einer verpassten Dopingprobe mit dem Rucksack einer drohenden Sperre an den Start ging, gewann hinter den Briten Glaive und Azu Bronze und damit die erste Medaille für einen deutschen 100-Meter-Sprinter bei Europameisterschaften seit 40 Jahren. Im Hammerwurf sicherte sich Merlin Hummel nach Silber bei den Weltmeisterschaften, jetzt auch Silber bei der EM. Der Bayer musste allerdings bis zum 5. Versuch zittern, ehe die insgesamt 4. deutsche EM-Medaille im Alexander Stadium feststand.
1: Das waren die Nachrichten. Das Wetter in Deutschland. Tagsüber viel Sonne, im Norden einige Wolken, an den Alpen einzelne Schauer bei bis zu 19 Grad auf den Nordseeinseln und 36 Grad im Mittelgebirge. Morgen sonnig bis 37 Grad. Es ist 4.03 Uhr.
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4: Die A10 Dreieck Spreeau Richtung Dreieck Barnim ist zwischen Rüdersdorf und der Ausfahrt Berlin-Hellersdorf nach einem Unfall gesperrt. Tiergarten, Potsdamer Straße. In Höhe Lützowstraße ist in beiden Richtungen bis Mitte August jeweils nur eine Spur frei. Dadurch ist die Lützowstraße abgehängt und eine Sackgasse. In Kaulsdorf ist die Straße Alt-Kaulsdorf wegen Bauarbeiten zwischen Müslowitzer Straße und Dorfstraße bis Freitag stadteinwärts gesperrt. Berlin. Die Alexanderstraße in Richtung Weißensee ist in Höhe B2, B5 Gruner Straße nach einem Unfall gesperrt.
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5: Mit Dennis Tienert. Guten Morgen Deutschland. Hallo Welt. Und diese Welt machen wir gleich wieder gemeinsam zu einer bisschen besseren hier in 10 Minuten.
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0: Ich denke gerade drauf rum, was meine letzte gute Tat war. Das sollte man ja hin und wieder mal reflektieren. Sonntagmorgen, dem einzigen Tag der Woche, den ich ausschlafen konnte, den Sohn von einer Kollegin zum Basketballspiel in Karlsruhe gefahren. Halbe Stunde hin, halbe Stunde zurück. Ich glaube, das geht als gute Tat durch, oder? Und ihr so? Ihr seid natürlich auch alle tolle Menschen, die anderen Menschen nette Dinge antun. Aber das ist doch noch steigerungsfähig. Darum spielen wir dieses Quiz hier.
1: Wissen ohne Wissen.
0: Das Einzige, bei dem ihr nichts wissen müsst, perfekt für 4.14 Uhr und noch nicht ganz so wache Hirne. Und mit allem, was ihr nicht wisst, könnt ihr die Welt ein kleines bisschen besser machen, indem ihr einen Karma-Joker zieht und mir statt die richtige Antwort zu geben, einfach eine gute Tat für einen anderen Menschen versprecht. So machen wir euer Karma-Konto fit für den Mittwoch. Obendrauf könnt ihr euch den begehrtesten Preis der Nacht erspielen, ein Popnacht-Goodie. Jetzt anrufen 07 221 2011. Wer ist um 4.14 Uhr wach genug, um nichts zu wissen?

0: Pop-Nacht um 4.21 Uhr. Und Nadine aus Escherode in Niedersachsen ist ganz sicher eine der Menschen mit den frühesten guten Taten heute schon. Du hast eine schon hinter dir, ne?
1: Ja.
0: Hast deinen Mann, du bist extra früh aufgestanden, um deinen Mann zur Arbeit zu fahren. Wieso muss der von dir chauffiert werden?
1: Das muss er nicht, aber ich habe ein neues Auto und wollte es einfach mal ausprobieren.
0: So, weil du damit so gerne rumfährst.
1: Ja, genau.
0: Da steht man dann auch gerne früh auf. Oder bist du generell so eine Frühaufsteherin und kannst das ganz gut wegstecken?
1: In der Regel schon. Ich stehe in der Regel zwischen 5 und 6 auf.
0: Ach so. Beruflich auch oder einfach, weil es geil ist?
1: Einfach, weil ich es kann.
0: Okay. Ja, dann bist du ja die perfekte Kandidatin. Dann hast du ein waches Hirn. Wir hoffen sehr, dass da auch ein bisschen was drin ist und du auf sehr viel Wissen zurückgreifen kannst. Wir spielen nämlich eine Runde Quizzen ohne Wissen. Du kriegst 3 Fragen mit jeweils 3 Antwortmöglichkeiten, was das Ganze schon deutlich erleichtert. Sollten dir die aber nicht weiterhelfen, kannst du jede Frage mit einem Karma-Joker überspringen. Das ist irgendetwas Nettes, was du für einen anderen Menschen tust, um die Welt zu verbessern. Solltest du dich auf eine falsche Antwort festlegen, aber weil du glaubst, du weißt was, dann ist das Spiel vorbei. Alle bis dahin angebotenen Joker musst du natürlich trotzdem einlösen und das Pop-Nacht-Goodie, um das wir hier zocken, wäre dann auch weg. Ne?
1: Das kriegen wir hin.
0: Aber davon gehen wir jetzt einfach mal nicht aus. Das klappt schon alles. Frage 1. Es ist tatsächlich, weil das sind so immer Bezug zu den historischen Daten an diesem 12. August und ich habe wirklich mir einen Ast gesucht, so viel war nicht los. Aber das besterhaltene Skelett eines Tyrannosaurus Rex wurde heute vor 26 Jahren in South Dakota in den USA von der Paläontologin Sue Hendrickson nur durch einen Zufall entdeckt. Durch welchen? Wegen einer Reifenpanne? Bei der Suche nach ihrem entlaufenen Hund? Oder nachdem ihre Werkzeugtasche eine Klippe heruntergefallen ist. Durch welchen
1: Keine
0: Zufall
1: Ahnung.
0: Wurde dieses...
1: Ich nehme den Karma-Joker.
0: Sehr gute Wahl. Was machst du?
1: Ich werde meiner Freundin heute die Box von ihrem Pferd fertig machen.
0: Okay. Wegen einer Reifenpanne. Die waren da und haben so ein bisschen rumgegraben und gesucht an so einer Stelle. Und dann hat die irgendwann gesagt, hier, ach komm Leute, lass uns zusammenpacken. Die wollten das schon weg. Und dann haben sie gemerkt, ach Mist, der Reifen ist platt. Und dann sind die Männer in die Stadt, haben das repariert und sie hat sich da gelangweilt, ist ein bisschen rumgelaufen und bei einem Spaziergang ist sie dann über dieses Skelett gestolpert. Verrückt, ne?
1: Ja, cool.
0: Das letzte Quagga ist heute vor 143 Jahren im Zoo Amsterdam gestorben und damit seine komplette Art. Was war das Quagga? Eine Mischung aus Esel und Ziege? Eine Mischung aus Pferd und Zebra? Oder eine Mischung aus Giraffe und Gazelle?
1: Da nehme ich den nächsten Karma-Joker.
0: Okay. Ah, das spricht für meine Fragen. Okay, wir sind sehr gespannt. Wie verbesserst du die Welt?
1: Ich werde nachher zum Bäcker gehen und derjenige, der hinter mir ist, kriegt einen Kaffee.
0: Das hat was mit Geld zu tun. Das mögen wir nicht so gerne. Wir wollen nicht das Geld aus der Tasche ziehen, aber einen guten Kaffee ist nicht so teuer. Lass ich gelten. Eine Mischung aus Pferd und Zebra und sieht wirklich tatsächlich so geteilt aus. War vorne gestreift wie ein Zebra und hinten braun wie ein Pferd, aber leider ausgestorben. Letzte Frage. Der erste PC, das Modell 5150, kam heute vor 45 Jahren auf den Markt. Wie viel Arbeitsspeicher, also RAM, hatte die Basisversion von diesem PC? 16 Kilobyte, 64 Megabyte oder 2 Gigabyte?
1: Dann nehme ich einen Karma-Joker, obwohl ich es vermute.
0: Dann sag doch lieber erstmal, was du vermutest.
1: 16 Kilobyte.
0: Ja, also warum denn nicht gleich so? Du musst auch ein bisschen auf dein Image achten hier. Du musst doch auch mal zeigen, dass du was weißt. 16 Kilobyte ist richtig. Konnte allerdings erweitert werden bei Bedarf auf 256 Kilobyte. Diese 16 wow. Kilobyte ist ungefähr so viel wie ein paar Seiten reiner Text. Nur mal so zum Vergleich. Also möchte ich mittlerweile ordentlich weiter. Hey, guck mal, wir haben zweimal die Welt verbessert. Du hast gezeigt, dass du was kannst. Und obendrauf gibt's noch das Pop-Nacht-Goodie für dich. Das schicken wir dir nach Escherode in Niedersachsen. Liebe Grüße.
1: Liebe Grüße zurück und danke.
0: Gerne, tschüssi. Hier ist die Pop-Nacht.

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3: Heute bleibt die Sonne häufig allein am Himmel. Nur selten kommen Quellwolken hinzu. Es geht trocken weiter bei Höchstwerten von 26 Grad. Morgen geht es mit viel Sonnenschein bei strahlend blauem Himmel durch den Tag. Mit Höchstwerten von 30 Grad wird es heiß. Ähnlich gestaltet sich der Freitag, wobei es mit 34 Grad noch heißer wird. Am Sonnabend sind im Verlauf auch lockere Wolken dabei. Meist bleibt es aber trocken bei 35 Grad.
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4: A10, südlicher Berliner Ring Richtung Dreieck Spreeau. Zwischen den Dreiecken Werder und Potsdam ist wegen Markierungsarbeiten bis 5 Uhr früh die rechte und mittlere Spur gesperrt. Die A10 Dreieck Spreeau Richtung Dreieck Barnim ist zwischen Rüdersdorf und der Ausfahrt Berlin-Hellersdorf nach einem Unfall gesperrt. Tiergarten, Potsdamer Straße. In Höhe Lützowstraße ist in beiden Richtungen bis Mitte August jeweils nur eine Spur frei. Dadurch ist die Lützowstraße abgehängt und eine Sackgasse. In Kaulsdorf ist die Straße Alt-Kaulsdorf wegen Bauarbeiten zwischen Müslowitzer Straße und Dorfstraße bis Freitag stadteinwärts gesperrt. Berlin. Die Alexanderstraße in Richtung Weißensee ist in Höhe B2, B5 Gruner Straße nach einem Unfall gesperrt.
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5: Hier ist die Popnacht, wie immer mit Liebe gemacht von SWR 3 mit unseren Brüdern und Schwestern von Bremen 4, HR 3, MDR Jump, NDR 2, rbb 888, SR 1, WDR 2 und Dennis Thienert. Hi.

0: Alex Warren in der Popnacht. 4.42 Uhr ist es. Zum Glück gibt es einfach inzwischen so viele tolle Comedians, also Frauen in der Comedy. Es war ja mal anders. Aber vor allem in der Gen Z kommt genug Neues hoch, wie Florentine Osche zum Beispiel. Die kennt ihr vielleicht aus der ARD-Show Extra 3. Da versucht sie dem Boomer Christian Ehring ja immer die Welt zu erklären. Aber die kann auch Stand-up mit ihren ganz persönlichen Geschichten.
1: Ich war zum Beispiel vor 3 Wochen im Wohnzimmer meiner Tante bei einer Verkaufsveranstaltung für Betten. So doll lieb habe ich die, dass ich den Scheiß mitmache, ja? Und dann kam dieser Verkaufsuli rein und der war auch viel zu jung und viel zu gut aussehen, wo ich mir dachte, wo bist du falsch abgebogen? Ja, und dann stellt er sich vor uns hin und sagt richtig motiviert, hi Leute, mein Name ist Sven Oslo und zusammen mit euch möchte ich in den nächsten 1,5 Stunden... eure Bettprobleme lösen. Plötzlich war ich ganz ohr. Ich war so, hey, okay, gib her. Und dann wurde es eklig, weil dann meinte er einfach, ja, pro Nacht verliert der Mensch bis zu 1,5 Liter Flüssigkeiten. Das meiste davon ist Schweiß. Und dann hatte er auch seine ultimative Lösung für den Schweiß dabei, nämlich seinen Schweißschutz. Und das Besondere an dem Schweißschutz ist, dass der so einmal richtig schön den Schweiß aufsaugt, verteilt und wieder verdampfen lässt. Und ich dachte mir, das ist ja wahnsinnig eklig, weil du liegst so permanent in deinem eigenen Wasserkreislauf. Also nein, nein, das ist ganz cool, da sind so Kräuter eingewebt, Lavendel, Kamille, Baldrian, alles, was so schlaffördernd wirken sollte. Ich dachte mir, geil, das macht ja gar nichts besser. Du wachst einfach am nächsten Morgen in deinem eigenen Kräutertee auf.
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1: Haspend. Das war's wieder für heute, Leute. Es bleibt nur noch meine Amtshandlung abschließen. Denn ihr wisst, alles, was zwischen Mitternacht und hier geschah, bleibt unter uns. Ist doch klar. Das war die Popnacht für heute mit Dennis Tienert. Tschüss.

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1: 5 Uhr, guten Morgen. Bundesverkehrsminister Bilger will heute mit seinen Kollegen aus den Ländern über die Binnenschifffahrt beraten. Grund ist das Niedrigwasser am Rhein und an anderen Flüssen. Bei der Konferenz soll es laut Bilger um den Umgang mit bestimmten Gütern gehen, die nicht länger in den Häfen gelagert werden können. Alle westlichen Bundesländer haben das Sonn- und Feiertagsverbot für Lkw ausgesetzt, um Transporte zumindest teilweise zu verlagern. Der Verfassungsschutz und der Bundesnachrichtendienst sollen deutlich mehr Befugnisse bekommen. Mit diesen Plänen von Innenminister Dobrindt befasst sich heute das Bundeskabinett. Sein Ziel ist es, dass aus Nachrichtendiensten, die vor allem Informationen sammeln und auswerten, Geheimdienste werden, die bei Sabotage, Cyberangriffen oder Desinformationskampagnen selbst aktiv werden können. Nach dem Erdbeben in Kolumbien suchen die Rettungskräfte nach mehr als 3000 Vermissten. Die Zahl der Toten liegt nach Angaben örtlicher Behörden bei 240. Der Präsident rief den nationalen Katastrophenfall aus. Das erleichtert unter anderem die Annahme und Koordination von Hilfe aus dem Ausland, die inzwischen angelaufen ist.
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1: Wegen versuchten Mordes muss sich ab heute ein 21-Jähriger vor dem Landgericht verantworten. Der Angeklagte soll im vergangenen September im Volkspark Hasenheide einen Mann ohne Vorwarnung mit einem Messer attackiert und lebensgefährlich verletzt haben. Auf die Spur des 21-Jährigen kamen die Ermittler unter anderem durch Videoaufnahmen einer Überwachungskamera. Das Volksbad an der Volksbühne ist vorübergehend geschlossen. Grund sind defekte Duschen, teilte die Volksbühne mit. Heute sei kein Badebetrieb möglich, heißt es. Wer sich bereits angemeldet hat, werde direkt kontaktiert, steht auf der Internetseite der Volksbühne. Seit dem 7. August steht vor dem Theater ein 5 Meter langes Becken. Besucher können sich online kostenlose Zeitfenstertickets für jeweils 2 Stunden sichern. Zum Sport: Bei der Schwimm-Europameisterschaft in Paris hat die deutsche Freistilschwimmerin Isabel Gose Silber über 800 Meter gewonnen. Die 24-Jährige musste sich nur der Italienerin Simona Quadarella geschlagen geben. Bronze sicherte sich die zweite deutsche Finalteilnehmerin Maja Werner. 2 weitere Medaillen für Deutschland gab es auch bei der Leichtathletik-EM in Birmingham. Dort hat Hammerwerfer Merlin Hummel am Abend Silber gewonnen. Bronze ging an den 100-Meter-Sprinter Owen Ansa. Und mehr Nachrichten aus Berlin gibt es rund um die Uhr auf rbb24.de.
2: Also diese Woche ist wirklich derart sonnig, da ist keine

0: Wolke mehr am Himmel ab heute. Es bleibt trocken. Wir kriegen 26 Grad. Im Moment ist ganz schön kalt, nur 12 Grad. 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Der Berliner Tiergartentunnel ist bis kurz vor 6 noch in beiden Richtungen gesperrt. Ansonsten rollt's aber aktuell. Ich wünsche eine entspannte Fahrt und alle Meldungen zu Straßen und Schienen findet ihr auf rbb888.de und in unserer App.
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0: Der Höhepunkt der Perseidensternschnuppen ist heute Nacht, also von heute Abend zu morgen früh. Aber ich habe jetzt gerade auf der Abus auf dem Weg hier einen Sender schon eine gesehen, die war riesig. Und ich habe richtig gesehen, wie dieser Stein in die Atmosphäre eingedrungen ist. Und das war dann richtig so mit Feuer. Ich finde, da hatte ich eigentlich schon gleich zwei Wünsche frei.

Also wir sind ja mittendrin in einer sehr sportlichen Woche. Bei der Leichtathletik-EM in Birmingham hat der deutsche Owen Ansah die Bronzemedaille geholt im Sprint über 100 Meter. Und die erste deutsche EM-Medaille seit 40 Jahren ist das in dieser Disziplin. Und bei der Schwimm-EM in Paris hat die Berlinerin Isabel Gose Silber gewonnen beim 800 Meter Freistil. So erfolgreich können wir doch hier noch hervorragend in den Mittwoch starten. 11:05 ist es. Ich wünsche erstmal einen Kaffee jetzt und ein entspanntes Aufstehen. Mit Gotje und Kimbra, Somebody That I Used to Know auf RBB 888.

0: 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Es ist der Morgen vorm großen Perseidenschauer und der Sonnenfinsternis. Schön, dass wir zusammen wach werden. Es ist 5.22 Uhr und ich hatte gerade einen Anruf aus der Pfalz.
1: Guten Morgen, ein Stern, der deinen Namen trägt, hoch am Himmel schwebt. Dann denke ich dir heute nach. Hi Lütje, ich bin's kurz. Grüß dich.
0: Hallo, das ist ja ein musikalischer Morgengruß.
1: Ich bin ja unterwegs mit der Zeitung, ne?
0: Und hast du auch eine Sternschnuppe schon gesehen? Ist der Höhepunkt ist zwar erst in der nächsten Nacht, aber ich finde, jetzt sind auch schon viele unterwegs.
1: Ja, ich habe auch schon gesehen heute Nacht, also zwei Stück.
0: Und du darfst mir jetzt aber nicht sagen, was du dir gewünscht hast.
1: Nein, das war ganz allein für mich.
0: Mit, ja. Okay.
1: Und heute Abend, ne? Erstmal jetzt die Sonnenfinsternis heute, ne?
0: Ja.
1: Das letzte war gewesen 1999, im August.
0: Krass, ja, wirklich lange her. Wahnsinn.
1: Ja, 99, ja.
0: Dann wissen wir ja beide, was wir heute Abend dann tun.
1: Ja, wenn du schaust, ne? Schau nicht so stark hin, damit ich auch noch was sehe, okay?
0: Okay, mach ich. Alles klar.
1: Tschüss, ja, ne? Liebe Grüße ans Team.
0: Mach ciao. Ich, ciao.
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2: Guten Morgen. Justizsenatorin Badenberg fordert Maßnahmen gegen Waffengewalt und organisierte Kriminalität. Sie habe dazu 4 Punkte ausgearbeitet, sagte Badenberg dem RBB.
3: Erstens, illegal erworbene Vermögensgegenstände konsequent einziehen. Zweitens, wenn Fahrzeuge eingesetzt werden, die Fahrzeuge konsequent einziehen. Drittens, Schusswaffenkriminalität muss härter bestraft werden, als es bislang der Fall ist. Viertens, Einsatz von Experten sowohl auf Seiten der Polizei als auch bei der Staatsanwaltschaft.
2: Um besser an die Netzwerke zu kommen, hat Berlin eine Bundesratsinitiative auf den Weg gebracht, um den unerlaubten Umgang mit bestimmten halbautomatischen Schusswaffen zu einem Verbrechen hochzustufen. Streit um Zukunft des RW-Geländes in Friedrichshain beigelegt. Eigentümer, Bezirk und die zuständige Senatsverwaltung haben eine Einigung verkündet. Aus unserer Redaktion für Landespolitik Agnes Sundermeier.
4: Der Eigentümer, die Kurt Immobiliengruppe, vermietet einen Teil des RAW-Geländes befristet für 2 Jahre an den Bezirk. Das heißt, viele bekannte Kulturanbieter wie der Sommergarten und der Club Cassiopeia können bleiben. Die Vertragspartner haben sich zusätzlich auf die Option geeinigt, den Interimsmietvertrag um ein weiteres Jahr zu verlängern. Die Miete von 1 Million Euro jährlich wird für die ersten 2 Jahre durch den Bezirk getragen. Rund 40% der Mietkosten sollen in den Erhalt der Gebäude fließen. In der Zeit des befristeten Mietvertrags soll parallel der Bebauungsplan für das Gelände festgesetzt werden.
2: Politiker mehrerer Parteien fordern die Schließung des Russischen Hauses in Berlin-Mitte. Grund sind neue Vorwürfe gegen das Kulturzentrum in der Friedrichstraße. Es werde als Tarnung von den russischen Geheimdiensten genutzt, berichten WDR und Süddeutsche Zeitung. Der CDU-Außenpolitiker Kiesewetter sagte dem Sender Welt TV, das Haus sei Symbol unserer Schwäche und russischer Einflussnahme. Ähnlich äußerten sich die Vorsitzende des Verteidigungsausschusses des Europaparlaments Strack-Zimmermann und die verteidigungspolitische Sprecherin der Grünen Bundestagsfraktion Sarah Nanni. Lange nach der Astronomie, das Zeiss-Großplanetarium nimmt die Sonnenfinsternis heute Abend und den anschließenden Höhepunkt des Perseidenschwarms zum Anlass, Interessierten die Himmelsphänomene näher zu bringen. Aus Prenzlauer Berg, Berlin-Reporter Toni Schmidt.
5: Der Spaß an der Sternenkunde steht im Mittelpunkt mit einer Portion Technik und Wissenschaft. Mit Folien vor der Linse lässt sich die Sonnenfinsternis über Teleskope beobachten. Es gibt Vorträge und Live-Schalten zu Astronomen nach Spanien, wo der Kernschatten für eine totale Verdunklung sorgt. Mit 85% Mondabdeckung geht in Berlin die Sonne gegen 20.30 Uhr unter. Danach folgen die Perseiden, der Schwarm kleiner Meteore.

0: hat jetzt Mitte August seinen Höhepunkt mit bis zu 100 Sternschnuppen pro Minute.
1: Das wird ein schönes Wetter heute. Wir können die Sonnenfinsternis ganz herrlich beobachten heute Abend. Es ist nämlich fast wolkenfrei. Wir kriegen 26 Grad und haben im Moment kühle 12. Jetzt Berlins genauester Verkehrsservice. Wir gucken nach Buko. In der Rudower Straße sind in Höhe Lipschitzallee die Ampeln außer Betrieb. Ansonsten rollt es aber aktuell wirklich noch ganz gut. Eine komplette Übersicht über Straßen und Schienen findet ihr auf rbb888.de und in unserer App.
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1: Gleich mit Leonie und Callum Scott, Stay. Und jetzt der Mann mit den hungrigen Augen, Eric Carmen, Dirty Dancing zum Aufstehen um 5.34 Uhr.

0: Day hier auf RBB 888, 5 Uhr 41 am Mittwoch.
1: Die Frühaufsteherin des Tages.
0: Das ist heute Jessica aus Spandau. Was machst du denn beruflich?
2: Ich bin selbstständig in der Hinsicht, dass ich meinen Mann unterstütze bei seiner Arbeit, also mehr so das Administrative mache.
0: Welche Branche?
2: In der Erwachsenenbildung.
0: Das heißt, dein Mann ist Lehrer?
2: Nein, also Lehrer nicht. Er ist halt in Lerntechniken vom Gedächtnis her, da seine Techniken zu verfeinern und auch das Erlernte abzurufen.
0: Ach.
2: Und das halt nicht von heute auf morgen, sondern auch wirklich, dass das natürlich von den Teilnehmern selber auch noch weiter immer wieder praktiziert wird. Und er hat viele Studenten oder wird auch von Firmen eingeladen.
0: Ach, guck mal, das ist ja spannend. Das heißt, so ein bisschen Gehirntraining. Hast du da so einen Trick, den du weitergeben könntest?
2: Also auf jeden Fall Routentechnik. Ich muss aber sagen, ich bin so ein kleiner Sturkopf und wenn es mir im Vorfeld nicht logisch erscheint, blocke ich erstmal.
0: Ja.
2: Aber er hat es tatsächlich geschafft und das ist jetzt schon über 10 Jahre her und ich weiß sogar noch einige Routenpunkte.
0: Wie ist denn da das Vorgehen?
2: Da kannst du gerne eines deiner Seminare besuchen.
0: Die Routentechnik für ein leistungsstärkeres Gehirn. Okay,
2: genau.
0: ich werde das mal in Angriff nehmen und googeln zumindest erstmal.
2: Ja, sehr gerne. Jens, der Denker.
0: Dann liebe Grüße an deinen Denker. Weiterhin viel Erfolg und ich danke sehr, dass ihr uns hört.
2: Gerne.

0: Houdini bräuchten wir jetzt. Der würde uns wach zaubern und fit und motiviert für den Mittwoch. Catch me or go Houdini. So müssen das gleich Human League übernehmen. Human, ach, der musikalische Weckruf hier auf RBB 88.8.
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0: In dieser Woche mit Pfarrerin Jasmin Elmani.
2: Neulich habe ich etwas entdeckt, das mich überrascht hat. Über Nashörner. Sie gehören zu den stärksten Tieren der Welt. Dicke Haut, gewaltiges Horn. Eigentlich wirken sie so, als bräuchten sie niemanden. Und doch haben sie einen kleinen Verbündeten. Den Madenhacker. Ein unscheinbarer Vogel, der auf ihrem Rücken landet und Zecken und andere Parasiten aus der Haut pickt. Das Nashorn wird die lästigen Plagegeister los, der Vogel wird satt. Eine echte Symbiose. Zwei völlig verschiedene Lebewesen. Und beide profitieren davon. Ich mag diesen Gedanken. In der Natur geht es erstaunlich oft nicht darum, wer der Stärkste ist, sondern darum, wer miteinander leben kann. Das bringt mich ins Nachdenken. Denn wenn ich ehrlich bin, fällt mir das gar nicht so leicht. Ich bin mit der Vorstellung groß geworden, wer stark ist, schafft alles allein. Um Hilfe zu bitten, war nichts, worauf man stolz gewesen wäre. Gelobt wurde, wer unabhängig war, wer sich durchgebissen hat. Bis heute steckt das in mir. Ich möchte niemandem zur Last fallen. Ich denke oft, das kriege ich schon irgendwie selbst hin. Dabei gelingt das Leben meistens genau dann, wenn wir unsere unterschiedlichen Fähigkeiten zusammentun. Wenn der eine gut zuhören kann, die andere handwerklich begabt ist, eine den Überblick behält, ein anderer die richtigen Fragen stellt. Paulus hat dafür ein schönes Bild gefunden. Er schreibt, wir sind wie ein Körper. Kein Auge kann sagen, ich brauche die Hand nicht. Kein Fuß, ich komme ohne die anderen aus. Jeder hat seine Aufgabe, jeder hat seine Begabung. Und erst gemeinsam wird daraus etwas Ganzes. Nicht, weil alle gleich wären, sondern gerade, weil sie verschieden sind. Vielleicht hat Paulus die Natur gut beobachtet, denn sie zeigt uns jeden Tag, Unterschiedlichkeit ist kein Problem, sie ist eine Stärke. Das gilt für Nashorn und Madenhacker und genauso für uns Menschen. Wir müssen nicht alles können, wir dürfen uns ergänzen. Ich wünsche Ihnen heute Begegnungen, in denen Sie das erleben, dass jemand etwas kann, was Ihnen gerade fehlt. Und dass auch Sie für einen anderen Menschen genau das mitbringen, was er oder sie braucht. Zusammen geht's eben oft besser.
0: Pfarrerin Jasmin Elmani mit den Worten auf dem Weg auf RBB 88.8. Mittwochmorgen, 5.53 Uhr.

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1: Um 6, ich bin Juliane Kowolik, guten Morgen. Bundesverkehrsminister Bilger will heute mit seinen Kollegen aus den Ländern über die Binnenschifffahrt beraten. Grund ist das Niedrigwasser am Rhein und an anderen Flüssen. Bei der Konferenz soll es laut Bilger um den Umgang mit bestimmten Gütern gehen, die nicht länger in den Häfen gelagert werden können. Alle westlichen Bundesländer haben das Sonn- und Feiertagsverbot für Lkw ausgesetzt, um Transporte zumindest teilweise zu verlagern. Der Verfassungsschutz und der Bundesnachrichtendienst sollen deutlich mehr Befugnisse bekommen. Mit diesen Plänen von Innenminister Dobrindt befasst sich heute das Bundeskabinett. Sein Ziel ist es, dass aus Nachrichtendiensten, die vor allem Informationen sammeln und auswerten, Geheimdienste werden, die bei Sabotage, Cyberangriffen oder Desinformationskampagnen selbst aktiv werden können. Nach dem Erdbeben in Kolumbien suchen die Rettungskräfte nach mehr als 3000 Vermissten. Die Zahl der Toten liegt nach Angaben örtlicher Behörden bei 240. Der Präsident rief den nationalen Katastrophenfall aus. Das erleichtert unter anderem die Annahme und Koordination von Hilfe aus dem Ausland, die inzwischen angelaufen ist.
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1: Politiker mehrerer Parteien fordern die Schließung des russischen Hauses in Mitte. Grund sind neue Vorwürfe gegen das Kulturzentrum in der Friedrichstraße. Es werde als Tarnung von den russischen Geheimdiensten genutzt. Das berichten WDR und Süddeutsche Zeitung. Der CDU-Außenpolitiker Kiesewetter sagte dem Sender Welt TV, das Haus sei Symbol unserer Schwäche und russischer Einflussnahme. Ähnlich äußerten sich die Vorsitzende des Verteidigungsausschusses des Europaparlaments Strack-Zimmermann und die verteidigungspolitische Sprecherin der Grünen Bundestagsfraktion Nanni. Wegen versuchten Mordes muss sich ab heute ein 21-Jähriger vor dem Landgericht verantworten. Der Angeklagte soll im vergangenen September im Volkspark Hasenheide einen Mann ohne Vorwarnung mit einem Messer attackiert und lebensgefährlich verletzt haben. Auf die Spur des 21-Jährigen kamen die Ermittler unter anderem durch Videoaufnahmen einer Überwachungskamera. Und zum Sport. Bei der Schwimm-Europameisterschaft in Paris hat die deutsche Freistilschwimmerin Isabel Gose Silber über 800 Meter gewonnen. Bronze sicherte sich die zweite deutsche Finalteilnehmerin Maja Werner. Zwei weitere Medaillen für Deutschland gab es auch bei der Leichtathletik-EM in Birmingham. Dort war Hammerwerfer Merlin Hummel am Abend, hatte er Silber gewonnen. Bronze ging an den 100-Meter-Sprinter Owen Ansam. 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
2: Frische 12 Grad haben wir im Moment. Wir bekommen im Laufe des Tages noch 26 und dazu strahlend blauer Himmel. Also perfekt, um heute die Sonnenfinsternis zu sehen. Es bleibt trocken. Jetzt Berlins genauester Verkehrsservice. Im Moment sieht's noch ganz gut aus. Weißensee-Hansastraße zwischen Liebermannstraße und Buschallee ist bis Anfang September aber pro Richtung nur noch eine Spur frei. Und da, wo's rollt, wünsche ich eine gute Fahrt. 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

0: Die Vorfreude ist gefühlt wirklich richtig groß auf dieses Ereignis heute Abend. Die Sonnenfinsternis und eine Prise Wissenschaft zur Sonnenfinsternis gibt's im Zeiss Großplanetarium in Prenzlauer Berg. Da war unser Guten Morgen Berlin-Reporter Toni Schmidt. Und Toni, wo kann ich denn das Spektakel am besten verfolgen? Du hast ja da jetzt im Planetarium schon einiges erfahren.
1: Lydia, wir sind in der Tat da, wo man auch beim Planetarium die Sonnenfinsternis am besten sieht, nämlich oben auf dem Dach. Tim Florian Horn, der Chef der Stiftung Planetarium. Ich will jetzt keine Spaßbremse sein, aber normal auf den Straßen in den Häuserschluchten Berlins, da habe ich eigentlich keine Chance.
2: Es wird ein bisschen schwer. Die Sonnenfinsternis findet sehr dicht am Horizont statt. Es geht ja erst sehr spät los. Erst um 19.15 Uhr fängt der Mond an, sich vor die Sonne zu schieben. Das Maximum wird um 20.08 Uhr stattfinden. Die Sonne geht um 20.07 Uhr schon unter.
1: Wo sind denn so die besten Orte, wo ich die Sonnenfinsternis live sehen kann?
2: Jede Dachterrasse, in der man jetzt so wunderbar schwitzt, oder Arkenberge, Tempelhofer Feld, ganz an der Ostseite und wirklich jeder Berg, wo man ein bisschen gegen Horizont schauen kann, das sind die guten Orte, um dann die 85%ige Sonnenfinsternis auch zu beobachten.
1: 85% klingt jetzt viel, aber ein paar Experten machen auf Miesepeter und auch sie sagen, man wird da die Verdunkelung kaum merken, weil 15% Restsonne immer noch schön hell sind. Warum haben wir in Berlin jetzt im Vergleich zu Spanien die Ärmelkarte gezogen?
2: Der Mondschatten ist nur 300 Kilometer breit. Nur in diesem schmalen Bereich ist die Sonnenfinsternis total. Und wenn man sich dann außerhalb dieses Kernschattens befindet, dann ist es partiell. Und je dichter man also gerade gen Spanien ist oder Island ist auch noch die Sonnenfinsternis total, desto besser.
1: Jetzt ist es theoretisch dieselbe Sonnenfinsternis überall, aber Sie hier am Planetarium in Pankow, Prenzlauer Allee, Sie bereiten das medial und auch mit Expertenwissen besonders auf.
2: Wir haben überall in Deutschland und in Spanien Kollegen aufgestellt, die mit Kameras und Teleskopen

0: Teleskopen die Sonne filmen, uns den Stream hierher schicken, wir aber auch natürlich erklären können und vielleicht dann ja sogar mit dem Planetarium hinfliegen können zum Mond, um den genauer zu erkunden.
1: Der Run auf die Sonnenfinsternisbrillen war in den letzten Tagen extrem. Warum kann ich denn bitte nicht mit der normalen Sonnenbrille mir das Ganze anschauen?
0: Das Sonnenlicht muss zu 99,9% weggefiltert werden, damit man ja wirklich sicher beobachten kann. Und das können nur spezielle Folien, die in diesen Sonnenfinsternisbrillen verbaut sind. Wir haben etwa 20.000 Stück vorbestellt und solange der Vorrat reicht, kriegt man die bei uns kostenlos.
2: Und extra zur Sonnenfinsternis gibt es im Zeiss Großplanetarium eine lange Nacht der Astronomie. 17 Uhr geht's heute los und nach dieser Sonnenfinsternis kann man dann mit den Experten den Sternschnuppenschwall der Perseiden erleben. Also heute ist wirklich richtig was los am Himmel. 6.15 Uhr ist es jetzt. Hier sind Lady Gaga und Bruno Mars mit Die With A Smile.

0: habe ich direkt Lust auf eine Folge Friends, die Rembrandts hier auf RBB 88.8. Also das, was da draußen so schön blauhimmelig beginnt, ist Mittwoch, der 12. August. Und unser Hörer Axel aus Zehlendorf, der hat uns so eine schöne Sprachnachricht geschickt gerade.
1: Ich wollte euch mal einen schönen Gruß senden und euch sagen, dass ich jeden Tag von 6 bis 8 still in der Ecke als dritter Teilnehmer in eurem Studio sitze und eure Arbeit bewundere, die Musik genieße, die neuen Nachrichten inhaliere. Es macht einfach Spaß, euch zuzugucken, ob mit Lydia oder Tim oder allen beiden zusammen. Macht weiter so. Ich liebe dieses Format.
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1: 6.30 Uhr mit Juliane Kowolik.
2: Einen schönen guten Morgen. Streit um Zukunft des ARW-Geländes in Friedrichshain beigelegt. Eigentümerbezirk und die zuständige Senatsverwaltung haben eine Einigung verkündet. Aus unserer Redaktion für Landespolitik, Agnes Sundermeier.
3: Der Eigentümer, die Kurt Immobiliengruppe, vermietet einen Teil des RAW-Geländes befristet für 2 Jahre an den Bezirk. Das heißt, viele bekannte Kulturanbieter wie der Sommergarten und der Club Cassiopeia können bleiben. Die Vertragspartner haben sich zusätzlich auf die Option geeinigt, den Interimsmietvertrag um ein weiteres Jahr zu verlängern. Die Miete von 1 Million Euro jährlich wird für die ersten 2 Jahre durch den Bezirk getragen. Rund 40% der Mietkosten sollen in den Erhalt der Gebäude fließen. In der Zeit des befristeten Mietvertrags soll parallel der Bebauungsplan für das Gelände festgesetzt werden.
2: Parteiübergreifend fordern mehrere Politiker die Schließung des russischen Hauses in Mitte. Grund sind neue Vorwürfe gegen das Kulturzentrum in der Friedrichstraße. Peter Klinke mit den Einzelheiten.
4: WDR und Süddeutsche Zeitung hatten über eine Einschätzung des französischen Innenministeriums berichtet. Darin heißt es, das russische Haus werde von russischen Geheimdiensten genutzt. Der CDU-Außenpolitiker Kiesewetter sagte dem Sender Welt TV, das Haus sei Symbol unserer Schwäche und russischer Einflussnahme. Der Energieverbrauch der Einrichtung sei erheblich höher, als er bei den 100 Menschen, die dort leben, sein dürfte. Die Grünen-Politikerin Nanni sagte, Deutschland lasse sich von Russland auf der Nase herumtanzen.
2: Prozess um versuchten Mord. Vor dem Landgericht steht ab heute ein 21-Jähriger. Er soll im Volkspark Hasenheide einen Mann mit einem Messer beinahe getötet haben. RBB 88.8 Gerichtsreporter Ulf Morling.
5: Laut Staatsanwaltschaft soll der zur Tatzeit 20-jährige Angeklagte mit dem späteren Opfer schon im Neuköllner U-Bahnhof Hermannstraße zusammengetroffen sein. Der Angeklagte soll sein mutmaßliches Opfer zum Volkspark Hasenheide begleitet haben und soll schließlich überraschend ein Messer gezückt und mindestens 2 Mal zugestochen haben. Das Opfer musste notoperiert werden. Unter anderem wegen der Aufnahmen einer Überwachungskamera der BVG sollen die Ermittler den Angeklagten 1 Monat nach der Tat identifiziert haben.
2: Lange Nacht der Astronomie. Das Zeiss-Großplanetarium nimmt die Sonnenfinsternis heute Abend und den anschließenden Höhepunkt des Perseidenschwarms zum Anlass, Astronomieinteressierten die Himmelsphänomene näher zu bringen. Aus Prenzlauer Berg, guten Morgen Berlin-Reporter Toni Schmidt.
6: Der Spaß an der Sternenkunde steht im Mittelpunkt mit einer Portion Technik und Wissenschaft. Mit Folien vor der Linse lässt sich die Sonnenfinsternis über Teleskope beobachten. Es gibt Vorträge und Live-Schalten zu Astronomen nach Spanien, wo der Kernschatten für eine totale Verdunklung sorgt. Mit 85% Mondabdeckung geht in Berlin die Sonne gegen 20.30 Uhr unter. Danach folgen die Perseiden. Der Schwarm kleiner Meteore hat jetzt Mitte August seinen Höhepunkt mit bis zu 100 Sternschnuppen pro Minute.
1: Das wird heute bestes Wetter, um in den Himmel zu gucken. Erst für die Sonnenfinsternis und dann auch für die Perseiden. Es bleibt trocken, blauhimmelig den ganzen Tag bei 26 Grad maximal. Im Moment haben wir frische 12. Jetzt Berlins genauester Verkehrsservice. Wir gucken in den Wedding, Müllerstraße. Vor der Sellerstraße ist nach einem Wasserrohrbruch stadteinwärts nur eine Spur frei. Französisch Buchholz, Bahnhofstraße. Da regelt eine Baustellenampel den Verkehr zwischen Nizzastraße und Ferdinand-Bosson-Straße und zwar bis Anfang September. Und ansonsten sieht's im Moment noch ganz gut aus. Ich wünsche eine entspannte Fahrt und alle Meldungen zu Straßen und Schienen gibt's auf rbb888.de und in unserer App.
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1: Und gleich mit dem Fever Dream von Alex Warren und jetzt mit einer Wettervorhersage für kommenden Samstag. Hier sind 2 Raumwohnungen mit 36 Grad.

0: Herzlich willkommen im Mittwoch. Hier ist RBB 888 und jetzt geht's um eine Idee, die finde ich wirklich richtig gut. Es geht um Müll. Und wenn wir Müll sehen, machen wir einfach ein Foto und dann melden wir das per WhatsApp an die zuständige Stelle und die kümmert sich dann. Die BVG, die will genau das und startet jetzt so ein Pilotprojekt. Jule Kowolik aus den Nachrichten ist bei mir. Was ist da genau geplant?
1: Genau, die BVG hat sich jetzt einen der schwarzen Schafe der U-Bahnhöfe ausgesucht. Was könnte es
0: Cotti
1: sein? Cottbusser Tor, natürlich. Und da kann man die Dinger wirklich gar nicht übersehen. Die kleben überall. Da drauf steht dann sauber informieren auf so gelben Schildern. Und da kann man einen rosa QR-Code scannen oder eben eine WhatsApp schicken und dort diese Müll und Schäden melden. Und Carola aus Caro, die fand das heute Morgen auch eine super Idee.
2: Finde das super. Dann passt mal jemand auf und vielleicht sagt dann auch mal jemand was. Also ich fühle mich hier sicher. Ich komme aus Caro und stelle ja hier immer nur um, weil ich ja jetzt dann auf Arbeit fahre. Und durch die ganzen Sicherheitsleute, die hier rumlaufen. Und wenn das noch passiert, finde ich es gut.
1: Also ich glaube, wenn jetzt jemand einen Döner fallen lässt oder so, dann kommt da jetzt nicht gleich ein Putztrupp oder wenn jemand noch was hingeschmiert hat, ein Graffiti oder so. Aber bei größeren Sachen macht das vielleicht Sinn. Mhm. Unten steht übrigens noch ganz explizit im Kleingedruckten: Notfälle bitte weiterhin an die Polizei oder an die Notfallsäulen von der BVG.
0: Und die BVG verspricht sich davon, dass sich da wirklich viele Menschen melden und dass es deutlich sauberer wird?
1: Ja, das ist die Idee erstmal. Also, dass man überhaupt mitbekommt, wo ist was und so, dass man wirklich einen direkteren Kontakt zu den Fahrgästen hat. Der Bahnhof Cottbusser Tor ist der sogenannte Innovationsbahnhof jetzt dort und wenn sich das bewährt, kann das ausgebaut werden. Ich glaube ehrlicherweise, das ist so ein ganz, ganz kleiner Baustein auf dem Weg zu sauberen Bahnhöfen und die S-Bahn, die macht das auch schon seit einigen Jahren. Die haben da ganz gute Erfahrungen gesammelt.
0: Also heute vielleicht auch mal in der U-Bahn die Augen offen halten, wenn ihr am Cotti unterwegs seid. Wie diese neuen Schilder aussehen, wo wir dann die Meldung machen können, das zeigen wir euch auf rbb888.de in unserem Reporterblog. Jule, die lädt gleich ein Foto hoch.
1: Ich mach sofort, ja.

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1: Um 7, ich bin Juliane Kowalik. Guten Morgen. Der Verfassungsschutz und der Bundesnachrichtendienst sollen deutlich mehr Befugnisse bekommen. Mit diesen Plänen von Innenminister Dobrindt befasst sich heute das Bundeskabinett. Sein Ziel ist es, dass aus Nachrichtendiensten, die vor allem Informationen sammeln und auswerten, Geheimdienste werden, die bei Sabotage, Cyberangriffen oder Desinformationskampagnen selbst aktiv werden können. Bundesverkehrsminister Bilger will heute mit seinen Kollegen aus den Ländern über die Binnenschifffahrt beraten. Grund ist das Niedrigwasser am Rhein und an anderen Flüssen. Bei der Konferenz soll es laut Bilger um den Umgang mit bestimmten Gütern gehen, die nicht länger in den Häfen gelagert werden können. Alle westlichen Bundesländer haben das Sonnen- und Feiertagsfahrverbot für Lkw ausgesetzt, um Transporte zumindest teilweise zu verlagern. Millionen Menschen blicken heute auf den westlichen Horizont. Am Abend schiebt sich der Mond vor die Sonne und in weiten Teilen Europas wird es plötzlich dämmerig oder gar ganz dunkel. In Deutschland wird der Mond die Sonnenscheibe zwar nicht vollständig verdecken, aber in großen Teilen Spaniens wird es erstmals seit mehr als 100 Jahren wieder eine totale Sonnenfinsternis geben.
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1: Wegen versuchten Mordes muss sich ab heute ein 21-Jähriger vor dem Landgericht verantworten. Der Angeklagte soll im vergangenen September im Volkspark Hasenheide einen Mann ohne Vorwarnung mit einem Messer attackiert und lebensgefährlich verletzt haben. Auf die Spur des 21-Jährigen kamen die Ermittler unter anderem durch Videoaufnahmen einer Überwachungskamera. Das Volksbad an der Volksbühne ist vorübergehend geschlossen. Grund sind defekte Duschen, teilte die Volksbühne mit. Heute sei kein Badebetrieb möglich, hieß es. Wer sich bereits angemeldet hat, werde direkt kontaktiert, steht auf der Internetseite der Volksbühne. Seit dem 7. August steht vor dem Theater ein 25 Meter langes Becken. Besucher können sich online kostenlose Zeitfenstertickets für jeweils 2 Stunden sichern. Und zum Sport. Bei der Schwimm-Europameisterschaft in Paris hat die Berliner Freistilschwimmerin Isabel Gose Silber über 800 Meter gewonnen. Bronze sicherte sich die zweite deutsche Finalteilnehmerin Maja Werner. 2 weitere Medaillen für Deutschland gab es auch bei der Leichtathletik-EM in Birmingham. Dort hat Hammerwerfer Merlin Hummel am Abend Silber gewonnen. Bronze ging an den 100-Meter-Sprinter Owen Ansam. 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
2: Wir starten mit 12 bis 13 Grad rein in diesen Mittwoch. Später sorgt die Sonne dann für 26 Grad maximal. Es ist den ganzen Tag so herrlich blauhimmelig und es bleibt trocken. Jetzt Berlins genauester Verkehrsservice. Französisch Buchholz, Bahnhofstraße. Da regelt eine Baustellenampel den Verkehr zwischen Nizzastraße und Ferdinand-Bosson-Straße. Und zwar bis Anfang September. Ansonsten sieht's aktuell wirklich ganz gut aus. Ich wünsche eine entspannte Fahrt. 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
2: Urlaubstim ist noch weg, aber ich habe einen anderen Mann hier bei mir im Studio. Thorsten Rode ist mein Gast, Autor der Renate Bergmann-Bücher, die sogenannte Online-Omi. Guten Morgen.
3: Guten Morgen, ich freue mich, bei euch zu sein.
2: Nach 20 Büchern ist die Renate doch inzwischen wirklich schon ein Teil von dir, oder?
3: Ja, sie wohnt bei mir. Sie ist immer bei mir, sitzt auf der Schulter, erzählt mir was ins Ohr und sagt, worauf ich aufpassen muss.
2: Ich weiß schon, dass du jeden Tag schreibst und woher du die Kreativität nimmst. Das besprechen wir gleich nach Taylor Swift und Nick Kershaw.

0: 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Er ist mein Gast. Guten Morgen.
1: Guten Morgen nochmal.
0: Und du hast deine Kultfigur Renate Bergmann quasi mitgebracht. Die ist immer irgendwie bei dir. Über 20 Bücher gibt's inzwischen schon über diese Online-Omi. Und mich erinnert die ja ehrlicherweise ein bisschen an meine Schwiegermutter. Die haut auch immer so Bauernweisheiten raus. Okay. Letztens erst wieder, da wollte ich mir ein Glas Leitungswasser nehmen und da hat sie gesagt, was von Leitungswasser kriegst du Läuse in den Bauch?
1: Ja, das ist so ein Wunder. Der könnte auch von Renate sein, ne? Oder setz dich nicht auf die kalten Steine, da kriegst du Hämorrhoiden oder...
0: Ja.
1: Trink kein Wasser, nachdem du Kirschen gegessen hast, da kriegst du auch Läuse im Bauch oder zumindest Bauchschmerzen und
0: ja,
1: so.
0: Ja, ja. Wie kommst du denn auf diese vielen Ideen?
1: Ich gehe tatsächlich mit offenen Augen und Ohren durchs Leben und durch die Stadt und beobachte täglich solche Dinge. Und dann mische ich das natürlich mit Erinnerungen von früher. Also ich hatte das große Glück, meine 4 Urgroßmütter noch kennenlernen zu dürfen und meine Omis. Und die sind im Hinterkopf irgendwo immer mit dabei. Und dann mische ich das mit Klischees und mit dem, was ich beobachtet habe. Und dann kommt die Renate dabei raus.
0: Die ehemalige Eisenbahnerin.
1: Ja, früher Reichsbahnerin, genau. Jetzt pensioniert.
0: Und wo schreibst du? Hast du zu Hause so ein Arbeitszimmer oder wie kann ich das
1: vorstellen? Ich habe ein Arbeitszimmer, in dem sitze ich auch und schreibe auch. Aber ich gehe auch gerne in Cafés. Setz mich irgendwo in eine Bäckerei oder in so ein Starbucks und beobachte einfach, lasse auf mich einprasseln, was passiert. Und das wirkt auch immer mit rein. Also manchmal sitzt man ja einfach in der Bäckerei und jemand kommt rein und Frau Doktor hat mir gerade die Augen geträufelt, macht mal Platz hier, buff, Schirmständer fällt um und so. Hat man gleich wieder einen kleinen Einstieg in die nächste Geschichte.
0: Welches von deinen vielen Lieblingsbüchern dein Lieblingsbuch ist, ob du eins hast, das besprechen wir gleich nach Harold Faltermeier und Michael Jackson hier auf RBB 888. Mein Gast heute Thorsten Rode.

0: mit RBB 888 rein in den Mittwoch. Es ist 7.20 Uhr und ich habe Besuch im Studio. Thorsten Rode ist da, viel besser bekannt als Autor der Renate Bergmann, die Online-Omi. Eine großartige Buchreihe ist das. Das neueste Buch, das habe ich gerade hier. Das heißt Aber bitte mit Sahne, die Online-Omi brüht auf. Kannst du die mit drei Worten beschreiben?
1: Die Renate ist bauernschlau. Sie ist geerdet und bodenständig. Jetzt haben wir schon drei. Aber ich möchte unbedingt noch sagen, dass sie auch ganz viel Herzenswärme hat.
0: Und ich finde, dass die auf den Covern deiner Bücher ein bisschen so aussieht wie Miss Doubtfire.
1: Das höre ich öfter. Ich finde das gar nicht. Und das ist, glaube ich, auch gar nicht der Hintergedanke dabei. Das hat damals vom Rowohlt Verlag ein engagierter Grafiker gestaltet. Hat das als Vorschlag vorgelegt. Ich fand das großartig.
0: Ja, und die sieht super aus.
1: Seitdem machen wir das jetzt in allen möglichen Varianten auf schon, was weiß ich, 20, 25 Bücher drauf.
0: Hey, aber jetzt sag mal, gehen dir nie die Ideen aus?
1: Nee, ich gehe jeden Tag mit offenen Augen durch die Stadt. Ich beobachte, ich sehe und das kann einem eigentlich gar nicht ausgehen. Also du hast immer so ein Grundsetting, in das du dir vorstellst, dass die Oma da reinpurzelt, auf so ein Kreuzfahrtschiff zum Beispiel. Oder in eine Tierarztpraxis oder was weiß ich. Und dann fangen die Ideen an zu sprühen.
0: Und gab es ein Vorbild eigentlich? Hast du jemanden gekannt, der so ist?
1: Tatsächlich nicht. Tatsächlich entwickelt sich das und ist eine Melange aus ganz vielen Erinnerungen an meine Omas, wie ich schon gesagt habe. Aber auch mit den Beobachtungen im Alltag und mit ganz vielen Klischees, die wir ja alle über ältere Damen so irgendwie im Kopf haben.
0: Ja, das
1: also,
0: ist so.
1: Heute trägt ja keiner oder fast niemand mehr Kölnisch Wasser oder so, aber jeder riecht es noch, wenn ich den Namen nur sage, wie es bei Oma im...
0: Ich hab's auch sofort in der Nase.
1: Auf der Frisierkommode stand wahrscheinlich da auch diese große Flasche oder die Luxseife, die zwischen die Handtücher gelegt wurde und sowas. Und mit diesen Klischees spiele ich und mische das dann alles. Und dann kommt bei jedem irgendwie so die Erinnerung, oder bei vielen natürlich, wo sie dann sagen, ah ja, so war meine Oma auch oder so ist meine Schwiegermutter, wie es bei dir ja auch
0: gewesen
1: ist.
0: Ich habe auch gewisse Ähnlichkeiten entdeckt. Ja. Und was würde die Renate zur Sternschnuppennacht sagen, die ja heute ansteht?
1: Ach, die Renate war ja viermal verheiratet, ist also auch eine kleine Romantikerin. Also ich könnte mir vorstellen, dass sie sich erinnert, wie es dann mit Franz, ihrem dritten Mann, damals war, als die dann auch in einer lauen Sternschnuppennacht draußen saßen und vielleicht ein bisschen Küsschen getauscht haben. Vielleicht setzt sie sich heute Abend, wenn es nicht so frisch wird, auf dem Balkon mit einem kleinen Schlummerkörnchen.
0: So, das Schlummerkörnchen. Ja. Und am 5. September setzen wir uns alle zusammen und zwar in den großen Sendesaal hier im Haus des Rundfunks. Da gibt es nämlich von Thorsten Rode eine Lesung. Renate Bergmann ist dann ganz groß auf der Bühne und wir haben Tickets. Jetzt noch schnell anmelden auf rbb888.de. Mit ein bisschen Glück rufen Thorsten und ich gleich bei euch an mit der guten Nachricht, dass ihr am 5. September dabei seid. Wir drücken die Daumen. Um 7.40 Uhr ist es soweit.

0: Hier ist RBB 888. Guten Morgen, Berlin, am Mittwoch.
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0: Gleich 7:30, hier ist Juliane Kowolik.
2: Einen schönen guten Morgen. Berlin zieht Konsequenzen aus dem großen Stromausfall Anfang des Jahres. Der Senat hat weitere Schritte beschlossen, um die Stadt widerstandsfähiger zu machen. Wirtschaftssenatorin Franziska Giffey sagte in der RBB 24 Abendschau, viele Maßnahmen seien schon umgesetzt.
3: Wir haben mittlerweile an 20 Kilometern Zaun um unsere neuralgischen Punkte Aufstockung vorgenommen. Es gibt einen neuen Standard, 2,40 Meter Sicherheitszaun plus NATO plus Videoüberwachung, plus Sensorik, Einsatz von künstlicher Intelligenz und natürlich auch Prozesse in der Krisenbewältigung, in der Abstimmung miteinander. Da ist deutlich, was passiert und wir unterstützen die Stromnetz Berlin auch dabei, weiter zu investieren.
2: Nach Schüssen Konsequenzen gefordert. Zuletzt war am Hardenbergplatz in Charlottenburg ein Mann getötet worden. Justizsenatorin Badenberg sagte dem RBB, es brauche mehr Personal bei der Gewerbeüberwachung.
4: Wir sehen, dass die organisierte Kriminalität nicht nur bei Drogengeschäften, bei Menschenhandel etc. tätig ist, sondern vor allem dringen sie in die legalen Gewerbestrukturen ein. Und insofern ist es aus meiner Sicht ganz, ganz wichtig, dass man den Bereich verstärkt, weil man gerade im Bereich der Gewerbeüberwachung viele illegale Geschäfte immer wieder entdeckt. Den Weg muss man gehen.
2: Hinter den jüngsten Schusswaffendelikten vermutet Badenberg unter anderem Revierkämpfe in der kriminellen Szene. Astroparty in Prenzlauer Berg. Das Zeiss Großplanetarium feiert heute die lange Nacht der Astronomie. Anlass sind die partielle Sonnenfinsternis und anschließend der Sternschnuppenschwarm der Perseiden. Die Verdunkelung in Berlin zu 85% lässt sich mit Spezialbrillen beobachten, die kostenlos verteilt werden. Und es gebe Live-Schalten nach Spanien, wo der Kernschatten des Mondes zu einer totalen Verdunkelung führt. Das sagte uns Planetariumchef Tim Florian Horn.
5: Wir wollen die Sonnenfinsternis beobachten mit Teleskopen auf der Wiese hinterm Planetarium. Vorne steht noch unser aufblasbares Planetarium zum Beispiel mit Kurzprogramm für Kinder, für Bastelaktionen, Wasserraketen, Vorträge, Workshops. Wir nutzen das ganze Haus, auch Kurzveranstaltungen oben im Planetariumssaal, um mal so richtig zu zeigen, wie spannend Astronomie sein kann.
2: Los geht es im Zeiss Großplanetarium im Prenzlauer Berg um 17 Uhr. Vorbereitung für Rave the Planet. Für die Technoparade im Tiergarten am Samstag ist nach dem Anschlag auf den CSD das Sicherheitskonzept nochmal angepasst worden. Außerdem werde man Solidarität zeigen, sagte der DJ Dr. Motte.
6: Wir werden auf der Auftaktkundgebung auch eine Schweigeminute auch haben, eine Gedenkminute haben. Und ich freue mich sehr darüber, dass der CSD Berlin als auch der Karneval der Kulturen aus Berlin zusammen mit Ellen Dosch, die Projektleiterin ist, eine Rede halten wird zu diesem Thema, dass wir hier zeigen, wir fordern Solidarität mit allen.
2: Erwartet werden etwa 300.000 Menschen. Rave the Planet findet seit 2022 jährlich in Berlin statt.
0: So ein schöner Start, zumindest wettertechnisch, in den Mittwoch. Viel Sonne heute, es bleibt trocken, fast kein Wölkchen unterwegs, also perfekte Bedingungen für die Sonnenfinsternis heute Abend. Wir kriegen 26 Grad maximal. Jetzt Berlins genauester Verkehrsservice. Wir gucken nach Weißensee, Hansastraße. Zwischen Liebermannstraße und Buschallee ist bis Anfang September pro Richtung nur noch eine Spur frei. Hier wird's immer wieder voll. Und Treptow, die Puschkinallee, ist in Höhe S-Bahnhof Treptower Park an einer Tagesbaustelle noch bis ungefähr 14 Uhr stadteinwärts auf zwei Spuren verengt. Ansonsten sieht's gut aus. Alle Meldungen zu Straßen und Schienen gibt's auf rbb888.de und in unserer App. Gute Fahrt!
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0: Und das ist schon ein großes Ereignis, die Sonnenfinsternis. Das ist die letzte gab es 1999 in Europa. Und auf Mallorca herrscht Ausnahmezustand. Da ist die Sonnenfinsternis nämlich zu 100% zu sehen, bei uns hier in Berlin zu 85. Und es sind Massen an Touristen, die nach Malle pilgern. Wie die das auf der Insel jetzt handeln, das hören wir 7:50 Uhr.

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0: Hallo, guten Morgen. Hier ist die Lydia von RBB 888 zusammen mit Thorsten Rode, aka Renate.
3: Guten Morgen.
2: Ja, guten Morgen. Das ist ja eine tolle Überraschung.
3: Hat's geklappt. Schön.
0: Florian, du möchtest gerne zur Lesung am 5. September.
2: Genau, ich nehme meine Schwiegermutti in Spe mit, weil die hat mich total inspiriert zur Online-Oma und wir sind mittlerweile beide große Fans. Und ich hatte ihr gesagt, du, ich versuche mich mal zu bewerben und wenn ich Glück habe, können wir das machen. Sie kommt nämlich am Vortag extra aus dem Urlaub ein kleines bisschen früher zurück. Vielleicht klappt es ja mit den Karten und wir gucken mal, ob es funktioniert.
0: Und es hat funktioniert. Wir wünschen euch viel Spaß.
3: Wunderbar.
2: Vielen Dank. Gibt es das Buch schon zu kaufen?
3: Ja, natürlich. Aber du kannst es auch am Büchertisch an dem Abend kaufen. Gar kein Problem.
2: Oh, dann mache ich das. Dann kriege ich ja vielleicht ein Autogramm.
3: Ja, auf jeden Fall. Wir machen Selfie, wir machen Autogramm, wir machen alles.
2: Ach, super. Ich freue mich riesig.
3: Ach, schön.
2: Vielen Dank für die Einladung.
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0: Also hier in Berlin ist ja schon sowas zu spüren wie ein Sonnenfinsternis-Hype. Ja, es war in den letzten Tagen auch wirklich schwer, noch diese Schutzbrillen zu bekommen. Aber was auf Malle abgeht, das ist ein ganz anderes Level. Wegen dieser Sonnenfinsternis wurden da Operationen verschoben und die Notaufnahmen verstärken sich vorsorglich mit mehr Augenärzten. Auch das Militär ist angerückt, das hat uns Journalistin Timothea erzählt, die schon lange auf der Insel lebt.
1: Die Insel hat ja schon seit dem letzten Jahr mit der Sonnenfinsternis geworben. Deshalb sind wirklich zehntausende Menschen gekommen, um die Sonnenfinsternis zu sehen. Aber die Behörden haben sowas natürlich auch noch nie erlebt und sind in absoluter Alarmbereitschaft. Überall ist Militär und Polizei im Einsatz. Und heute spitzt sich das Ganze natürlich zu. Die ersten Straßen werden gesperrt, zum Beispiel im Tramuntana-Gebirge oder an der Playa de Palma. Seit Wochen sind zum Beispiel die speziellen Brillen ausverkauft. Ja, und jeder hat nur ein Thema, und zwar das Thema Sonnenfinsternis.
0: Wahnsinn. Also das Militär im Einsatz, um die Touristenströme zu ordnen. Soweit wird es hier hoffentlich nicht kommen in Berlin. Wir sehen die Sonnenfinsternis auch nur zu 85%, auf Malle eben zu 100%. Trotzdem, hier sind alle hyped. Natürlich

0: Hier auch im Zeiss Großplanetarium im Prenzlauer Berg. Und da war unser Guten Morgen Berlin-Reporter Toni Schmidt. Was genau die heute Abend dort planen, das hören wir 8.10 Uhr hier auf RBB 88.8.
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1: Um kurz vor acht, ich bin Juliane Kowolik, guten Morgen. Die Verkehrsminister von Bund und Ländern beraten heute über die schwierige Lage der Binnenschifffahrt. Angesichts der historisch niedrigen Wasserstände sprach sich Bundesverkehrsminister Bilger dafür aus, die Flüsse in Deutschland auszubauen. Dem Redaktionsnetzwerk Deutschland sagte er, Vertrauen in die Binnenschifffahrt könne nur bestehen, wenn es nicht regelmäßig zu Niedrigwasserproblemen komme. Die Bundeswehr hat in den vergangenen Jahren eine Zunahme von Drohnensichtungen verzeichnet. Das sagte ein Sprecher des operativen Führungskommandos dem Redaktionsnetzwerk Deutschland. In Summe sprach er von einigen hundert Drohnenüberflügen im Bereich der Bundeswehr seit Beginn des russischen Überfalls auf die Ukraine. Deutschland sehe sich täglich hybriden Bedrohungen wie Desinformation, Cyberangriffen, Spionage oder Sabotage ausgesetzt. Ab heute tritt eine neue Verpackungsverordnung in der EU in Kraft. Dadurch sollen schrittweise zum Beispiel Plastik und große Verpackungen aus dem Alltag weiter verbannt werden. Die Verordnung legt fest, woraus Verpackungen in Zukunft bestehen dürfen und wie sie recycelt werden sollen. Ab sofort gelten strengere Grenzwerte für kritische Stoffe wie Blei oder PFAS bei Lebensmittelverpackungen.
0: Und jetzt das Wichtigste aus Berlin.
1: Berlin feiert heute das 35-jährige Bestehen seiner Städtepartnerschaft mit Warschau. Aus diesem Anlass eröffnet der regierende Bürgermeister Wegner am Nachmittag ein öffentliches Chopin-Bach-Konzert im Kolonnadenhof vor der Alten Nationalgalerie auf der Museumsinsel in Mitte. Die Partnerschaft sei ein Meilenstein der europäischen Versöhnung gewesen, so Wegner. Heute arbeiten beide Städte unter anderem bei Stadtentwicklung, Mobilität, Umweltschutz, Wissenschaft und Kultur zusammen. Wegen versuchten Mordes muss sich ab heute ein 21-Jähriger vor dem Landgericht verantworten. Der Angeklagte soll im vergangenen September im Volkspark Hasenheide einen Mann ohne Vorwarnung mit einem Messer attackiert und lebensgefährlich verletzt haben. Auf die Spur des 21-Jährigen kamen die Ermittler unter anderem durch Videoaufnahmen einer Überwachungskamera. Und zum Sport. Bei der Schwimm-Europameisterschaft in Paris hat die Berliner Freistil-Schwimmerin Isabel Gose Silber über 800 Meter gewonnen. Bronze sicherte sich die zweite deutsche Finalteilnehmerin Maja Werner. Zwei weitere Medaillen für Deutschland gab es auch bei der Leichtathletik-EM in Birmingham. Dort hat Hammerwerfer Merlin Hummel am Abend Silber gewonnen. Bronze ging an den 100-Meter-Sprinter Owen Ansah. 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
2: Wir kriegen heute 26 Grad. Dafür sorgt die Sonne, die den ganzen Tag scheint, also bis sie dann heute zwischen 19 und 20 Uhr komplett verdunkelt wird bei der Sonnenfinsternis. Die werden wir gut sehen können. Es bleibt trocken, fast wolkenfrei. Aktuell haben wir 13 Grad in den meisten Bezirken. Jetzt Berlins genauster Verkehrsservice. A10 östlicher Berliner Ring Richtung Dreieck Barnim. Zwischen Rüdersdorf und Hellersdorf ist nach einem Unfall nur die linke Spur frei. Es rollt aber überall ganz gut heute früh. Alle Meldungen zu Straßen und auch Schienen gibt's auf rbb888.de und in unserer App. Und ich wünsche eine gute Fahrt.
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2: Also mit einem Jäckchen drüber ist heute das Frühstück auch draußen auf dem Balkon oder im Garten möglich, finde ich. Kim Wilde, die würde sich liebend gern dazusetzen. Die liebt nämlich Blumen und Gärten. Die hat sogar eine Ausbildung zur Landschaftsarchitektin gemacht und mehrere Bücher über Gartenarbeit geschrieben. Beim Gießen wird gesungen. Hier ist Kim Wilde mit You Came.

0: Ohren nicht nur Frage und Antwort stehen, sondern wir mit eigenen Augen den Himmel beobachten können.
1: Die stehen ja mit ihren Teleskopen. Ich dachte, das sei das Gefährlichste, was es gibt. So mit Fernrohr in die Sonne gucken, da ist doch die Netzhaut gleich weg.
0: Wir haben entsprechende Filter dabei oder man kann auch das Sonnenbild projizieren auf eine kleine weiße Leinwand. Und wir haben sogar Kolleginnen und Kollegen nach Spanien geschickt, die dann auch eine 360-Grad-Videoübertragung machen, dass wir wirklich alle an der Totalität teilhaben können.
1: Also Spanien, wo es wirklich, ich sag mal, kurz zappenduster wird. Wie kann man Sonnenfinsternisse berechnen?
0: Das ist im Grunde eine merkwürdige Laune der Natur. Die Sonne ist ja riesengroß, der Mond sehr klein. Der Mond aber so dicht, dass er zufällig genau die Sonnenscheibe verdecken kann. Wirklich reinster Zufall. Das muss auch noch alles so zusammenkommen, weil die Mondbahn geneigt ist 5 Grad. Meistens geht der Schatten drüber oder drunter. Nur alle halbe Jahr etwa stehen Sonne, Mond und Erde so in einer Reihe, dass der Mondschatten für eine Sonnenfinsternis sorgt.
1: Ich sollte in Berlin wirklich einen hohen Punkt suchen, um was zu sehen. Es ist auch keine totale Sonnenfinsternis bei uns. Wie alt muss ich denn werden, um sowas mal wieder zu erleben?
0: Die nächste partielle Sonnenfinsternis ist schon im August des kommenden Jahres. Um wirklich eine totale Sonnenfinsternis in Deutschland zu sehen, müssen Sie bis September 2081 warten.
1: So jung wie Sie ausschauen, sind Sie doch dabei.
0: Ich glaube, das werde ich eher mit den Kindern diskutieren. Aber schauen wir mal, die Renten sind ja sicher und die Astronomie auch.
2: Und das Planetarium, das hat auch noch die schicken Sonnenfinsternis-Brillen. Solange der Vorrat reicht. Es ist 8:12. Hier ist RBB 888 mit Dasha Austin. Guten Morgen, Berlin.

0: Mittwochmorgen. Hier ist RBB 88.8. In dieser Sekunde ist es 8.19 Uhr. 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
2: Ich habe zunehmend Schiss vorm Einkaufen. Am liebsten will ich immer nur drei Sachen einkaufen und dann wieder reingehen und das Ganze wiederholen. Denn ich habe Angst vorm Kassenband. Bilde ich mir das nur ein oder ist dessen Ende mit der Zeit immer kürzer geworden? Jedes Mal dieser Kampf zwischen der Kassiererin und mir. Wer ist schneller? Sie mit Scannen oder ich mit Sachen in den Wagen legen? Welcher menschenhassende Manager ist für diese kundenschikanierende Sparmaßnahme verantwortlich? Da können Sie im Rest des Supermarktes sonst was für Wasserfälle beim Obst, Wohlfühlfarben und lazy Musik auffahren. Wenn ich am Ende an der Kasse stehe und die Einkäufe schwitzend so schnell es geht in den Wagen werfe, während die Waren vom nächsten Kunden schon kassiert werden. Ich kaufe jetzt auch immer noch sehr, sehr viel Obst und Gemüse extra ein. Das lege ich ganz hinten hin, damit die Kassiererin alles abwiegen muss oder gucken muss, welche exotische Frucht sie da vor sich hat. 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
2: Einen schönen guten Morgen. Parteiübergreifend fordern mehrere Politiker die Schließung des russischen Hauses in Mitte. Grund sind neue Vorwürfe gegen das Kulturzentrum in der Friedrichstraße. Peter Klinke aus unserer Nachrichtenredaktion.
3: WDR und Süddeutsche Zeitung hatten über eine Einschätzung des französischen Innenministeriums berichtet. Darin heißt es, das russische Haus werde von russischen Geheimdiensten genutzt. Der CDU-Außenpolitiker Kiesewetter sagte dem Sender Welt TV, das Haus sei Symbol unserer Schwäche und russischer Einflussnahme. Der Energieverbrauch der Einrichtung sei erheblich höher, als er bei den 100 Menschen, die dort leben, sein dürfte. Die Grünen-Politikerin Nanni sagte, Deutschland lasse sich von Russland auf der Nase herumtanzen.
2: Streit um Zukunft des RAW-Geländes in Friedrichshain beigelegt. Eigentümer, Bezirk und die zuständige Senatsverwaltung haben eine Einigung verkündet. Aus unserer Redaktion für Landespolitik, Agnes Sundermeier.
4: Der Eigentümer, die Kurt Immobiliengruppe, vermietet einen Teil des RAW-Geländes befristet für 2 Jahre an den Bezirk. Das heißt, viele bekannte Kulturanbieter wie der Sommergarten und der Club Cassiopeia können bleiben. Die Vertragspartner haben sich zusätzlich auf die Option geeinigt, den Interimsmietvertrag um ein weiteres Jahr zu verlängern. Die Miete von 1 Million Euro jährlich wird für die ersten 2 Jahre durch den Bezirk getragen. Rund 40% der Mietkosten sollen in den Erhalt der Gebäude fließen. In der Zeit des befristeten Mietvertrags soll parallel der Bebauungsplan für das Gelände festgesetzt werden.
2: Justizsenatorin Badenberg fordert Maßnahmenpaket gegen Waffengewalt und organisierte Kriminalität. Sie habe dazu 4 Punkte ausgearbeitet, sagte Badenberg dem RBB.
5: Erstens, illegal erworbene Vermögensgegenstände konsequent einziehen. Zweitens, wenn Fahrzeuge eingesetzt werden, die Fahrzeuge konsequent einziehen. Drittens, Schusswaffenkriminalität muss härter bestraft werden, als es bislang der Fall ist. Viertens, Einsatz von Experten sowohl auf Seiten der Polizei als auch bei der Staatsanwaltschaft.
2: Um besser an die Netzwerke heranzukommen, hat Berlin eine Bundesinitiative auf den Weg gebracht. Damit soll der unerlaubte Umgang mit bestimmten halbautomatischen Schusswaffen zu einem Verbrechen hochgestuft werden. Prozess um versuchten Mord. Vor dem Landgericht steht ab heute ein 21-Jähriger. Er soll im Volkspark Hasenheide einen Mann mit einem Messer beinahe getötet haben. RBB 888 Gerichtsreporter Ulf Morling.
6: Laut Staatsanwaltschaft soll der zur Tatzeit 20-jährige Angeklagte mit dem späteren Opfer schon im Neuköllner U-Bahnhof Hermannstraße zusammengetroffen sein. Der Angeklagte soll sein mutmaßliches Opfer zum Volkspark Hasenheide begleitet haben und soll schließlich überraschend ein Messer gezückt und mindestens 2-mal zugestochen haben. Das Opfer musste notoperiert werden. Unter anderem wegen der Aufnahmen einer Überwachungskamera der BVG sollen die Ermittler den Angeklagten 1 Monat nach der Tat identifiziert haben.
1: 16 Grad aktuell, 26 heute maximal. Dazu die ganze Zeit dieser herrlich blaue Himmel. Es ist fast wolkenfrei heute und es bleibt trocken. Jetzt Berlins genauester Verkehrsservice. A100 Stadtring Richtung Wedding. Zwischen Wechsstraße und Schmargendorf gibt's Stau. 10 Minuten mehr Zeit einplanen. Im weiteren Verlauf Richtung Wedding blockiert ein kaputtes Fahrzeug zwischen dem Tunnel Rathenauplatz und Messedamm Süd die rechte Spur. Und in Richtung Treptow staut sich zwischen Wechsstraße und Albuinstraße hier ebenfalls 10 Minuten mehr Zeit einplanen. Außerdem dauert's vor der Abfahrt Treptow etwas länger. Und voll ist es auch in beiden Richtungen an der Elsenbrücke. Da, wo es rollt, gute Fahrt. 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
1: Ganz Europa guckt heute Abend in den Himmel. Sonnenfinsternis, die ist auch von Deutschland aus gut zu sehen. Und unser Hörer Kurt aus der Pfalz hat auch die extra Brille schon parat.
7: Ja, wenn du schaust, ne, schau nicht so stark hin, damit ich auch noch was sehe, okay?
1: Okay, mach ich.

0: Ja, also der Bahnhof Cottbusser Tor in Kreuzberg ist schon ein Problembahnhof in unserer Stadt. Die BVG, die macht ihn jetzt aber zum Innovationsbahnhof, so nennt sie das. Juliane Kowolik aus unseren Nachrichten ist bei mir. Das klingt ja ganz toll. Was genau steckt denn hinter dem Pilotprojekt?
1: Ja, man kann es auch schon sehen. Der Bahnhof ist ab sofort mit einigen gelben Postern versehen. Die kann man auch gar nicht übersehen. Davon gibt es einige. Und da steht drauf, sauber informieren. Da steht dann eine kleine WhatsApp-Nummer und ein rosa QR-Code, den man scannen kann. Und dann kann man Müll oder Schäden, die am Bahnhof sind, kann man sehr schnell und direkt an die BVG melden. Die Idee ist dann natürlich, dass das auch schneller beseitigt werden kann. Und wenn das alles so klappen sollte wie geplant, dann finden das auch einige Fahrgäste gut. Carola zum Beispiel aus Karo, die war heute Morgen schon am Kotti auf dem Weg zur Arbeit.
2: Ich finde das super. Dann passt mal jemand auf und vielleicht sagt dann auch mal jemand was. Also ich fühle mich hier sicher. Ich komme aus Karo und steige ja hier immer nur um, weil ich ja jetzt dann auf Arbeit fahre. Und durch die ganzen Sicherheitsleute, die hier rumlaufen. Und wenn das noch passiert, finde ich es gut.
1: Also gute Idee an sich. Ich glaube jetzt nicht, dass sofort ein Putztrupp immer angeschossen kommt, wenn jemand einen Döner fallen lässt oder so. Aber auf dem Plakat steht auch unten noch im Kleingedruckten explizit Notfälle bitte weiter an die Polizei senden. Auch an den Notfallsäulen der BVG kann man die absetzen.
0: Ich bin ja gespannt. Vielleicht macht es ja den Kotti zu einem saubereren Ort.
1: Ja, ein bisschen vielleicht. Ne? Es ist immer so ein Schritt in die richtige Richtung vielleicht. Ich glaube nicht, dass das über Nacht sofort alles sauber sein wird. Aber wenn sich das bewähren sollte, dann soll das auch ausgebaut werden. Das soll auf andere U-Bahnhöfe dann übertragen werden. Es könnte ein bisschen besser werden. Die S-Bahn, die macht das auch schon seit einigen Jahren und hat da ganz gute Erfahrungen gemacht.
0: Also Augen offen halten, wenn ihr am Kotti unterwegs seid, wie die neuen Schilder aussehen, das könnt ihr euch angucken in unserem Reporterblog auf rbb888.

0: Das Safri-Duo, ein Song, der den Sommer feiert. Hier auf RBB 88.8. Es ist 8.51 Uhr am Mittwoch. Und unsere Hörerin Ina, die empfiehlt für diesen Mittwoch die Elektriker-Methode. Ohne Spannung zur Arbeit, Widerstand leisten und jeden Kontakt zur Leitung vermeiden. Okay, probieren wir aus.
1: Hallo, liebe RBB

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1: Um 9, ich bin Juliane Kowalik. Guten Morgen. Der Verfassungsschutz und der Bundesnachrichtendienst sollen deutlich mehr Befugnisse bekommen. Mit diesen Plänen von Innenminister Dobrindt befasst sich heute das Bundeskabinett. Sein Ziel ist es, dass aus Nachrichtendiensten, die vor allem Informationen sammeln und auswerten, Geheimdienste werden, die bei Sabotage, Cyberangriffen oder Desinformationskampagnen selbst aktiv werden können. Außerdem will das Kabinett die sogenannte Frühstartrente auf den Weg bringen, um die Altersvorsorge für junge Menschen zu stärken. Damit sollen Kinder ab 6 Jahren bis zur Volljährigkeit jeden Monat 10 Euro vom Staat bekommen. Das Geld wird in ein individuelles Altersvorsorgedepot eingezahlt und am Kapitalmarkt angelegt. Eltern, Großeltern und später die Kinder können das Depot um eigene Beiträge aufstocken, als Ergänzung zur gesetzlichen Rente. Die Verkehrsminister von Bund und Ländern beraten heute über die schwierige Lage der Binnenschifffahrt. Angesichts der historisch niedrigen Wasserstände sprach sich Bundesverkehrsminister Bilger dafür aus, die Flüsse in Deutschland auszubauen. Dem Redaktionsnetzwerk Deutschland sagte er, Vertrauen in die Binnenschifffahrt könne nur bestehen, wenn es nicht regelmäßig zu Niedrigwasserproblemen komme. Die Bundeswehr hat in den vergangenen Jahren eine Zunahme von Drohnensichtungen verzeichnet. Das sagte ein Sprecher des operativen Führungskommandos dem Redaktionsnetzwerk Deutschland. In Summe sprach er von einigen 100 Drohnenüberflügen im Bereich der Bundeswehr seit Beginn des russischen Überfalls auf die Ukraine. Deutschland sehe sich täglich hybriden Bedrohungen wie Desinformationen, Cyberangriffen, Spionage oder Sabotage ausgesetzt.
0: Und jetzt das Wichtigste aus Berlin.
1: Die Club Commission hat die Einigung über das ehemalige RAW-Gelände grundsätzlich begrüßt. Der Vorsitzende Weber äußerte sich im RBB 24 Inforadio aber auch bedenklich hinsichtlich des Schallschutzes. Er befürchte, dass Menschen dorthin ziehen, sich über Lärm beschweren und vor Gericht Recht bekommen. Die Folge wäre, dass Clubs schließen müssen. Die Einigung sieht vor, dass der Bezirk einen Teil des Geländes vom Eigentümer übergangsweise mietet und an die Clubs untervermietet. Für eine langfristige Lösung soll ein Bebauungsplan festgesetzt werden. Bei einem Unfall in Mitte ist am späten Abend der Fahrer eines E-Scooters schwer verletzt worden. Laut Polizei stieß er an der Alexanderstraße Ecke Karl-Marx-Allee mit einem Auto zusammen. Der Autofahrer blieb unverletzt. Der genaue Hergang des Unfalls ist noch nicht bekannt. 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
2: Wir haben 17 Grad und wir kriegen 26 heute. Die Sonne scheint den ganzen Tag. Es ist herrlich blauhimmelig. Beste Bedingungen, um die Sonnenfinsternis nachher gut zu sehen. Jetzt Berlins genauester Verkehrsservice. Wir gucken auf den Stadtring A100 Richtung Wedding. Zwischen Wechsstraße und Schmargendorf gibt es einen 10-Minuten-Stau. Im weiteren Verlauf Richtung Wedding blockiert ein kaputtes Fahrzeug. Zwischen dem Tunnel Rathenauplatz und Messedamm Süd die rechte Spur. Und in Richtung Treptow staut sich zwischen Wechsstraße und Alboinstraße hier auch ungefähr 10 Minuten mehr Zeit einplanen. Und es dauert vor der Abfahrt Treptow etwas länger. A103 Richtung Schöneberg. Im Kreuz Schöneberg staut sich vor der Abfahrt Sachsendamm 10 Minuten mehr und auf der Überleitung zum Stadtring Richtung Treptow. Und voll ist es auch in beiden Richtungen an der Elsenbrücke. Aber ansonsten rollt es eigentlich ganz gut. Ich wünsche eine entspannte Fahrt. 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
2: Neue Wohnungen, aber dafür irgendwann vielleicht keine Clubs mehr. Genau dieser Konflikt droht auf dem RAW-Gelände in Friedrichshain. Jetzt gibt es zwar eine Einigung, aber warum die Berliner Clubszene trotzdem noch nicht aufatmen kann, das hören wir hier um 10 nach 9 von unserem guten Morgen Berlin-Reporter Toni.

0: gleich nach 9. Hier ist RBB 88.8 und ich verbinde mit dem RAW-Gelände in Friedrichshain vor allem den historischen Weihnachtsmarkt. Jedes Jahr finde ich sehr, sehr schön. Da brodelt ja nun aber ein Konflikt. Auf diesem RAW-Gelände sollen rund 300 Wohnungen entstehen. Gleichzeitig ist ja da aber die Heimat von Clubs und Bars und Ateliers und Sportangeboten. Jetzt soll es wohl eine Einigung geben, die gilt aber nur für 2 Jahre, eventuell 3. Könnte ja eine gute Nachricht sein für alle, die das RAW-Gelände kennen und lieben. Aber wie sicher ist die Zukunft der Clubs dort wirklich? Unser Guten Morgen Berlin-Reporter Toni Schmidt ist vor Ort. Was hast du denn rausgefunden?
1: Also Lydia, ich sag mal, die Clubs hier sind nach wie vor auf dünnem Eis, aber das Eis ist nicht mehr so dünn wie in den letzten Tagen und Wochen. Man spürt hier richtig eine kleine, vorsichtig positive Erleichterung. Also wenn ich mich umschaue, ich bin jetzt hier gerade zwischen Weißer Hase und Badeanstalt. Nichts ist ja idyllischer als das RAW an so einem Sommermorgen, ne? Als ob die nie Probleme hätten. Die große Linde steht da sattgrün, die Ferienkids kommen in die Skaterhalle, die Gastro wird beliefert mit den ersten Bierfuhren. Aber es gibt ja nach wie vor diese unklare Kiste, die jetzt ein bisschen sicherer ist. Was ist beschlossen worden? Es gibt einen Interimsmietvertrag. Der Eigentümer, die Kurt Immobiliengruppe, vermietet ein Kernstück des Areals für 2 Jahre an den Bezirk. Mietkosten 1 Million Euro zahlt der Bezirk pro Jahr. Der Vermieter ist verpflichtet, 40% davon in den Erhalt der Gebäude zu stecken. Die Senatsbauverwaltung könnte das Ganze um 1 Jahr verlängern. Und was soll in diesen 3 Jahren Interimszeit gemacht werden? Man will einen Generalmietvertrag aushandeln und einen Bebauungsplan erstellen. Neubau ist also noch nicht vom Tisch, aber das kulturelle Angebot soll erhalten bleiben. Ich habe mal Anwohner wie Jesse hier gefragt, was sie davon halten.
2: Das war ja im Prinzip von vornherein schon klar, dass es auch Neubebauung geben wird. Also ansonsten investiert man ja nicht in ein Gelände mit einfach nur Bestandsbau. Die Frage ist halt einfach nur, worauf man sich dann einigt. Wie viel Neubau, wo genau, wie viel Abriss. Also ich denke, dass es ein guter Kompromiss sein könnte. Ich bin gespannt drauf.
1: Glauben Sie, dass bei den ein oder anderen Clubs doch die Lichter ausgehen könnten, dass da noch das Damoklesschwert drüber schwebt?
2: Davon ist auszugehen.
1: Und leider sieht das Andrea, oder Gott sei Dank sieht das Andrea, ein bisschen optimistischer.
3: Wenn Wohnraum geschaffen wird, wäre es natürlich toll. Wenn die Partykultur bleibt, ist es auch toll. Also wenn es ein guter Kompromiss ist, dann gerne.
1: Also die Kuh ist noch nicht vom Eis, aber ein bisschen mehr Erleichterung ist seit gestern hier auf dem RAW-Gelände zu spüren.
0: Unser Guten Morgen Berlin-Reporter Toni Schmidt über die mögliche Zukunft des RAW-Gelände in Friedrichshain. 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
1: Hast du bereits seit...

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1: Lieber 888 Mitarbeiters, entspricht Ihren RBB-Sicherheitsbeauftragten Herrn Mangold mit in eine kleine Nachricht, die uns alle Hoffnung schenkt. Die lang erwartete RBB-Scharnierreform tritt jetzt in Kraft. Das heißt, alle Scharniere werden reformiert. Ausgeschlossen ist natürlich die Reform von Federscharniere, Winkelscharniere, Schwenkscharniere, Einbruchschutzscharniere und Knieprothese. Naja.
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Also passender könnte der nächste Song gar nicht sein. Sitting in the Summer Sun, die Groove Connection auf RBB 88.8. Und ich hoffe, ihr sitzt wirklich gerade irgendwo in der Sonne und nicht im Stau auf der A100.

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2: Guten Morgen. Mehr Sauberkeit per App. Verunreinigungen und Schäden können jetzt auch bei der BVG per WhatsApp und QR-Code gemeldet werden. Der neue Kommunikationsweg ist zunächst nur am Bahnhof Cottbusser Tor in Kreuzberg möglich. Von dort berichtet unser Guten Morgen Berlin-Reporter Toni Schmidt.
3: Fast überall am Bahnhof Cottbusser Tor hängen die kleinen gelben Hinweisschilder zum neuen WhatsApp-Kanal. Gleich mit QR-Code. Das Scannen und eine Meldung absetzen im Formular, das hat bei mir nicht so gut geklappt. Aber es ist gleich die WhatsApp-Nummer hinterlegt, wo man eben Verunreinigungen und auch Vandalismusschäden melden kann. Achtung, Notfälle weiter an den Notrufsäulen der BVG oder auf der 110. Und der Kotti ist jetzt Testbahnhof. Wenn das funktioniert, dann soll es auf andere Bahnhöfe ausgeweitet werden.
2: Berlin zieht Konsequenzen aus dem großen Stromausfall Anfang des Jahres. Der Senat hat weitere Schritte beschlossen, um die Stadt widerstandsfähiger zu machen. Wirtschaftssenatorin Franziska Giffey sagte in der RBB 24 Abendschau, viele Maßnahmen seien schon umgesetzt.
4: Wir haben mittlerweile an 20 Kilometern Zaun um unsere neuralgischen Punkte Aufstockung vorgenommen. Es gibt einen neuen Standard, 2,40 Meter Sicherheitszaun plus NATO-Draht plus Videoüberwachung plus Sensorik, Einsatz von künstlicher Intelligenz und natürlich auch Prozesse in der Krisenbewältigung, in der Abstimmung miteinander. Da ist deutlich, was passiert, und wir unterstützen die Stromnetz Berlin auch dabei, weiter zu investieren.
2: Astroparty in Prenzlauer Berg. Das Zeiss Großplanetarium feiert heute die lange Nacht der Astronomie. Anlass sind die partielle Sonnenfinsternis und anschließend der Sternschnuppenschwarm der Perseiden. Die Verdunkelung in Berlin zu 85% lässt sich mit Spezialbrillen beobachten, die kostenlos dort verteilt werden. Und es gäbe Live-Schalten nach Spanien, wo der Kernschatten des Mondes zu einer totalen Verdunkelung führt. Das sagte uns Planetariumchef Tim Florian Horn.
5: Wir wollen die Sonnenfinsternis beobachten mit Teleskopen auf der Wiese hinterm Planetarium. Vorne steht noch unser aufblasbares Planetarium zum Beispiel mit Kurzprogrammen für Kinder, für Bastelaktionen, Wasserraketen, Vorträge, Workshops. Wir nutzen das ganze Haus, auch Kurzveranstaltungen oben im Planetariumssaal, um mal so richtig zu zeigen, wie spannend Astronomie sein kann.
2: Los geht es im Zeiss Großplanetarium in Prenzlauer Berg um 17 Uhr. Vorbereitungen für Rave the Planet. Für die Technoparade im Tiergarten am Samstag ist nach dem Anschlag auf den CSD das Sicherheitskonzept nochmal angepasst worden. Außerdem werde man Solidarität zeigen, sagte der DJ Dr. Motte.
6: Wir werden auf der Auftaktkundgebung auch eine Schweigeminute auch haben, eine Gedenkminute haben. Und ich freue mich sehr darüber, dass der CSD Berlin als auch der Karneval der Kulturen aus Berlin zusammen mit Ellen Dosch, die Projektleiterin ist, eine Rede halten wird zu diesem Thema, dass wir hier zeigen, wir fordern Solidarität mit allen.
2: Erwartet werden etwa 300.000 Menschen. Rave the Planet findet seit 2022 jährlich in Berlin statt.
7: Zwischen 17 und 18 Grad haben wir im Moment und 26 werden es heute noch. Dafür sorgt die Sonne, die ist den ganzen Tag am Himmel. Herrlich blau sieht das aus. Gute Sicht heute Abend auf die Sonnenfinsternis. Jetzt Berlins genauester Verkehrsservice. A100 Stadtring Richtung Wedding. Zwischen Kreuz Schöneberg und Schmargendorf gibt es einen 10-Minuten-Stau. Im weiteren Verlauf Richtung Wedding blockiert ein kaputtes Fahrzeug zwischen dem Tunnel Rathenauplatz und Messedamm Süd. Immer noch die rechte Spur, und in Richtung Treptow staut sich zwischen Wechsstraße und Albuinstraße hier auch 10 Minuten mehr ein Plan. Außerdem dauert es ein bisschen länger vor der Abfahrt Treptow. A103 Richtung Schöneberg. Im Kreuz Schöneberg da ebenfalls Stau vor der Abfahrt Sachsendamm, 10 Minuten mehr, und auf der Überleitung zum Stadtring Richtung Treptow, und voll ist es auch in beiden Richtungen an der Elsenbrücke. Ich wünsche, da wo es rollt, eine gute Fahrt. 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
7: Falls ihr nicht mehr alle Tassen im Schrank habt, seid ihr hier bei mir genau richtig. Ich habe nämlich eine zum Gewinnen jetzt im schnellsten Musikrätsel der Stadt. Achtung, es geht um diese Sekunde hier. Das ist immer wirklich so eine schnelle Nummer. Ich mache nochmal. Was haben wir denn hier für einen Hit? Jetzt anrufen und mitspielen. 30 32 88 8 100.

0: 9.43 Uhr am Mittwochmorgen. Hier ist RBB 88.8.
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0: Ich spiele mit Mario aus dem Prenzlauer Berg. Hallo.
2: Ja, hallöchen. Moin, moin.
0: So, ich spiele dir mal die Sekunde, um die es geht, nochmal vor. Achtung.
2: Ja, ich höre.
0: Hast du eine Idee, was es ist?
2: Jo, der Interpret ist Sidney Youngblood. Auf den Titel komme ich gerade nicht. Mein Englisch ist auch nicht so gut. If you can I, ach, weiß ich nicht. Frag mich nicht.
0: Ganz nah dran warst du. Also Sidney Youngblood ist völlig richtig. If only I could ist der Song, aber Interpret reicht. Und damit sagen wir herzlichen Glückwunsch. Du gewinnst unsere Lieblingstasse.
2: Dankeschön, dankeschön.
0: Hast du eine Verbindung zu Sidney Youngblood?
2: Nö, also ich habe eine CD damals geschenkt gekriegt in den 90er.
0: Ach, kiek mal, gibt's die noch?
2: Die CD gibt's noch, ja, ja.
0: Hast du noch Abspielgeräte?
2: Das hat mich dein Kollege auch gerade gefragt. Ich glaube, ja, müsste ich noch irgendwas in meinen Schrank finden, irgendwie, glaube ich. Doch, doch, also.
0: Ich habe nichts mehr, aber ich habe auch noch alle CDs von früher, die sind irgendwie auf dem Dachboden so einer Kiste. Ich kann mich nicht trennen, aber abspielen werde ich sie nie wieder können. Naja, es ist die Nostalgie.
2: Ja, aber du kriegst ja immer noch irgendwas, einen alten Videorekorder, für, das wirst du bestimmt auch noch bekommen, um deine Videos zu digitalisieren.
0: Ja, wenn man sich den Aufwand machen will, vielleicht mache ich das mal. Mario, ich wünsche dir ganz viel Freude mit der Tasse. Prost zum Kaffee und dazu jetzt dein Gewinnersong, Sidney Youngblood, If Only I Could auf RBB.

0: Es ist 9:51 Uhr. Hier ist RBB 888 und es ist wirklich ein richtiger Hype in Berlin wegen der Sonnenfinsternis. Es war wirklich auch schwer, Schutzbrillen zu bekommen in den letzten Tagen. Aber was auf Malle abgeht, das ist wirklich nochmal ein ganz anderes Level. Wegen dieser Sonnenfinsternis wurden da Operationen verschoben und die Notaufnahmen verstärken sich vorsorglich mit mehr Augenärztinnen. Das hat uns Journalistin Timothea erzählt, die schon lange auf der Insel lebt.
1: Die Insel hat ja schon seit dem letzten Jahr mit der Sonnenfinsternis geworben. Deshalb sind wirklich zehntausende Menschen gekommen, um die Sonnenfinsternis zu sehen. Aber die Behörden haben sowas natürlich auch noch nie erlebt und sind in absoluter Alarmbereitschaft. Überall ist Militär und Polizei im Einsatz. Und heute spitzt sich das Ganze natürlich zu. Die ersten Straßen werden gesperrt, zum Beispiel im Tramuntana-Gebirge oder an der Playa de Palma. Seit Wochen sind zum Beispiel die speziellen Brillen ausverkauft. Ja, und jeder hat nur ein Thema, und zwar das Thema Sonnenfinsternis.
0: Ist das ein Wahnsinn, das Militär im Einsatz, um Touristenströme zu ordnen. Also so weit wird es hoffentlich hier in Berlin heute nicht kommen.
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1: Um 10 Uhr mit Peter Klinke. Guten Tag. Die Verkehrsminister von Bund und Ländern beraten heute über die schwierige Lage der Binnenschifffahrt. Angesichts der historisch niedrigen Wasserstände sprach sich Bundesverkehrsminister Bilger dafür aus, die Flüsse in Deutschland auszubauen. Dem Redaktionsnetzwerk Deutschland sagte er, Vertrauen in die Binnenschifffahrt könne nur bestehen, wenn es nicht regelmäßig zu Niedrigwasserproblemen komme. Die Europäische Union will in den kommenden Jahren den Verpackungsmüll reduzieren. Dazu tritt heute eine neue Verordnung in Kraft. In einem ersten Schritt dürfen fettabweisende Burgerboxen oder Gepäckpapiere mit bestimmten Schadstoffen nicht mehr auf den Markt gebracht werden. Außerdem gelten neue Grenzwerte für sogenannte Ewigkeitschemikalien in Lebensmittelverpackungen. In den USA beginnt heute ein Prozess gegen den Mutterkonzern von Instagram und Facebook, Meta. Meta wird vorgeworfen, Kinder und Jugendliche abhängig und psychisch krank zu machen. 4 Bundesstaaten verlangen, dass Funktionen wie das endlos Scrollen und häufige Benachrichtigungen massiv eingeschränkt werden. Außerdem fordern sie eine Strafe von bis zu 1,4 Billionen Dollar. Eine Summe, die fast so hoch ist wie der Börsenwert von Meta. In einigen Teilen Europas ist heute Abend eine Sonnenfinsternis zu sehen. In Spanien wird sich die Sonne komplett verdunkeln, in Deutschland zu einem großen Teil. Für eine totale Sonnenfinsternis müssen sich Erde, Mond und Sonne von der Erde aus gesehen in einer geraden Linie befinden. Die letzte totale Sonnenfinsternis gab es in Deutschland 1999.
0: Und jetzt das Wichtigste aus Berlin.
1: Berlin feiert das 35-jährige Bestehen seiner Städtepartnerschaft mit Warschau. Aus diesem Anlass eröffnet der regierende Bürgermeister Wegner am Nachmittag ein öffentliches Chopin-Bach-Konzert im Kolonnadenhof vor der alten Nationalgalerie auf der Museumsinsel. Die Partnerschaft sei ein Meilenstein der europäischen Versöhnung gewesen, so Wegner. Heute arbeiten beide Städte unter anderem bei Stadtentwicklung, Mobilität, Umweltschutz, Wissenschaft und Kultur zusammen. Die Clubkommission hat die Einigung über das ehemalige RAW-Gelände grundsätzlich begrüßt. Der Vorsitzende Weber äußerte im RBB 24 Inforadio aber auch Bedenken hinsichtlich des Schallschutzes. Er befürchte, dass Menschen dorthin ziehen, sich über Lärm beschweren und vor Gericht Recht bekommen. Die Folge wäre, dass Clubs schließen müssen. Die Einigung sieht vor, dass der Bezirk einen Teil des Geländes vom Eigentümer übergangsweise mietet und dann die Clubs untervermietet. Für eine langfristige Lösung soll ein Bebauungsplan festgesetzt werden. 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
2: 3 nach 10, 18 Grad messen wir bei euch im Wedding, 19 sind es im Prenzlauer Berg und 18 habt ihr in Dahlem. 26 Grad, das ist die Höchsttemperatur für heute. Es wird richtig schön sonnig, den ganzen Tag über bleibt das so. Genauso auch morgen, Sonnenschein, blauer Himmel von früh bis spät und maximal 29 Grad gibt es. Liebe Autofahrer, jetzt Berlins genauster Verkehrsservice. A100 Stadtring Richtung Wedding. Zwischen Kreuz Schöneberg und Schmargendorf staut es sich mit plus 10 Minuten. Im weiteren Verlauf in Richtung Wedding blockiert ein defektes Fahrzeug die rechte Spur zwischen dem Tunnel Rathenauplatz und Messedamm Süd. Und in Richtung Treptow staut es sich zwischen Wechsstraße und Albuinstraße. Auch hier bitte 10 Minuten extra Zeit einplanen. Außerdem dauert es länger vor der Abfahrt Treptow. 103 in Richtung Schöneberg. Im Kreuz Schöneberg staut es sich vor der Abfahrt Sachsendamm. Plus 10 Minuten und auf der Überleitung zum Stadtring Richtung Treptow. Voll ist es außerdem in beiden Richtungen an der Elsenbrücke. Und Vorsicht bitte, wenn ihr auf der A10 unterwegs seid, nördliche Berliner Ring in Richtung Dreikafeland, zwischen den Dreiecken Barnim und Pankow gibt es Behinderungen durch eine ungesicherte Unfallstelle. 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
2: mit Doreen Herbe auf dem Mittwoch. Was macht ihr noch so in den letzten anderthalb Wochen Sommerferien? Freibad, Faulenzen, Füße hoch oder seid ihr längst wieder am Arbeiten? So oder so, schön, dass ihr uns hört. Wir begleiten euch sehr gerne durch den Tag, was immer ihr auch so vorhabt, und packen ordentlich Musik drauf mit Nesta, Falco und Britney Spears.

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0: Als Kind hat sich Nesta stundenlang ins Wohnzimmer eingeschlossen und ziemlich laut gesungen. Yes, Girl, frischer Scandi-Pop, ganz neu hier auf RBB 88.8. Was singt denn der da eigentlich? Wie oft habt ihr euch schon gefragt, wenn ihr einen Song gehört habt, dessen Sprache ihr nicht versteht, Englisch, Französisch, Spanisch, was der da eigentlich singt? Thorsten nimmt sich die größten Hits für euch vor und übersetzt sie in der einzigen Sprache, in der wirklich jeder versteht, worum es geht. Berlinisch. Heute ist es Could It Be Magic von Take That.
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von Ed Sheeran's Fire. Hier ist RBB 88.8 am Mittwoch und wir hören jetzt hier einen der größten Hits von Yes, Owner of a Lonely Heart. Fast ein halbes Jahr hat die Band mit ihrem Produzenten an diesem Song damals Anfang der 80er gebastelt und einer der kleinen Studiostreits hat sogar bis auf die fertige Aufnahme geschafft. Achtet mal drauf, wenn ihr den jetzt gleich hier hört, in der zweiten Strophe bei etwa 1,28 knallt es plötzlich. Kein Versehen, kein Wackler im Studio, das ist ein Schussgeräusch, das Produzent Trevor Horn ganz bewusst da eingebaut hat. Der Grund, es gab Zoff um eine Textzeile. Eagle in the Sky. Sänger John Anderson wollte sie unbedingt drin haben. Trevor Horn fand die Idee eher so ein Mittel. Also hat er den Adler kurzerhand akustisch vom Himmel geholt. Hier sind Yes mit Owner of a Lonely Heart.

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4: Und das gibt's jetzt von Natascha Gutschmidt.
5: Guten Tag. Kompromiss zum RAW-Gelände wird vorsichtig positiv aufgenommen. Der Partykiez an der Spree in Friedrichshain ist für die nächsten 3 Jahre gesichert. Solange soll ein Generalmietvertrag ausgehandelt und ein Bebauungsplan erstellt werden. Aus Friedrichshain. Guten Morgen, Berlin-Reporter Toni Schmidt.
6: Für 2 Jahre mietet der Bezirk ein Kernareal auf dem RAW-Gelände. Eventuell setzt die Senatsbauverwaltung noch 1 Jahr dran. Der Vermieter ist verpflichtet, 40% seiner Mieteinnahmen in den Erhalt der Gebäudesubstanz zu stecken. Der Bebauungsplan, der so lange erstellt werden soll, zielt auf den Kompromiss Neubau ja, vor allem von Wohngebäuden, aber auch Erhalt der Clubkultur. Anwohnende sind vorsichtig optimistisch.
7: Also ich denke, dass es ein guter Kompromiss sein könnte. Ich bin gespannt drauf.
5: Polizei zieht Bilanz nach Speed Week. Einsatzkräfte haben beim Blitzermarathon in der vergangenen Woche zehntausende Raser in Berlin und Brandenburg erwischt. Matthias Wetzel hat die genauen Zahlen.
8: Insgesamt fuhren demnach Autofahrer in etwa 40.000 Fällen zu schnell. Einige Raser waren fast doppelt so schnell unterwegs wie erlaubt. In Berlin wurde an fast 250 Kontrollorten mehr als 12.000 Mal die Höchstgeschwindigkeit überschritten. Gemessen wurde bei insgesamt über 680.000 Fahrzeugen, wie schnell sie unterwegs waren. Der ganz überwiegende Teil der Fahrerinnen und Fahrer hielt sich also an die vorgeschriebene Geschwindigkeit. Rasen bleibe aber in beiden Bundesländern eine der wichtigsten Unfallursachen, so die Polizei.
5: Politiker verschiedener Parteien fordern Schließung des russischen Hauses in Mitte. Grund sind neue Vorwürfe gegen das Kulturzentrum in der Friedrichstraße. Mehr dazu von Peter Klinke.
9: WDR und Süddeutsche Zeitung hatten über eine Einschätzung des französischen Innenministeriums berichtet. Darin heißt es, das russische Haus werde von russischen Geheimdiensten genutzt. Der CDU-Außenpolitiker Kiesewetter sagte dem Sender Welt TV, das Haus sei Symbol unserer Schwäche und russischer Einflussnahme. Der Energieverbrauch der Einrichtung sei erheblich höher, als er bei den 100 Menschen, die dort leben, sein dürfte. Die Grünen-Politikerin Nanni sagte, Deutschland lasse sich von Russland auf der Nase herumtanzen.
5: Berlin verdunkelt sich, denn ab 19.15 Uhr wird eine teilweise Sonnenfinsternis über der Stadt zu sehen sein. Gegen 20.08 Uhr hat sich dann der Mond zu etwa 85% vor die Sonne geschoben. Astronomin Franziska Konitzer freut sich schon sehr darauf.
10: Ich finde das so normalerweise sehr abstrakt, mir das immer vorzustellen. Erde auf einer Umlaufbahn um die Sonne, Mond auf einer Umlaufbahn um die Erde und dann ist alles irgendwie so ein bisschen geneigt. Und bei einer Sonnenfinsternis, auch einer teilweisen, dann sehe ich das selbst auf einmal. Auch wie schnell sich zum Beispiel der Mond bewegt, innerhalb von 1,5 Stunden dieses Mal dann über diese Sonne drüber. Und das finde ich total beeindruckend, weil das ist für mich quasi Geometrie in Action.
5: Wichtig ist, man sollte nur mit einer speziellen Sonnenfinsternisbrille in die Sonne schauen. Bei der langen Nacht der Astronomie im Zeiss Großplanetarium werden sie kostenlos an Besucher ausgegeben.
4: 3 Minuten nach 11:30, 20 Grad messen wir in Weidmannslust, 20 Grad sind es in Rummelsburg und 20 habt ihr auch in Französisch Buchholz. 25, 26 Grad, das ist die Höchsttemperatur für heute und es bleibt komplett sonnig und wir haben einen schlumpfblauen Himmel. Genauso sieht es dann morgen aus bei 29 Grad und übermorgen bei 30 Grad und übermorgen am Wochenende also um die 35 Grad. Liebe Autofahrer, jetzt das Wichtigste aus der RBB 888 Verkehrszentrale 100 in Richtung Wedding. Zwischen Kreuz Schöneberg und Schmargendorf haben wir 10 Minuten Stau und in Richtung Treptow staut es sich auch mit plus 10 Minuten zwischen Beckstraße und Albuinstraße. Außerdem dauert es für euch länger vor der Abfahrt Treptow. 103 Richtung Schöneberg, im Kreuz Schöneberg staut es sich vor der Abfahrt Sachsendamm mit plus 20 Minuten und auf der Überleitung zum Stadtring in Richtung Treptow. Charlottenburg auf dem Kaiserdamm ist die Fahrbahn zwischen Rielstraße und Sophie-Charlottenstraße stadteinwärts auf zwei Spuren verengt und es dauert auch noch ein bisschen, bis Ende Oktober nämlich. Und Treptow, die Puschkinallee ist in Höhe S-Bahnhof Treptower Park an der Tagesbaustelle auch heute bis etwa 14 Uhr stadteinwärts auf zwei Spuren eingeengt. Weitere Nachrichten, weitere Meldungen zu Straßen und Schienen findet ihr auch auf rbb888.de und in unserer App.
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4: Schönen Mittwoch, ich bin Doreen Herber und wer hat in den 90ern auch gedacht, je dünner die Augenbrauen, desto besser? Wir haben gezupft, was das Zeug hält und heute wundert man sich, wenn man so alte Fotos sieht, dass da überhaupt noch was nachgewachsen ist. Aber damals fanden wir das alle total schick. Das Verrückte, genau dieser Look ist gerade wieder voll angesagt, dünne Augenbrauen. Ich weiß ja nicht, wie es euch geht, aber meine Pinzette bleibt diesmal in der Schublade. Die 90er dürfen gern zurückkommen, gern modisch, musikalisch, aber nicht unbedingt in meinem Gesicht. Ich habe jetzt Musik hier für euch aus den 90ern.

0: romantisch und leicht. So lieben wir Bruno Mars. I Just Might haben wir gehört. Hier ist RBB 88.8. Und wer hat noch keine super schicke türkise Tasse von uns im Küchenschrank? Jeden Morgen, kurz nach 9:30, könnt ihr hier bei uns eine abstauben im schnellsten Musikrätsel der Stadt.
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0: Wir spielen euch genau eine Sekunde aus einem bekannten Hit vor. Mehr gibt's nicht. Und wenn ihr den Song erkennt, gibt's für euch unsere RBB 88.8 Kaffeetasse. So hat sich's diese Woche angehört.
2: Sag mir doch mal, was für einen Song wir hier haben. Achtung.
3: Aha. Das müsste Sailing on the Seven Seas sein.
2: Und das ist völlig richtig von OMD. Herzlichen Glückwunsch.
3: Dankeschön.
0: Samantha aus Weißensee hat sich ihre ganz persönliche RBB 88.8 Kaffeetasse gesichert und das könnt ihr auch tun. Morgen früh wieder, kurz nach 9:30, spielen wir mit euch eine Sekunde Hit. Jetzt David Bowie und Queen. Under Pressure.

0: Schweden hat ja schon so einige super Bands mit dem Anfangsbuchstaben A hervorgebracht, aber Ace of Base und natürlich auch Aikaza. Crying in the Discotheque, großer Partyklassiker, der auch noch heute gut geht. Ihr seid hier genau richtig, hier ist RBB 88.8.
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1: Um 11 Uhr mit Peter Klinke. Guten Tag. Das Kabinett will heute eine Reform der Nachrichtendienste beschließen. Sie sollen künftig aktiv gegen Angreifer vorgehen dürfen. So soll das Bundesamt für Verfassungsschutz etwa in Computersysteme von Angreifern eindringen, sie lahmlegen und Gegenangriffe durchführen dürfen. Der Bundesnachrichtendienst soll künftig auch im Inland Gefahren abwehren, um Angreifer zu schwächen. Außerdem will das Kabinett die sogenannte Frühstartrente auf den Weg bringen, um die Altersvorsorge für junge Menschen zu stärken. Damit sollen Kinder ab 6 Jahren bis zur Volljährigkeit jeden Monat 10 Euro vom Staat bekommen. Das Geld wird in ein individuelles Altersvorsorgedepot eingezahlt und am Kapitalmarkt angelegt. Eltern, Großeltern und später die Kinder können das Depot um eigene Beiträge aufstocken, als Ergänzung zur gesetzlichen Rente. In den USA beginnt heute ein Prozess gegen den Mutterkonzern von Instagram und Facebook Meta. Meta wird vorgeworfen, Kinder und Jugendliche abhängig und psychisch krank zu machen. 4 Bundesstaaten verlangen, dass Funktionen wie das Endlos-Scrollen und häufige Benachrichtigungen massiv eingeschränkt werden. Außerdem fordern sie eine Strafe von bis zu 1,4 Billionen Dollar. Eine Summe, die fast so hoch ist wie der Börsenwert von Meta. In einigen Teilen Europas ist heute Abend eine Sonnenfinsternis zu sehen. In Spanien wird sich die Sonne komplett verdunkeln, in Deutschland zu einem großen Teil. Für eine totale Sonnenfinsternis müssen sich Erde, Mond und Sonne von der Erde aus gesehen in einer geraden Linie befinden. Die letzte totale Sonnenfinsternis gab es in Deutschland 1999.
0: Und jetzt das Wichtigste aus Berlin.
1: Parteiübergreifend fordern Politiker die Schließung des russischen Hauses in Mitte. Grund sind neue Vorwürfe gegen das Kulturzentrum in der Friedrichstraße. Es werde als Tarnung von den russischen Geheimdiensten genutzt, berichten WDR und Süddeutsche Zeitung. Der CDU-Außenpolitiker Kiesewetter sagte dem Sender Welt TV, das Haus sei Symbol unserer Schwäche und russischer Einflussnahme. Ähnlich äußerten sich die Vorsitzende des Verteidigungsausschusses des Europaparlaments Strack-Zimmermann und die verteidigungspolitische Sprecherin der Grünen Bundestagsfraktion Nanni. Wegen versuchten Mordes steht ab heute ein 21-Jähriger vor dem Landgericht. Der Angeklagte soll im vergangenen September im Volkspark Hasenheide einen Mann ohne Vorwarnung mit einem Messer attackiert und lebensgefährlich verletzt haben. Auf die Spur des 21-Jährigen kamen die Ermittler unter anderem durch Videoaufnahmen einer Überwachungskamera. Mehr Nachrichten aus Berlin gibt es rund um die Uhr auf rbb24.de.
2: 2:02, 21 Grad sind es am Nikolassee, 21 messen wir in Oberschöneweide und 21 sind es auch in Hellersdorf. 26 Grad werden es noch draus und es bleibt durchweg sonnig und trocken, genauso morgen. Da steigen die Temperaturen dann bis auf 29 Grad. Am Wochenende bekommen wir dann wieder bis zu 35 Grad. Damit ihr gut ankommt, gibt's jetzt Berlins genauesten Verkehrsservice. 100 in Richtung Wedding. Zwischen Kreuz Schöneberg und Schmargendorf braucht ihr ein bisschen länger. 10 Minuten kommen hier oben drauf. Und in Richtung Treptow staut es sich zwischen Wechstraße und Albuinstraße ebenfalls mit plus 10 Minuten. Außerdem dauert es vor der Abfahrt Treptow etwas länger. 103 Richtung Schöneberg. Im Kreuz Schöneberg staut es sich vor der Abfahrt Sachsendamm mit plus 20 Minuten. Und auf der Überleitung zum Stadtring Richtung Treptow. Und in Treptow auf der Puschkinallee gibt es auch heute wieder die Tagesbaustelle, so wie gestern auch schon, bis etwa 14 Uhr. In Höhe S-Bahnhof Treptower Park ist die Straße stadteinwärts auf 2 Spuren eingeengt. Kurzer Blick noch ins Umland. A10 westliche Berliner Ring in Richtung Dreikafeland zwischen Großkreuz und Havelbrücke. Das Anstehen angesagt mit plus 10 Minuten und 10 Minuten extra Zeit kommen auch obendrauf, wenn ihr auf der A12 unterwegs seid, Berlin Richtung Frankfurt zwischen Rastplatz Lebbener Heide und dem Seebrücke. Weitere Meldungen zu Straßen und Schienen findet ihr auf rbb888.de und in unserer App.
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2: mit Doreen Herber. Freue mich, dass ihr da seid. Ich weiß nicht, ob euch das auch schon mal passiert ist. Ich sitze heute im Auto, singe fröhlich bei einem Song mit, irgendwas mit Wonderful Life, und plötzlich meldet sich mein Sprachassistent. Das ist aber ein schöner Song, den du da singst. Kann ich noch etwas für dich tun, damit dein Tag noch schöner wird? Ich dachte mir, danke. Aber Moment, läuft doch gerade richtig gute Musik. Und genau das hoffe ich auch für euch, dass ich heute mit ein bisschen guter Musik euren Tag ein kleines Stückchen schöner machen kann. Stoff dafür habe ich jedenfalls genug dabei. Jetzt Off Monsters and Men mit Little Talks.

Stimmung mit DJ Jesse Jeff und Fresh Prince. Summertime. Hier ist RBB 88.8 am Mittwoch. Was denkt ihr? Welche Promis haben mittlerweile schon alles ihre eigene Barbie? Inzwischen gibt sie als Heidi Klum, Mariah Carey, Beyoncé und sogar als Angela Merkel. Und jetzt hat auch Whitney Houston ihre eigene Barbie bekommen, mit lila Kleid, großen Ohrringen, der berühmten Lockenmähne und einem Mikro, genauso wie viele sie aus dem Video zu I Wanna Dance with Somebody kennen. Whitney Houston also bleibt präsent, auch 14 Jahre nach ihrem Tod, nicht nur in den Playlists, sondern auch im Barbie-Regal. RBB 88.8, jetzt Bananarama mit Cruel Summer.

Und schön, UB40 mit Red Red Wine. Hier ist RBB 88.8 am Mittwoch. Könnt ihr euch als Fan eurer Lieblingsband eigentlich ein schöneres Kompliment vorstellen, als wenn plötzlich einer der Musiker sagt, ohne euch wären wir nie so erfolgreich geworden. Genau das hat jetzt Backstreet Boys Sänger Brian Littrell über die deutschen Fans gesagt. Denn lange bevor sie in den USA einen Mega-Act wurden, wurden sie hier schon wie Stars gefeiert. Hier hätten die fünf gelernt, was es bedeutet, vor großem Publikum aufzutreten und als Popstars unterwegs zu sein. Und Brian sagt sogar, Deutschland hat uns alles ermöglicht. Wow. Wenn ihr die Backstreet Boys mal live sehen wollt, dann müsst ihr leider nach Düsseldorf fahren. Ende September, Anfang Oktober sind die Backies für mehrere Konzerte dort. Und Everybody, den Song, den wir jetzt hören, spielen sie dann sicher auch.

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2: Mit Natascha Gutschmidt.
3: Guten Tag. Berlin erlässt Ausnahme vom Lkw-Fahrverbot. Das Sonntagsfahrverbot für bestimmte Lastertransporte wird bis Ende des Monats aufgehoben, auch in Brandenburg. Grund sei die anhaltende Niedrigwasserlage auf den deutschen Wasserstraßen, sagten Verkehrssenatorin Bonde und Brandenburgs Infrastrukturminister Krumbach. Güter, die deshalb nicht oder nur eingeschränkt per Schiff transportiert werden können, sollen auf die Straße verlagert werden. Clubkommission sieht Einigung zum RAW-Gelände in Friedrichshain positiv. Die vorläufige Einigung besagt, dass der Bezirk einen Teil des RAW-Geländes vom Eigentümer übergangsweise mietet und an die Clubs und Kulturtreffs untervermietet. Der Vorsitzende der Clubkommission Weber hat mit Blick auf die geplante Wohnbebauung aber auch Bedenken. Er frage sich, wie das mit dem Schallschutz funktionieren soll, sagte Weber im RBB 24 Inforadio.
4: Wenn da jetzt Wohnbebauung kommt, dann ist es ja weiterhin so, dass es rechtlich überhaupt keinen Schutz gibt, auch gar nicht für den Bestand, dass dort dieser Club einfach weitermachen darf und die ranrückende Wohnbebauung dafür sorgen muss, dass eben in den Wohnungen Ruhe ist, sondern das Problem wird sein, wenn da plötzlich Wohnungen entstehen, dass sich das nicht dazu auswirken kann, dass Leute hinziehen, sich irgendwann beschweren und sagen, der Club muss weg und dann kriegen sie womöglich auch noch recht. Das ist ja die Situation, die wir ganz oft haben.
3: Für eine langfristige Lösung soll ein Bebauungsplan festgesetzt werden. Mehr Sauberkeit per App. Verunreinigungen und Schäden bei der BVG können jetzt auch per WhatsApp und QR-Code gemeldet werden. Der neue Kommunikationsweg ist erstmal nur am Bahnhof Cottbusser Tor in Kreuzberg möglich. Von dort berichtet unser Berlin-Reporter Toni Schmidt.
5: Fast überall am Bahnhof Cottbusser Tor hängen die kleinen gelben Hinweisschilder zum neuen WhatsApp-Kanal. Gleich mit QR-Code. Das Scannen und eine Meldung absetzen im Formular, das hat bei mir nicht so gut geklappt. Aber es ist gleich die WhatsApp-Nummer hinterlegt, wo man eben Verunreinigungen und auch Vandalismusschäden melden kann. Achtung, Notfälle weiter an den Notrufsäulen der BVG oder auf der 110. Und der Kotti ist jetzt Testbahnhof. Wenn das funktioniert, dann soll es auf andere Bahnhöfe ausgeweitet werden.
3: Teilweise Sonnenfinsternis heute Abend. Sie ist von 19.15 Uhr bis kurz nach 8:30 Uhr über Berlin zu sehen. Mehr dazu von Stefan Geier aus der ARD-Wissenschaftsredaktion.
6: Das Wichtigste für einen guten Blick ist neben wolkenlosem Himmel vor allem eine spezielle Sonnenfinsternisbrille. Die muss man sich vorher für wenige Euro besorgen oder leihen. Und natürlich freie Sicht Richtung Nordwesten. Am besten etwas erhöht. Denn wenn die Sonnenfinsternis losgeht, dann ist die Sonne nur noch etwa 1 bis 1,5 Handbreit über dem Horizont.
3: Ein geeigneter Platz, um die Sonnenfinsternis zu beobachten, ist zum Beispiel der Drachenberg im Grunewald, auch Kleiner Teufelsberg genannt. Denn dort gibt es laut dem Hauptstadtportal berlin.de keine großen Bäume.
7: 11:54. 22 Grad sind es bei euch in Mariendorf, 22 messen wir in Hermsdorf und 22 sind es in Schöneberg. 26, das ist die Höchsttemperatur für heute. Und wenn ich so rausgucke aus dem Fenster hier in Charlottenburg am Haus des Rundfunks, der Himmel ist babyblau, nicht eine Wolke. Morgen dann genauso schön sommerlich mit maximal 29 Grad und am Wochenende geht es dann richtig hoch bis auf 35 Grad. Grüße in die Autos, Busse und Lkw. Jetzt das Wichtigste aus der RBB 888 Verkehrszentrale 100 in Richtung Wedding. Hier steht ihr ein bisschen im Stau mit plus 10 Minuten zwischen Kreuz Schöneberg und Schmargendorf. Und in Richtung Treptow staut es sich zwischen Weckstraße und Albuinstraße. Auch hier nochmal 10 Minuten extra Zeit einplanen. Und etwas länger dauert es auch vor der Abfahrt Treptow. 103 in Richtung Schöneberg. Im Kreuz Schöneberg staut es sich vor der Abfahrt Sachsen da mit plus 20 Minuten. Und ein bisschen mehr Zeit solltet ihr auch einplanen auf der Überleitung zum Stadtring in Richtung Treptow. Schauen wir kurz noch ins Umland. A10 westlicher Berliner Ring in Richtung Dreikafeland. Zwischen Großkreuz und Havelbrücke staut es sich mit plus 10 Minuten. Und auf der A12 Berlin Richtung Frankfurt ist ein bisschen Anstehen angesagt zwischen Rastplatz Lebbiner Heide und Demseebrücke. Hier auch 10 Minuten mehr. Weitere Meldungen zu Straßen und Schienen findet ihr auch auf rbb888.de und in unserer App.
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7: Schön, dass ihr da seid. Ich bin Doreen Herber. Wie macht ihr das? Schlaft ihr bei offenem Fenster oder lasst ihr es lieber zu? Gerade wenn das jetzt wieder so warm wird, das ist immer so eine Sache, ne? Bleibt das Fenster zu, wird das Schlafzimmer schnell stickig und warm. Ist es offen, dann habt ihr den Vogelgesang, den Straßenlärm, die Morgensonne. All das sorgt ja auch ein bisschen immer dafür, dass die Nacht früher endet als geplant. Genau dieser Frage sind jetzt auch Forscher nachgegangen und ihre Ergebnisse zeigen, frische Luft kann angenehm sein, aber Lärm beeinflusst unseren Schlaf dann doch stärker, als man vielleicht denkt. Ich hoffe, ihr hattet eine ganz erholsame Nacht. Ihr könnt euch freuen auf richtig viel gute Hits jetzt hier bei uns. Elton John mit dabei, mit Rocket Man, Olivia Dean mit So Easy und jetzt Michael Jackson mit Human Nature.

0: einer von vielen richtig guten Hits von Elton John, Rocketman, hier auf RBB 88.8. Und ihr seid echt gut, denn es sind schon so viele richtige Lösungen zu unserem Soundrätsel der Woche hier bei uns reingekommen. 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

0: Weekend geht immer. Morgens, mittags, abends. Save your tears, haben wir gehört. 12:05, hier ist RBB 88.8.
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1: Um 12, ich bin Michael Ernst, guten Tag. Das Bundeskabinett hat mehr Reformen auf den Weg gebracht. So sollen das Bundesamt für Verfassungsschutz und der Bundesnachrichtendienst mehr Befugnisse bekommen. Sie sollen bei Sabotage, Cyberangriffen oder Desinformationskampagnen selbst aktiv werden können. Ihnen wird in Zukunft auch erlaubt, im Bedrohungsfall zum Beispiel Handys zu manipulieren und abhören zu können, aber auch Unternehmen zu hacken oder Produktionsanlagen im Ausland zu sabotieren. Das Kabinett hat auch höhere BAföG-Sätze, eine Reform der Kinder- und Jugendhilfe sowie den Gesetzentwurf für die Frühstartrente beschlossen. Der Anstieg der Verbraucherpreise hat sich beschleunigt. Das Statistische Bundesamt sagt, dass die Menschen letzten Monat für Waren und Dienstleistungen 2,8% mehr zahlen mussten als noch vor einem Jahr. Im Juni hatte die Inflationsrate mit 2,3% deutlich niedriger gelegen. Hauptgrund für den Sprung nach oben sind der Anstieg der Energiepreise und das Ende des Tankrabatts. Das Bundeskartellamt hat keine grundsätzlichen kartellrechtlichen Bedenken gegen die 50-plus-1-Regel im deutschen Fußball. Die Behörde gab aber Hinweise an die Bundesliga-Dachorganisationen, um die Regel auch zukünftig rechtssicher anzuwenden. Sie gibt im Kern vor, dass Investoren keine Stimmenmehrheit an den Kapitalgesellschaften von Vereinen übernehmen können. Ausnahmen gibt es bisher für den VfL Wolfsburg und Bayer Leverkusen. Wegen des Ätna-Ausbruchs in Italien bleibt der Flughafen von Catania außer Betrieb. Die Sperrung wurde bis mindestens 18 Uhr verlängert. Zuerst hatte sie bis 11 Uhr gegolten. Auch tausende Urlauber aus dem Ausland sind betroffen. Viele versuchen jetzt, auf den Flughafen von Palermo oder auf den Zug auszuweichen.
2: Und jetzt das Wichtigste aus Berlin.
1: Das Sonntagsfahrverbot für bestimmte Lkw-Transporte wird auch in unserer Region vorübergehend aufgehoben. Grund sei die anhaltende Niedrigwasserlage auf den deutschen Wasserstraßen, hieß es von Verkehrssenatorin Bonde und Brandenburgs Infrastrukturminister Krumbach. Güter, die deshalb nicht oder nur eingeschränkt per Schiff transportiert werden können, sollen auf die Straße verlagert werden. Die Ausnahmen gelten bis Ende des Monats. Die Polizei hat zum Blitzermarathon letzte Woche Bilanz gezogen. Insgesamt wurden während der Speed Week in Berlin und Brandenburg 40.000 Raserinnen und Raser erwischt. 680.000 Fahrzeuge hatten die Beamten kontrolliert.

0: kontrolliert. Rasen ist in unserer Region eine der häufigsten Unfallursachen. 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
1: Minuten nach 12. Hier sind die aktuellen Temperaturen. 22 Grad messen wir in Britz, 22 sind es in Mitte und 22 sind es auch bei euch in Wilmersdorf. 26 Grad werden es heute noch draus und es bleibt durchweg freundlich und trocken. Hallo liebe Autofahrer, jetzt das Wichtigste aus der RBB 888 Verkehrszentrale. Wir schauen auf die 100 in Richtung Wedding. Zwischen Kreuz Schöneberg und Schmargendorf steht ihr im Stau. Auch in der Gegenrichtung zwischen Weckstraße und Albuinstraße mit plus 10 Minuten. Länger dauert's auch vor der Abfahrt Treptow. 103 in Richtung Schöneberg. Hier staut es sich vor der Abfahrt Sachsendamm mit plus 10 Minuten. Es gab einen Unfall in Schöneberg auf dem Grazer Damm. Die Zufahrt zum Kreuz Schöneberg ist in Richtung Sachsendamm gesperrt. Vorsicht bitte, wenn ihr auf der A9 unterwegs seid, Berlin Richtung Leipzig, zwischen Brück und Niemeck, gibt es Behinderungen durch Öl auf der linken Spur. Und noch ein Hinweis zur A10, östliche Berliner Ring in Richtung Dreieck Barnim. Zwischen Rüdersdorf und Hellersdorf liegt ein Metallteil auf der rechten Spur. Weitere Meldungen zu Straßen und Schienen findet ihr auch auf rbb888.de und in unserer App.
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1: Hey, schön, dass ihr da seid. Ich bin Doreen Herber, kurz nach 12. Wer von euch ist auch mit Depeche Mode groß geworden? Das ist eine meiner absoluten Lieblingsbands. Ich weiß gar nicht, wie oft ich die schon live gesehen habe. Zuletzt vor 2 Jahren und jedes Jahr oder jedes Mal merkt man, die Songs funktionieren einfach. Egal ob 1990 oder heute. Und jetzt hören wir hier einen ihrer größten Hits, Personal Jesus.

Edge of My Life. Hier ist RBB 888 am Mittwoch. Und Rod Stewart macht seinen Fans gerade ein bisschen Sorgen. Er hat nämlich jetzt alle verbleibenden Konzerte seiner aktuellen Tour abgesagt. Der Grund ist ein Eingriff am Herzen. Ihm wurde ein sogenannter Stent eingesetzt, also so eine kleine Gefäßstütze, die die Durchblutung verbessert. Die gute Nachricht aber: laut seinem Team ist die Operation gut verlaufen. Trotzdem, Rod Stewart muss natürlich jetzt erstmal ein bisschen kürzer treten. Seine Ärzte haben ihm rund 4 Wochen Pause verordnet. Deshalb werden also jetzt die Konzerte in den USA und auch mehrere Shows in Las Vegas nicht stattfinden. Rod Stewart aber selbst sagt, ach, ich fühle mich schon deutlich besser. Er macht jeden Tag Fortschritte und natürlich freut er sich schon drauf, bald wieder auf der Bühne zu stehen und mit seinen Fans feiern zu können. Wir wünschen gute Besserung, Rod, und hoffen, dass du bald wieder fit bist. Wir hören ihn jetzt mit einem seiner größten Hits. Ooh. Do You Think I'm Sexy?

0: Liebe 888 Mitarbeiter, es spricht Ihren RBB-Sicherheitsbeauftragten Herrn Mangold zum Thema Schaschlik-Diebstahl. 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

Immer noch ein klasse Song, diese 80er von Folge Sharky in Good Hot. Ihr hört RBB 88.8 am Mittag und am Abend gibt's hier bei uns ein doppeltes Himmelsspektakel. Erst schiebt sich der Mond vor die Sonne und sorgt für eine partielle Sonnenfinsternis. Später fliegen dann auch noch die Perseiden über den Nachthimmel. Wann ihr beides am besten sehen könnt, das hört ihr dann gleich im Berlin Kompakt um 12:30. Jetzt Police mit Every Little Thing She Does Its Magic.

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2: Hier ist Natascha Gutschmidt für euch.
3: Guten Tag. Ermittlungen nach Brand in Biesdorf. Das Feuer war gestern Mittag in einer Seniorenwohnanlage in der Arno-Philips-Talstraße ausgebrochen. Die Polizei ermittelt wegen fahrlässiger, schwerer Brandstiftung. Ingo Janssen hat mehr Infos.
4: Wie ein Polizeisprecher mitgeteilt hat, untersuchen Experten des Brandkommissariats die Wohnung im 4. Obergeschoss, in der das Feuer ausbrach. Bei dem Brand wurden gestern mehrere Menschen verletzt, 3 von ihnen schwer. Mehr als 160 Einsatzkräfte waren vor Ort. Das Gebäude ist vorerst nicht bewohnbar, unter anderem wegen Schäden durch Löschwasser. Der Bezirk Marzahn-Hellersdorf hat für die Bewohnerinnen und Bewohner Notunterkünfte bereitgestellt.
3: Kompromiss zum RAW-Gelände wird vorsichtig positiv aufgenommen. Der Partykiez an der Spree in Friedrichshain ist für die nächsten 3 Jahre gesichert. Solange soll ein Generalmietvertrag ausgehandelt und ein Bebauungsplan erstellt werden. In Friedrichshain war Guten Morgen Berlin-Reporter Toni Schmidt.
5: Für 2 Jahre mietet der Bezirk ein Kernareal auf dem RAW-Gelände. Eventuell setzt die Senatsbauverwaltung noch ein Jahr dran. Der Vermieter ist verpflichtet, 40% seiner Mieteinnahmen in den Erhalt der Gebäudesubstanz zu stecken. Der Bebauungsplan, der so lange erstellt werden soll, zielt auf den Kompromiss Neubau ja, vor allem von Wohngebäuden, aber auch Erhalt der Clubkultur. Anwohnende sind vorsichtig optimistisch.
6: Also ich denke, dass es ein guter Kompromiss sein könnte. Ich bin gespannt drauf.
3: Polizei zieht Bilanz nach Speed Week. Einsatzkräfte haben beim Blitzermarathon in der vergangenen Woche zehntausende Raser in Berlin und Brandenburg erwischt. Matthias Wetzel hat die genauen Zahlen.
7: Insgesamt fuhren demnach Autofahrer in etwa 40.000 Fällen zu schnell. Einige Raser waren fast doppelt so schnell unterwegs wie erlaubt. In Berlin wurde an fast 250 Kontrollorten mehr als 12.000 Mal die Höchstgeschwindigkeit überschritten. Gemessen wurde bei insgesamt über 680.000 Fahrzeugen, wie schnell sie unterwegs waren. Der ganz überwiegende Teil der Fahrerinnen und Fahrer hielt sich also an die vorgeschriebene Geschwindigkeit. Rasen bleibe aber in beiden Bundesländern eine der wichtigsten Unfallursachen, so die Polizei.
3: Astro-Party in Prenzlauer Berg. Das Zeiss Großplanetarium feiert heute die lange Nacht der Astronomie. Anlass sind die teilweise Sonnenfinsternis und anschließend der Sternschnuppenschwarm der Perseiden. Die Verdunklung lässt sich mit Spezialbrillen beobachten, die kostenlos verteilt werden. Und es gäbe Live-Schalten nach Spanien, wo der Kernschatten des Mondes zu einer totalen Verdunkelung führt, sagte uns Planetarium-Chef Tim Florian Horn.
8: Wir wollen die Sonnenfinsternis beobachten mit Teleskopen auf der Wiese hinterm Planetarium. Vorne steht noch unser aufblasbares Planetarium zum Beispiel mit Kurzprogrammen für Kinder, für Bastelaktionen, Wasserraketen, Vorträge, Workshops. Wir nutzen das ganze Haus, auch Kurzveranstaltungen oben im Planetariumssaal, um also richtig zu zeigen, wie spannend Astronomie sein kann.
3: Die Astroparty im Zeiss Großplanetarium beginnt um 17 Uhr.
2: 3 Minuten nach 1, 23 Grad messen wir in Biesdorf, 23 sind es in Lübars und 23 habt ihr auch in Siemensstadt. 26, das ist die Höchsttemperatur für heute und es bleibt so schön, wie es ist, sehr sonnig und trocken. Morgen dann 29 Grad maximal und auch da viel Sonnenschein und das bleibt jetzt eigentlich bis zum Wochenende. Da erwarten wir dann um die 35 Grad wieder. Damit ihr gut ankommt, gibt jetzt Berlins genauesten Verkehrsservice. 100 in Richtung Wedding. Hier steht ihr im Stau zwischen Kreuz Schöneberg und Schmargendorf. Und in Richtung Treptow staut es sich auch zwischen Weckstraße und Albuinstraße mit plus 10 Minuten. Außerdem dauert es etwas länger vor der Abfahrt Treptow. 103 in Richtung Schöneberg. Im Kreuz Schöneberg staut es sich vor der Abfahrt Sachsendamm mit plus 10 Minuten. Etwas länger dauert es auch auf der Überleitung zum Stadtring Richtung Treptow. Schöneberg, Grazer Damm. Die Zufahrt zum Kreuz Schöneberg in Richtung Sachsendamm ist nach einem Unfall gesperrt. Und noch der Blick ins Umland. A2 Berlin Richtung Magdeburg zwischen Brandenburg und Wollin staute sich an einer Baustelle mit plus 45 Minuten. A9 Berlin Richtung Leipzig zwischen Niemeck und Kleinmarzehns wird gebaut. Und bis zum späten Nachmittag ist die Richtungsfahrbahn gesperrt. Lkw-Stau vor der Ausfahrt Niemeck mit mehr als einer Stunde plus. Und westlicher Berliner Ring, A10 Richtung Dreikafeland zwischen Großkreuz und Lees steht ja auch im Stau mit plus 20 Minuten. Weitere Meldungen zu Straßen und Schienen findet ihr auch auf rbb888.de und in unserer App.
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2: Mit Doreen Herbe auf dem Mittwoch, 5 Minuten nach 12:30. Schön, dass auch ihr da seid. Hier gibt's jetzt was für euer Wohlfühlkonto. Wenn ihr gerade auf der Baustelle in der prallen Sonne steht, im Stau steht, auf dem Stadtring oder im Umland oder euch durch einen Berg von E-Mails kämpfen müsst, hier gibt's jetzt einen Song, der die Stimmung jetzt vielleicht nicht komplett rettet, aber definitiv ein bisschen besser macht. Shawn Mendes mit You Treat Me Better.

0: geht es euch auch so? Irgendwann kriegt man diesen Song nicht aus dem Kopf. Drop Dead von Olivia Rodrigo. Hier ist RBB 888. Wir haben eine Bitte an euch. Wenn ihr einen Song habt, mit dem ihr irgendwas verbindet, erster Kuss, erste Liebe, Geburt eures Kindes, erzählt uns doch gerne davon. 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Thorsten zum Beispiel hat Ende der 70er zu Abbas Gimme Gimme seinen ersten Kuss bekommen.
1: Oh ja, das Jahr 1979 kann ich mich wirklich gut erinnern. Ich glaube, ich war das erste Mal im Kinderfilmlager. Und hatte da auch meine erste Freundin und vielleicht kennt ihr das noch, es gab immer eine Disco und da haben die, oder habe ich das erste Mal aber Gimme Gimme gehört. Und ihr werdet es nicht glauben, ich habe sogar meinen ersten Kuss bekommen. 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
0: Und mit welchem Song verbindet ihr eine Geschichte? 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Jetzt Duffy mit Mercy. 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

0: No Mercy mit Where Do You Go? Hier ist RBB 888. Und wann habt ihr zuletzt mal sorry gesagt? Für viele ist es ja nicht ganz so leicht zu sagen, gerade wenn man Fehler gemacht hat oder irgendjemand mit Worten verletzt hat. Klock Klock haben dazu vor ein paar Jahren einen Song gemacht. Die Idee dazu entstand übrigens durch einen ziemlich lustigen Versprecher. Eine Freundin hat den Sänger der Band nämlich versehentlich mit den Worten Sorry to meet you statt Nice to meet you begrüßt. Aus diesem Moment wurde am Ende einer der größten Hits der Band. Klock, Klock mit Sorry hören wir gleich.
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1: Es ist 13 Uhr. Ich bin Michael Ernst. Guten Tag. Die Bundesregierung hat eine weitreichende Reform der deutschen Geheimdienste beschlossen. Verfassungsschutz und Bundesnachrichtendienst sollen damit künftig in bestimmten Fällen aktiv Angreifer bekämpfen können, statt sie nur zu beobachten. Außerdem brachte das Kabinett die Frühstartrente für Kinder auf den Weg. Ebenso ein härteres Vorgehen gegen Finanzkriminalität und Geldwäsche. Darüber hinaus stimmte die Koalition dafür, das BAföG zu erhöhen und dass 14- bis 15-Jährige auch unter Aufsicht von Erwachsenen keinen Alkohol trinken dürfen. Bundesumweltminister Schneider warnt angesichts von Extremwetterlagen vor massiven wirtschaftlichen Schäden durch den Klimawandel. Hintergrund sind die Hitzewellen und Niedrigwasserperioden. Schneider wies die Behauptung zurück, Klimaschutz schade der Konjunktur. Jeder Hitzetag mindere die deutsche Wirtschaftsleistung um fast eine halbe Milliarde Euro, sagte Schneider. Er will durch eine Grundgesetzänderung mehr Möglichkeiten für Hitzeschutz und andere Klimaanpassungen schaffen. Das Bundeskartellamt hat die 50-plus-1-Regel im deutschen Profifußball für zulässig erklärt. Außerdem gab die Behörde der deutschen Fußballliga Hinweise für eine möglichst rechtssichere Anwendung. Die DFL muss jetzt vor allem Lösungen für die Werksmannschaften Leverkusen und Wolfsburg sowie für RB Leipzig finden. Die 50-plus-1-Regel soll vor allem den Einfluss von Investoren begrenzen. Der Streaming-Dienst Spotify will die Verbreitung von KI-Musik deutlich einschränken. Profile von Interpreten sollen künftig gekennzeichnet werden, wenn sie mit künstlicher Intelligenz erstellt wurden. Außerdem will Spotify ab Mitte kommenden Monats einen neuen Algorithmus einführen. Damit sollen KI-generierte Künstleridentitäten aus allen automatischen Playlist-Empfehlungen und Radiostreams verbannt werden.
0: Und jetzt das Wichtigste aus Berlin.
1: Auch Berlin und Brandenburg lockern für die kommenden Wochenenden das Fahrverbot für Laster. Die Ausnahme gilt bis Monatsende, hieß es von Verkehrssenatorin Bonde und Brandenburgs Infrastrukturminister Krumbach. Grund ist das anhaltende Niedrigwasser der Flüsse. Güter, die deshalb nicht oder nur eingeschränkt per Schiff transportiert werden können, müssen auf LKW oder Güterzüge umgelagert werden. Bonde begründet die Lockerung damit, dass Lieferketten nicht beeinträchtigt werden dürfen. Wieder hat es in der Stadt eine Schießerei gegeben, diesmal in Baumschulenweg. Ein Mann soll gestern Abend in einer Bar in der Eschenbachstraße mehrfach auf einen 40-Jährigen gefeuert haben. Anschließend flüchtete der Täter. Das Opfer kam schwer verletzt in ein Krankenhaus. Die Hintergründe der Tat sind noch unklar. 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
2: 23 Grad messen wir in Tiergarten, 23 sind es in Lichtenberg und 23 habt ihr auch in Buch. 25, 26 Grad, das ist die Höchsttemperatur für heute und es gibt viel Sonne, genauso wie morgen und übermorgen und übermorgen. Die Temperaturen nehmen langsam wieder mehr Fahrt auf, bis zum Wochenende 35 Grad. Liebe Autofahrer, jetzt das Wichtigste aus der RBB 888 Verkehrszentrale 100 in Richtung Wedding. Hier ist ein bisschen Anstehen angesagt zwischen Kreuz Schöneberg und Schmargendorf. Stau mit plus 10 Minuten und es staut sich auch in der Gegenrichtung zwischen Beckstraße und Albuinstraße mit plus 10 Minuten. Außerdem dauert es ein bisschen länger vor der Abfahrt Treptow. 103 Richtung Schöneberg. Im Kreuz Schöneberg staut es sich vor der Abfahrt Sachsendamm mit plus 20 Minuten. Schauen wir noch ins Umland, was da so los ist. A2 Berlin Richtung Magdeburg. Also hier braucht ihr auf jeden Fall richtig viel Geduld. 45 Minuten kommen obendrauf zwischen Brandenburg und Wollin. Es staut sich hier. Grund ist eine Baustelle. Und richtig dicke kommt es für euch auf der A9 Berlin Richtung Leipzig zwischen Niemeck und Kleinmarzehns. Die Autobahn ist wegen Bauarbeiten bis zum späten Nachmittag gesperrt und wir haben jetzt einen dicken, fetten LKW-Stau vor der Ausfahrt Niemeck mit 2 Stunden plus. Und schauen wir nochmal auf die A10, westlicher Berliner Ring in Richtung Dreieck-Havelland. Zwischen Großkreuz und Havelbrücke staut es sich mit plus 10 Minuten. Weitere Meldungen zu Straßen und Schienen findet ihr auch auf rbb888.de und in unserer App.
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2: mit Doreen mitten auf dem Mittwoch. Na, wo treffen wir euch gerade an? Auf dem Weg ins Freibad oder wollt ihr gerade eure Mittagspause draußen verbringen, bisschen Sonne, Vitamin D tanken? Wenn das allerdings jetzt alles gerade gar nicht drin ist, dann habe ich eine Alternative für euch. Musik von Bryan Adams, Summer of 69.

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1: Hat der Typ eine krasse Stimme? Und stark ist der Song auch. Rag & Bone Man mit Skin. Hier ist RBB 88, 8. Mittwoch, Viertel 2. Wann wart ihr eigentlich das letzte Mal in der Distel? Das ist das Kabaretttheater in der Friedrichstraße. Ich tatsächlich irgendwann letztes Jahr, und ich weiß noch, nachher ist man rausgegangen und hatte das Gefühl, über diese ganze crazy Weltlage zumindest mal 2 Stunden lachen zu können. Jetzt im Sommer gibt's gerade das Special Die Klöckner von Instagram. Wie lustig ist dieser Titel? Ja, und da wird alles aufs Korn genommen, was uns gerade beschäftigt. Fachkräftemangel, hohe Preise, Krieg, Rezension, Globalisierung. Gespielt wird aktuell mehrfach pro Woche im Distel Kabaretttheater. Und Tickets gibt's noch online. Jetzt die Talking

0: Ganz genau. Herbert Grönemeyer mit Flugzeuge im Bauch. Wegen der anhaltenden Trockenheit läuft auf vielen Flüssen gerade weniger Schiffsverkehr als sonst. Deshalb dürfen in Berlin und Brandenburg jetzt auch sonntags Lkw unterwegs sein. Bis wann die Ausnahme gilt, hört ihr gleich in Berlin Kompakt 1:30.
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2: Hier ist Natascha Gutsch.
3: Guten Tag. Berlin erlässt Ausnahme vom Lkw-Fahrverbot. Das Sonntagsfahrverbot für bestimmte Lastertransporte wird bis Ende des Monats aufgehoben, auch in Brandenburg. Grund sei die anhaltende Niedrigwasserlage auf den deutschen Wasserstraßen, sagten Verkehrssenatorin Bonde und Brandenburgs Infrastrukturminister Krumbach. Güter, die deshalb nicht oder nur eingeschränkt per Schiff transportiert werden können, sollen auf die Straße verlagert werden. Clubkommission sieht Einigung zum RAW-Gelände in Friedrichshain positiv. Die vorläufige Einigung besagt, dass der Bezirk einen Teil des RAW-Geländes vom Eigentümer übergangsweise mietet und an die Clubs und Kulturtreffs untervermietet. Der Vorsitzende der Clubkommission Weber hat mit Blick auf die geplante Wohnbebauung aber auch Bedenken. Er frage sich, wie das mit dem Schallschutz funktionieren soll, sagte Weber im RBB 24 Inforadio.
4: Wenn da jetzt Wohnbebauung kommt, dann ist es ja weiterhin so, dass es rechtlich überhaupt keinen Schutz gibt, auch gar nicht für den Bestand, dass dort dieser Club einfach weitermachen darf und die ranrückende Wohnbebauung dafür sorgen muss, dass eben in den Wohnungen Ruhe ist, sondern das Problem wird sein, wenn da plötzlich Wohnungen entstehen, dass sich das nicht dazu auswirken kann, dass Leute hinziehen, sich irgendwann beschweren und sagen, der Club muss weg und dann kriegen sie womöglich auch noch recht. Das ist ja die Situation, die wir ganz oft haben.
3: Für eine langfristige Lösung soll ein Bebauungsplan festgesetzt werden. Mehr Sauberkeit per App. Verunreinigungen und Schäden bei der BVG können jetzt auch per WhatsApp und QR-Code gemeldet werden. Der neue Kommunikationsweg ist erstmal nur am Bahnhof Cottbusser Tor in Kreuzberg möglich. Von dort berichtet unser Berlin-Reporter Toni Schmidt.
5: Fast überall am Bahnhof Cottbusser Tor hängen die kleinen gelben Hinweisschilder zum neuen WhatsApp-Kanal. Gleich mit QR-Code. Das Scannen und eine Meldung absetzen im Formular, das hat bei mir nicht so gut geklappt. Aber es ist gleich die WhatsApp-Nummer hinterlegt, wo man eben Verunreinigungen und auch Vandalismusschäden melden kann. Achtung, Notfälle weiter an den Notrufsäulen der BVG oder auf der 110. Und der Cotti ist jetzt Testbahnhof. Wenn das funktioniert, dann soll es auf andere Bahnhöfe ausgeweitet werden.
3: Teilweise Sonnenfinsternis heute Abend. Sie ist von 19.15 Uhr bis kurz nach 8:30 über Berlin zu sehen. Mehr dazu von Stefan Geier aus der ARD-Wissenschaftsredaktion.
6: Das Wichtigste für einen guten Blick ist neben wolkenlosem Himmel vor allem eine spezielle Sonnenfinsternisbrille. Die muss man sich vorher für wenige Euro besorgen oder leihen. Und natürlich freie Sicht Richtung Nordwesten. Am besten etwas erhöht. Denn wenn die Sonnenfinsternis losgeht, dann ist die Sonne nur noch etwa 1 bis 1,5 Handbreit über dem Horizont.
3: Ein geeigneter Platz, um die Sonnenfinsternis zu beobachten, ist zum Beispiel der Drachenberg im Grunewald, auch Kleiner Teufelsberg genannt. Denn dort gibt es laut dem Hauptstadtportal berlin.de keine großen Bäume.
7: 3:30, 24 Grad sind es in Pfennpfuhl, 24 messen wir in Malchow und 24 sind es auch in Kaulsdorf. 25, 26 Grad, das ist so die Höchsttemperatur für heute. Und es bleibt so schön, wie es ist, sonnig und trocken. Auch morgen durchweg sonnig, blauer Himmel bei 29 Grad bis zum Wochenende sind dann bis zu 35 Grad wieder drin. Hallo liebe Autofahrer, jetzt das Wichtigste aus der RBB 888 Verkehrszentrale. Ein 100-Stadtring Richtung Wedding zwischen Kreuz Schöneberg und Schmargendorf staute sich mit plus 10 Minuten. Und in Richtung Treptow staute sich zwischen Weckstraße und Albuinstraße auch mit plus 10 Minuten. Außerdem dauert es ein bisschen länger vor der Einfahrt Treptow. 103 Richtung Schöneberg. Im Kreuz Schöneberg staut es sich vor der Abfahrt Sachsendamm. Hier kommt 30 Minuten obendrauf. Etwas länger dauert es auch auf der Überleitung zum Stadtring in Richtung Treptow. Schauen wir ins Umland. Wir haben den dicken, fetten Baustellenstau auf der A2 Berlin Richtung Magdeburg zwischen Brandenburg und Wollin. Hier sind es jetzt eine Stunde, die ihr da einplanen müsst. A9 Berlin Richtung Leipzig zwischen Niemeck und Klein-Marzens ist die Autobahn gesperrt wegen Bauarbeiten bis zum späten Nachmittag. Und wir haben den dicken LKW-Stau vor der Ausfahrt Niemeck mit 2 Stunden plus. Außerdem gab es gerade im Staubereich einen Unfall. A10 westlicher Berliner Ring in Richtung Dreikafeland zwischen Großkreuz und Havelbrücke Stau mit plus 10 Minuten. Weitere Meldungen zu Straßen und Schienen findet ihr auch auf rbb888.de und in unserer App.
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7: Mit Doreen Herbe, hey hey. Wie oft habt ihr schon so gedacht, nee, darauf habe ich jetzt echt keine Lust. Und dann wart ihr doch froh, dass ihr es gemacht habt. Bei Aerosmith war das ganz ähnlich mit einem ihrer größten Hits, I Don't Want to Miss a Thing. Von diesem Song waren sie nämlich anfangs gar nicht begeistert. Zu kitschig, zu wenig Aerosmith. Und heute gehört der Song zu den ganz großen Klassikern. Hören wir jetzt.

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0: Eigentlich gar nicht so Aqua-Style, aber schön ist der Song trotzdem. Turn Back Time. Hier ist RBB 88.8. Und wer von euch würde gerne mal wieder zum richtig guten Konzert? Vielleicht zu Samu Haber, der frühere Sunrise Avenue Star, kommt am 5. Oktober in die Columbia Halle. Und Alex hat nachher kurz nach 4 für euch die Tickets. Noch schnell auf RBB 88.8. Aber Samu Haber ist nicht das einzige Highlight, das wir diesen Sommer für euch haben.
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0: 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Yes, Ed Sheeran mit Shivers.

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1: Um 14 Uhr, ich bin Michael Ernst, guten Tag. Das Bundeskabinett hat mehrere Reformen auf den Weg gebracht. Geplant ist, dass das Bundesamt für Verfassungsschutz und der Bundesnachrichtendienst mehr Befugnisse bekommen. Sie sollen bei Sabotage, Cyberangriffen oder Desinformationskampagnen selbst aktiv werden können. Ihnen wird in Zukunft auch erlaubt, im Bedrohungsfall zum Beispiel Handys zu manipulieren und abhören zu können. Aber auch Unternehmen zu hacken oder Produktionsanlagen im Ausland zu sabotieren. Das Kabinett hat auch höhere BAföG-Sätze, eine Reform der Kinder- und Jugendhilfe sowie den Gesetzentwurf für die Frühstartrente beschlossen. Der Anstieg der Verbraucherpreise hat sich beschleunigt. Das Statistische Bundesamt sagt, dass die Menschen letzten Monat für Waren und Dienstleistungen 2,8% mehr zahlen mussten als noch vor einem Jahr. Im Juni hatte die Inflationsrate mit 2,3% deutlich niedriger gelegen. Hauptgrund für den Sprung nach oben sind der Anstieg der Energiepreise und das Ende des Tankrabatts. Das Bundeskartellamt hat keine grundsätzlichen kartellrechtlichen Bedenken gegen die 50-plus-1-Regel im deutschen Fußball. Die Behörde gab aber Hinweise an die Bundesliga-Dachorganisation, um die Regel auch zukünftig rechtssicher anzuwenden. Sie gibt im Kern vor, dass Investoren keine Stimmenmehrheit an den Kapitalgesellschaften von Vereinen übernehmen können. Ausnahmen gibt es bisher für den VfL Wolfsburg und Bayer Leverkusen. Wegen des Ätna-Ausbruchs in Italien bleibt der Flughafen von Catania außer Betrieb. Die Sperrung wurde bis mindestens 18 Uhr verlängert. Zuerst hatte sie bis 11 Uhr gegolten. Auch tausende Urlauber aus dem Ausland sind betroffen. Viele versuchen jetzt, auf den Flughafen von Palermo oder auf den Zug auszuweichen.
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1: Die Sonntagsfahrverbote für bestimmte Lkw-Transporte werden auch in unserer Region vorübergehend aufgehoben. Grund sei die anhaltende Niedrigwasserlage auf den deutschen Wasserstraßen, hieß es von Verkehrssenatorin Bonde und Brandenburgs Infrastrukturminister Krumbach. Güter, die deshalb nicht oder nur eingeschränkt per Schiff transportiert werden können, sollen auf die Straße verlagert werden. Die Ausnahmen gelten bis Ende des Monats. Die Polizei hat zum Blitzermarathon letzte Woche Bilanz gezogen. Insgesamt wurden während der Speed Week hier in Berlin und Brandenburg 40.000 Raserinnen und Raser erwischt. 680.000 Fahrzeuge hatten die Beamten kontrolliert. Rasen ist in unserer Region eine der häufigsten Unfallursachen. 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
2: Strahlender Sonnenschein bei bis zu 26 Grad heute bei uns in der Stadt. Aktuell messen wir 23 Grad in Marzahn, 23 Grad in Kreuzberg und 22 Grad in Wannsee. In der Nacht wird es sternschnuppenklar. Wichtig, denn heute Nacht gibt es besonders viele Sternschnuppen. Das alles bei Tiefstwerten so um die 11, 12 Grad in Berlin. Und morgen auch wieder strahlend blauer Himmel, maximal 30 Grad dann. Berlins genauester Verkehrsservice auf RBB 888, Stadtring A100 Richtung Wedding zwischen Kreuz Schöneberg und Schwagendorf, 10 Minuten Stau. In Richtung Treptow ebenfalls 10 Minuten zwischen Wechsstraße und Albuinstraße. Außerdem dauert es an der Abfahrt Treptow im Moment ein bisschen länger. A103 Richtung Schöneberg. Im Kreuz Schöneberg staut es sich vor der Abfahrt Sachsendamm etwa 20 Minuten. Und ein bisschen länger dauert es auch auf der Überleitung zum Stadtring Richtung Treptow. Im Umland die A10 westlicher Berliner Ring Richtung Dreieck Havelland. 10 Minuten zwischen Großkreuz und Havelbrücke. Und genauso 10 Minuten Stau in der Gegenrichtung Richtung Dreieck Werder zwischen Potsdam Nord und Vöben. Alle Meldungen zu Straßen und Schienen findet ihr auch auf rbb888.de und in unserer App.
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2: Perfektes Sommerwetter heute Nachmittag in Berlin und perfekte Sommerdisco jetzt für euch hier auf RBB 888. Ich habe nämlich in den nächsten 20 Minuten nur Musik aus 1A Urlaubsländern am Start. Es geht los mit Australien und Kylie Minogue. Danach Italien mit Eros Ramazzotti. Dann Mallorca, da kommt Nico Santos her. Und ganz am Ende auch noch die Karibik mit Ricky Martin. Also, wer da am Ende keinen Strohhut auf dem Kopf hat, den kann ich auch nicht helfen. Ich bin Alex Schurig. Hallo Berlin.

aus Italien, Eros Ramazzotti, Più Bella Cosa. Im März hat er ja die Uber Arena gerockt mit RBB 88.8. Wart ihr dabei und habt einen schönen Abend gehabt. Als nächstes für euch auf der Playlist ein Mann, der ist in Mallorca groß geworden und zur Schule gegangen, nämlich Nico Santos mit Why Don't You Stay. Und kleiner Fun Fact, also Nico heißt eigentlich mit Nachnamen Wellenbrink. Sein Vater Egon Wellenbrink ist der berühmte Melitta-Mann aus der Fernsehwerbung in den 80ern und 90er Jahren, der mit den mikrofeinen Aromaporen. Und der ist irgendwann mit seiner zweiten Familie dann nach Mallorca ausgewandert und Nico ist da groß geworden. Und ich finde, der Song, den Nico jetzt in diesem Jahr rausgebracht hat, Why Don't You Stay, der klingt auch verdammt irgendwie nach Beach Party. Jetzt neu für euch auf RBB 88.8.

Sonnenfinsternis gucken? Ja oder nein? Also auf Mallorca sind sie heute völlig aus dem Häuschen, denn da wird heute Abend die Sonne komplett vom Mond verdeckt. Hier in Berlin haben wir ja nur eine partielle Sonnenfinsternis. Sprechen wir gleich drüber hier auf RBB 888 nach einer Runde 90er Boypop mit All for One.

0: Ach Mensch, nur 85%. Also hier in Berlin ist die Sonne ja nur teilweise vom Mond heute Abend bedeckt. Ganz anders auf Mallorca, da ist die Sonnenfinsternis komplett. Und in Mallorca herrscht Ausnahmezustand, sagt Timothea Imonidu. Die lebt und arbeitet als Radiojournalistin schon ganz lange auf der Insel.
1: Die Insel hat ja schon seit dem letzten Jahr mit der Sonnenfinsternis geworben. Deshalb sind wirklich zehntausende Menschen gekommen, um die Sonnenfinsternis zu sehen. Aber die Behörden haben sowas natürlich auch noch nie erlebt und sind in absoluter Alarmbereitschaft. Überall ist Militär und Polizei im Einsatz. Und heute spitzt sich das Ganze natürlich zu. Die ersten Straßen werden gesperrt, zum Beispiel im Tramuntana-Gebirge oder an der Playa de Palma. Seit Wochen sind zum Beispiel die speziellen Brillen ausverkauft. Ja, und jeder hat nur ein Thema, und zwar das Thema Sonnenfinsternis.
0: Abgefahren, das Militär wird gerufen, um die Menschenströme irgendwie zu lenken auf Mallorca. Hier in Berlin wird es sicherlich nicht ganz so doll werden. Um 20.08 Uhr ist der Höhepunkt der Sonnenfinsternis und nicht ohne Brille. RBB 888 hier.

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2: Um 14.31 Uhr mit Natascha Gutschmidt.
3: Guten Tag. Senat will Schulen besser gegen Extremismus aufstellen. Alle am Schulleben Beteiligten sollten stärker für Gewalt und Extremismus sensibilisiert werden, heißt es von der Bildungsverwaltung. Ingo Janssen berichtet.
4: Zum neuen Schuljahr bekommen Lehrkräfte der gesellschaftswissenschaftlichen Fächer demnach einen neuen Fachbrief. Darin geht es unter anderem um den Umgang mit unterschiedlichen Meinungen, politischen Positionen sowie Diskriminierung und Menschenrechtsverletzungen. Hintergrund ist der mutmaßlich islamistische Anschlag auf den Christopher Street Day. Dabei war eine Frau getötet worden, 31 Menschen wurden verletzt.
3: Spurensuche nach Brand in Biesdorf abgeschlossen. Nach dem Feuer gestern in einer Seniorenwohnanlage hat die Polizei ihre Ermittlungen am Brandort beendet. Anhand der gesicherten Spuren versuche man, die genaue Ursache zu klären, sagte ein Polizeisprecher. Auch die Person, die in der Brandwohnung gelebt hat, soll noch mal genauer befragt werden. Konkrete Erkenntnisse zu der Frage, wer oder was das Feuer verursacht hat, gibt es laut Polizei noch nicht. Sie ermittelt wegen des Verdachts der fahrlässigen schweren Brandstiftung. Fußgängerverband fordert mehr Ordnung bei E-Scootern. Der Verband Fuß e.V. ist für mehr feste Abstellplätze hier in Berlin. Die geplanten Stationen reichten nicht aus, sagte der Verbandsvorsitzende Stimpel im RBB 24 Inforadio.
5: Es gibt in der Tat viel weniger Plätze, als es im Moment E-Scooter gibt. Aber dann darf man nicht sagen, dann steht der große Rest halt wild rum, sondern dann muss man nur sagen, es darf nur so viele E-Scooter geben wie Plätze dafür. Das Problem des Fahrzeugs ist nicht seine Technik, sondern das ist ein Großteil seiner Nutzer, die einfach nicht richtig zivil und vernünftig damit umgehen.
3: Probleme für Fußgänger sieht der Verband auch in zugeparkten Straßenkreuzungen und fehlenden Zebrastreifen. Mauerbau jährt sich morgen zum 65. Mal. Aus diesem Anlass veranstalten Kulturprojekte Berlin und die Stiftung Berliner Mauer ab morgen und bis Sonntag ein großes Gedenkprogramm. Dazu gehört auch eine Fotoausstellung am Brandenburger Tor. Sie soll zeigen, was die Mauer mit den Menschen gemacht hat. Das hat uns der Direktor der Stiftung Berliner Mauer, Axel Klausmeier, gesagt.
6: Alle haben unterschiedliche Blicke auf diese Mauer. Die Stasi dokumentiert beispielsweise an der Mauer Fluchten, gescheiterte oder erfolgreiche. Es gibt den touristischen Blick. Es gibt unendlich Millionen von Mauerfotos von Touristen. Es gibt aber auch den Blick der Ostberliner, kaum dokumentiert, weil es strikt verboten war, die Mauer zu fotografieren.
3: Morgen wird bei einer Gedenkfeier in der Kapelle der Versöhnung an der Bernauer Straße an den Bau der Mauer erinnert.
2: Sehr viel Sonne heute über Berlin. Das bei maximal 26 Grad und die haben wir jetzt auch erreicht. In Spandau 23 Grad meldet Marzahn, 25 Grad Steglitz. In der Nacht sternenklar und viele Sternschnuppen am Himmel, denn heute Nacht ist der Höhepunkt der Perseiden. Tiefstwerte so um die 11, 12 Grad in Berlin. Morgen wird es noch einen Tacken wärmer, bleibt sonnig bei maximal 30 Grad. Berlins genauester Verkehrsservice, jetzt auf RBB 888. Stadtverkehr auf dem Stadtring A100 stockt es immer wieder zwischen Schmargendorf und Albuinstraße. In beiden Richtungen 10 Minuten mehr einplanen. Und das führt auch zum Rückstau auf der A103 und zwar am Kreuz Schöneberg auf den Überfahrten Richtung Treptow und Richtung Sachsendamm. Marzahn, hier hat es einen Unfall gegeben auf der Rienstraße. Die Unfallstelle ist jetzt wieder geräumt. Und im Umland habe ich die A10 westlicher Berliner Ring, Baustellenstau vor der Havelbrücke. In beiden Richtungen etwa 10 Minuten. Und bei der S-Bahn gibt es einen Böschungsbrand in Lichterfelde Süd. Deswegen ist aktuell der Zugverkehr auf den Linien S25 und S26 zwischen Teltow Stadt und Lichterfelde Ost unterbrochen. Alle Meldungen zu Straßen und Schienen findet ihr auch auf rbb888.de und in unserer App.
1: Hallo Berlin.
2: Jetzt mit Hits von Ich und Ich von Dr. Alban und der neue von Taylor Swift für euch in den nächsten 10 Minuten hier auf RBB 888. Also ich finde, es könnte Schlimmeres passieren an einem Mittwochnachmittag. Ich bin Alex Schubich. Hallo Berlin.

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0: 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RBB 888 hier, das ist die neue von Taylor Swift. I knew it, I knew you.

0: Someone You Loved, Luis Capaldi hier auf RBB 88.8. Heute ist der 12. August und Leute, ich muss es euch sagen, es könnte heute noch schlimm enden, denn exakt heute um 15.33 Uhr mitteleuropäischer Zeit wird die Schwerkraft ausgeschaltet und zwar für 7 Sekunden auf der gesamten Erde. Sowas wird im Internet verbreitet, ja. Project Anchor heißt das Ganze. Angeblich ein Geheimplan der NASA. Es sollen irgendwie, weiß ich nicht, 40 Millionen Menschen dabei ums Leben kommen und so. Und mal ganz abgesehen davon, dass das physikalisch überhaupt gar nicht geht, ich finde es absolut erstaunlich, was für ein Blödsinn im Internet rausgehauen wird, millionenfach geteilt und weiterverbreitet wird und Leute scheinen so einen Blödsinn zu glauben. Es gab sowas Ähnliches in den 50er Jahren schon mal. Da gab es so eine Sekte, die hat behauptet, dass Weihnachten, ich glaube 1956 oder 57, Gott die Erde zerstören wird und nur die, die sich in einem ganz bestimmten Haus in Chicago zusammenfinden, werden von Außerirdischen gerettet und woanders hingefahren. War natürlich alles nicht und danach gab es natürlich jede Menge Erklärungen, warum das nicht so war. Ja, das war nur ein Test und kommt demnächst noch und demnächst kam es aber auch nicht und so. Danach haben Psychologen so eine Theorie entwickelt, dass Menschen sich die Wirklichkeit auch ganz schön zurechtbiegen können. Also ich werde die Sache für euch im Auge behalten, 15.33 Uhr, ja. Wenn ich da nicht mit beiden Beinen hier fest auf dem RBB 88.8 Studioboden stehe, dann sage ich nochmal Bescheid. So, jetzt aber erstmal OMD für euch, Pandora's Box. Jetzt gleich.
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1: Um 15 Uhr, ich bin Michael Ernst, guten Tag. Die Bundesregierung hat eine weitreichende Reform der deutschen Geheimdienste beschlossen. Künftig sollen der Verfassungsschutz und der Bundesnachrichtendienst Angreifer aktiv bekämpfen können, statt sie nur zu beobachten. Zum ersten Mal dürfen sie auch die Infrastruktur von Angreifern stören oder gezielt Falschinformationen verbreiten. Das Bundeskabinett hat auch die staatlich geförderte Frühstartrente für Kinder und die Erhöhung des BAföG auf den Weg gebracht. Darüber hinaus hat es dem Zoll weitreichende neue Möglichkeiten im Kampf gegen Geldwäsche und organisierte Kriminalität eingeräumt. Bundesfinanzminister Klingbeil ist offen für höhere Steuerentlastungen. Sollten CDU und CSU bereit sein, beim Spitzensteuersatz oder der Erbschaftssteuer Zugeständnisse zu machen, dann hätte er auch Ideen, wo man noch mehr entlasten könne, sagte Klingbeil. Er rate der Koalition, die fest verabredete Reform der Einkommensteuer auch zu beschließen. Der Gesetzentwurf soll schon Anfang des kommenden Monats ins Kabinett kommen. Das Bundeskartellamt hat die 50-plus-1-Regel im deutschen Profifußball für zulässig erklärt. Außerdem gab die Behörde der deutschen Fußballliga Hinweise für eine möglichst rechtssichere Anwendung. Die DFL muss jetzt vor allem Lösungen für die Werksmannschaften Leverkusen und Wolfsburg sowie für RB Leipzig finden. Die 50-plus-1-Regel soll vor allem den Einfluss von Investoren begrenzen. Nach dem schweren Erdbeben in Kolumbien hat die Europäische Union Hilfe in Höhe von 2 Millionen Euro bereitgestellt. EU-Kommissionspräsidentin von der Leyen sagte, die EU unterstütze Kolumbien, wo immer es möglich sei. Vorher war schon angekündigt worden, dass der europäische Satellitendienst Copernicus zur Unterstützung der Rettungsmaßnahmen eingesetzt wird. Bei dem Erdbeben der Stärke 7,4 waren vorgestern mehr als 200 Menschen ums Leben gekommen. Tausende werden noch vermisst.
0: Und jetzt das Wichtigste aus Berlin.
1: Die mehr als 70 Umspannwerke von Stromnetz Berlin sind besser vor Anschlägen gesichert. Sie wurden mit einem 2,40 Meter hohen Zaun mit Stacheldraht ausgerüstet und werden videoüberwacht. Insgesamt 20 Kilometer Zaun seien auf diese Weise verstärkt oder neu errichtet worden, hieß es von dem Unternehmen. Entsprechend abgesichert sind auch die beiden Strommasten, die letzten September bei einem Brandanschlag in Johannisthal zerstört wurden. Ein temporärer Gedenkort am Brandenburger Tor soll zum 65. Jahrestag des Mauerbaus an die deutsche Teilung erinnern. Der regierende Bürgermeister Wegner und Kulturstaatsminister Weimer eröffneten die rund 3 Meter hohe und 30 Meter lange Installation. Je nach Perspektive wirkt die Wand aus Aluminium lichtundurchlässig oder transparent. Wegner nimmt morgen an Gedenkveranstaltungen an der Bernauer Straße in Mitte und an der Peter-Fechter-Gedenkstele in Kreuzberg teil. 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
2: Heute Nachmittag scheint die Sonne und zwar so richtig bei maximal 26 Grad in der Stadt. Und die haben wir erreicht in Spandau. 24 Grad sind es zurzeit in Adlershof, 22 Grad in Wannsee. In der Nacht wird es sternenklar und das ist ein wichtiger Hinweis, denn es wird heute Nacht viele Sternschnuppen geben. Der berühmte Perseidenschauer erreicht heute seinen Höhepunkt. Und morgen dann noch ein bisschen wärmer, bis zu 30 Grad und wieder viel Sonne. Jetzt Berlins genauester Verkehrsservice auf RBB 888. Auf dem Stadtring A100 stockt es immer wieder zwischen Schmargendorf und Albuinstraße. Am besten in beiden Richtungen 10 Minuten mehr einplanen. Deswegen dauert es auch länger auf der A103 am Kreuz Schöneberg. Und zwar auf den Überfahrten sowohl Richtung Treptow als auch Richtung Sachsendamm. Weitere Staus in der Stadt, 10 Minuten extra auf der Nonnendammallee Richtung Spandau, auf der Seestraße vor dem Stadtring und auf der Landsberger Allee in Marzahn stadtauswärts. Im Berliner Umland läuft im Moment einigermaßen flüssig. Bei der S-Bahn Böschungsbrand in Lichterfelde Süd. Deswegen ist der Zugverkehr der S25 und S26 zwischen Teltow Stadt und Lichterfelde Ost im Moment unterbrochen. Alle Meldungen zu Straßen und Schienen findet ihr auch auf rbb888.de und in unserer App.
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2: Europa soll sauberer werden. Deswegen gilt seit heute eine neue Verpackungsverordnung. Was das für uns bedeutet, checken wir gleich hier auf RBB 888 in ein paar Minuten. Ich bin Alex Schurich. Hallo Berlin. Und ich habe für euch jetzt die jungfräuliche Madonna aus den 80ern, Like a Virgin.

0: Arne Hitz, dein Berlin hier auf RBB 88.8, jetzt gleich mit Alvaro Soler und dem goldenen Reiter von Joachim Witt. Liebe Menschheit, bitte hinterlasse die Erde so, wie du sie vorgefunden hast, nämlich ohne Müll. Seit heute gibt's neue Verpackungsmüllregeln in der ganzen Europäischen Union. Und Kater Jansen aus dem ARD-Klimateam kennt die Hintergründe. Was ist denn genau das Ziel dieser neuen Regeln?
1: Unterm Strich deutlich weniger Verpackungsabfälle und gleichzeitig nochmal Anschub für die Kreislaufwirtschaft, also Ressourcen erhalten, statt sie zu vernichten. Davon profitieren am Ende Umwelt und Klima und, wenn's gut gemacht ist, auch die Wirtschaft. Denn noch erzeugen wir in der EU einfach jede Menge Müll.
0: Okay, aber diese neuen Regeln, die werden jetzt erstmal peu à peu eingeführt und wir so als Endverbraucher kriegen wahrscheinlich gar nicht so viel davon am Anfang mit. Was passiert denn da genau ab heute?
1: Ab sofort gibt's zum Beispiel strengere Grenzwerte für kritische Stoffe wie Blei oder PFAS, unter anderem in Lebensmittelverpackungen. Und auch im Hintergrund tut sich jetzt schon was Wichtiges, denn die Verantwortlichkeiten werden neu festgelegt. Da geht's darum, wer nachweisen muss, dass die Verpackung den Anforderungen entspricht oder wer sich an der Finanzierung des Recyclings beteiligen muss. Klingt kleinteilig, ist aber wichtig, damit klar ist, wer bei Verstößen haftet. Für die meisten wird's aber erst so in anderthalb Jahren spannend. Zum Beispiel müssen ab Februar 2028 diese Aufkleber auf Obst kompostierbar sein. Ein gutes halbes Jahr später muss auf den Verpackungen genormt draufstehen, wo ich sie entsorgen soll. Und ab 2030 müssen Verpackungen zu mindestens 70% recyclingfähig sein.
0: Okay, das klingt jetzt, ich will jetzt nicht sagen nach Regulierungswut, aber nach doch ziemlich vielen Regulierungen. Wie kommt das Ganze an?
1: Grundsätzlich kommt dieser Ansatz, EU-weite Regeln festzulegen, gut an, und zwar bei Akteuren aus der Wirtschaft und auch bei Umweltschützern. So können Prozesse vereinheitlicht und relativ hohe Standards flächendeckend umgesetzt werden. Aber durch die neue Definition, wer alles verantwortlich für Verpackungen ist, Erzeuger, Importeur, Hersteller, Vertreiber und noch mehr, müssen viele ihre Prozesse umstellen. Viele sehen einen doch erheblichen Umsetzungsaufwand, viel Bürokratie und bemängeln eben auch mangelnde Planungssicherheit, weil einige Punkte noch länger unkonkret bleiben, erst in einigen Jahren dran sind und andere recht offen formuliert sind.
0: Klingt so, als ob die Politik da nochmal ran muss, aber halten wir mal fest, es ist grundsätzlich eine gute Idee, den Verpackungsmüll zu reduzieren. Der Verpackungsmüll, der in Deutschland in jedem Jahr anfällt, der erzeugt 5-mal so viel CO2, also klimaschädliches Kohlendioxid, wie der gesamte Autoverkehr in Berlin. Das ist doch echt eine erschreckende Hausnummer. RBB 88.8 ist hier. Alvaro Soler, La Cintura. Bisschen Spanisch am Nachmittag.

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0: Danke, Thorsten. Und Gimme Gimme mit Aber kommt garantiert irgendwann das Jahr 79 an einem Dienstagabend hier auf RBB 888. Also, habt ihr auch solche Geschichten? Ist auch egal, wenn euch das Jahr nicht einfällt. Das kriegen wir schon raus, wann dieser Hit gerade in den Charts war. 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Hier ist RBB 888, hier sind The Rembrandts.

0: Hallo, wir sind Lydia Mikiforow und Tim Koschwitz aus Guten Morgen Berlin.
1: Und bei uns heißt das jetzt Deine Hits, Dein Berlin.
0: Und falls Sie sich fragen...
1: Ja, bitte?
2: Spielt ihr dann auch...
3: Kiss?
0: Ja.
2: Und...
3: Voyage, voyage.
1: Jupp.
2: Aber auch das?
0: Auf jeden Fall.
2: Und dieses?
1: Ja.
2: Und auch...
0: Ja.
2: Aber auch...
0: Ja.
2: Und...
1: Ja.
2: Das auch? Oh.
0: Deine Hits, Dein Berlin.
2: Ist das auch Mein Frohnau?
0: Ja.
2: Und auch Pankow, wo mein Neffe...
1: Und Britz.
2: Prima.
0: Und auch gesund.

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1: Um 15.30 Uhr mit Natascha Gutschmidt.
2: Guten Tag. Neue Zäune und Kameras. Die mehr als 70 Umspannwerke von Stromnetz Berlin sind inzwischen besser vor Anschlägen gesichert. Sie wurden mit einem 2,40 Meter hohen Zaun mit Stacheldraht ausgerüstet und werden videoüberwacht. Insgesamt 20 Kilometer Zaun seien auf diese Weise verstärkt oder neu gebaut worden, heißt es vom Stromnetz Berlin. Abgesichert sind auch die beiden Strommasten, die letzten September bei einem Brandanschlag in Johannisthal zerstört wurden. 65 Jahre Mauerbau morgen am 13. August. Aus diesem Anlass veranstalten Kulturprojekte Berlin und die Stiftung Berliner Mauer ab morgen und bis Sonntag ein großes Gedenkprogramm. Heute ist es vorgestellt worden, auch eine außergewöhnliche Mauerinstallation am Brandenburger Tor gehört dazu. Berlin-Reporterin Silke Mehring hat sie sich angesehen.
3: Vor dem Brandenburger Tor erhebt sich eine Art neue Mauer. Knapp 30 Meter lang, knapp 3 Meter hoch. Der Clou aber ist das Material. Rund 8 Zentimeter dickes Aluminium in ganz feinen Streifen sorgt dafür, dass diese Mauer je nach Blickwinkel transparent oder undurchsichtig wirkt und damit die verschiedenen Perspektiven aus Ost und West nachspielt. Auch eine Fotoausstellung auf großen Tafeln am Brandenburger Tor zieht die Betrachter direkt in die deutsch-deutsche Teilungsgeschichte.
2: Spurensuche nach Brand in Biesdorf abgeschlossen. Nach dem Feuer gestern in einer Seniorenwohnanlage hat die Polizei ihre Ermittlungen am Brandort erstmal beendet. Das sagte ein Sprecher dem RBB. Einzelheiten von Timo Maschewski.
4: Die gesammelten Spuren sollen jetzt ausgewertet werden, um die genaue Brandursache zu klären. Die Polizei ermittelt wegen des Verdachts der fahrlässigen schweren Brandstiftung. Konkrete Erkenntnisse dazu, wer oder was den Brand verursacht hat, gebe es aber noch nicht, so die Polizei. Dazu könnte es in den kommenden Tagen weitere Befragungen der Bewohnerin der Brandwohnung geben. Nach neuesten Zahlen wurden gestern 28 Menschen wegen einer Rauchgasvergiftung von Rettungskräften versorgt. Wann die evakuierten Bewohner wieder in ihre Wohnungen zurückkehren können, ist unklar.
2: Prozess nach Messerattacke in der Hasenheide. Vor dem Landgericht steht seit heute ein 21-Jähriger. Er soll vor 11 Monaten einen Mann mit einem Messer schwer verletzt haben. Das Opfer schwebte in Lebensgefahr und musste notoperiert werden. Die Anklage lautet auf gefährliche Körperverletzung. Das Gericht hält nach vorläufiger Einschätzung aber auch eine Verurteilung wegen versuchten Mordes für möglich. Berlin verdunkelt sich, denn ab 19.15 Uhr wird eine teilweise Sonnenfinsternis über der Stadt zu sehen sein. Gegen 20.08 Uhr hat sich dann der Mond zu etwa 85% vor die Sonne geschoben. Astronomin Franziska Konitzer freut sich schon sehr darauf.
5: Ich finde das so normalerweise sehr abstrakt, mir das immer vorzustellen. Erde auf einer Umlaufbahn um die Sonne, Mond auf einer Umlaufbahn um die Erde und dann ist alles eben so ein bisschen geneigt. Und bei einer Sonnenfinsternis, auch einer teilweisen, dann sehe ich das selbst auf einmal. Auch wie schnell sich zum Beispiel der Mond bewegt innerhalb von 1,5 Stunden dieses Mal dann über diese Sonne drüber. Und das finde ich total beeindruckend, weil das ist für mich quasi Geometrie in Action.
2: Wichtig ist, man sollte nur mit einer speziellen Sonnenfinsternisbrille in die Sonne schauen. Bei der langen Nacht der Astronomie im Zeiss Großplanetarium werden sie kostenlos an Besucher ausgegeben.
1: Apropos Sonne, die scheint heute den ganzen Tag vom Berliner Himmel. Das bei 26 Grad im Moment in Spandau, 24 Grad in Kreuzberg, 24 Grad auch in Marzahn. In der Nacht bleibt es klar, bei Tiefstwerten so um die 11, 12 Grad hier in Berlin. Und morgen noch mehr Sonne und noch mehr Temperatur, bis zu 30 Grad. 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Stadtring A100 ist Stock zwischen Schmargendorf und Albuinstraße. In beiden Richtungen kostet euch das im Moment 10 bis 15 Minuten Fahrzeit. Länger dauert es auch deswegen auf der A103 am Kreuz Schöneberg, auf den Überfahrten Richtung Treptow sowie Richtung Sachsendamm. Weitere Staus in Berlin mit etwa 10 Minuten Anstellzeit rund ums Schlesische Tor und Elsenbrücke, Rudolf-Rühl-Allee Richtung Biesdorf, Nonnendamm-Allee Richtung Spandau und Seestraße vorm Stadtring. Außerdem Stadt auswärts Frankfurter Allee und Landsberger Allee in Marzahn. Gucken wir kurz ins Umland. Baustellenstau auf der A10 westlicher Berliner Ring vor der Havelbrücke in beiden Richtungen. Im Moment 10 Minuten. 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
0: Hallo Berlin.
1: So, ich hab's ja versprochen. Um 15.33 Uhr lautet die aktuelle Verschwörungstheorie im Internet, sollte für 7 Sekunden auf der Erde die Schwerkraft ausgeschaltet werden. Geheimprojekt der NASA, Project Anchor, irgendeiner hat es spitz gekriegt und im Internet verbreitet. Es ist jetzt 15.36 Uhr gleich an diesem Dienstagnachmittag und ich stehe nach wie vor mit beiden Beinen auf dem Boden des RBB 888 Studios und habe zwischendurch auch keinen Millimeter abgehoben. Also, das war Bullshit. So, haben wir das auch geklärt.

0: Sag mir, wo die Brillen sind. Wo sind sie geblieben? Das ist echt irre. Heute Abend Sonnenfinsternis über Berlin. Zumindest partielle Sonnenfinsternis. Und kurz vorher fällt allen ein, dass wir noch so eine Sonnenfinsternis-Schutzbrille brauchen. Unsere Berlin-Reporter von RBB 888 haben lange Schlangen vor Optikerläden heute in der Stadt gesehen. Das Bekloppte ist ja, du kannst Jahrhunderte vorausberechnen, wann die nächste Sonnenfinsternis ist. Also die nächste ist im Jahr 2081, aber dir fällt irgendwie ein paar Minuten vorher ein, verdammt, ich habe keine Brille. Gut, dass wir von RBB 888 welche gebunkert und verteilt haben, zum Beispiel an Bea in Köpenick, die sich die Sonnenfinsternis heute Abend mit zwei sehr wissbegierigen Begleitern angucken will.
1: Oh, gleich noch zwei dabei.
2: Ja, das sind ja die beiden, weshalb ich die Brillen bestellt habe.
1: Ihre Enkelkinder.
2: Meine Enkelkinder, die sind jetzt bei mir. Und ich habe vergessen, die Brillen zu besorgen. Und dann habe ich das gehört im Radio. Und dann dachte ich, dann ergreife ich doch die Initiative.
1: Das war ja praktisch.
2: Wir freuen uns total über diese Brillen.
1: Dann gebe ich Ihnen mal Ihre Brillen, die kleinen Geschenke von uns.
2: Das ist ein Service, ne?
1: Das ist ein Service. Greifen Sie mal rein und nehmen sich mal drei Brillen raus. Jetzt wohnen Sie hier in der ersten Etage. Das Haus ist auch nicht höher. Wo wollen Sie denn gucken?
2: Entweder fahren wir zum Müggelsee oder wir gehen auf den Kienberg.
1: Und für euch ist das auch ein Event, oder?
3: Ja, auf jeden Fall.
1: Warum wollen Sie die Sonnenfinsternis sehen?
2: Das passiert ja nur, wirklich nur ganz, ganz selten. Und es ist doch schon auch für die Kinder ein wichtiges Ereignis, ne, was in der Natur alles so passieren kann.
1: Absolut. Mhm. Dann wünsche ich Ihnen ganz viel Spaß dabei.
2: Ich bedanke mich nochmal ganz herzlich bei Ihnen und wünsche Ihnen noch einen schönen Tag.
1: Sehr, sehr gerne. Und dann auch euch viel Spaß.
3: Danke. Dankeschön.
0: RBB 888 Berlin-Reporterin Silke Mehring hat ganz viele Brillen an sonnenfinsternisbegeisterte Berlinerinnen und Berliner verteilt. Und falls ihr jetzt keine Brille ergattert habt und auch bei eurem Optiker oder gab es ja teilweise auch in Buchläden, falls da nichts mehr vorhanden war. Es gibt natürlich noch andere Möglichkeiten, die Sonnenfinsternis zu gucken. Also niemals ohne Schutzbrille in die Sonne gucken. Das ist die wichtigste Regel. Und ansonsten könnt ihr natürlich Livestreams gucken oder ihr könnt zur langen Nacht der Astronomie ins Zeiss Großplanetarium in Prenzlauer Berg gehen. Die verteilen sogar auch noch Brillen da. Oder ihr guckt euch einfach an, wie sich das Licht verändert in der Stadt. Es wird dann so bläulich werden heute Abend gegen 20 Uhr. Ganz anders die Dämmerung als sonst. RBB 888 hier.

0: 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Zwei gleich ganz große aus den 90ern. Einmal ein sehr lauter Fatboy Slim und dann ein sehr leiser mit The Guitar Played by Carlos Santana.
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1: Um 16 Uhr, ich bin Michael Ernst, guten Tag. Die Bundesregierung hat die Geheimdienstreform auf den Weg gebracht. BND und Verfassungsschutz sollen mehr Befugnisse erhalten, um Sabotageakte und Cyberangriffe zu bekämpfen. Außerdem hat die Koalition die Frühstartrente beschlossen. Damit sollen Kinder ab dem 6. Geburtstag pro Monat 10 Euro vom Staat bekommen, bis sie volljährig sind. Das Geld wird am Kapitalmarkt angelegt. Auch BAföG-Empfänger sollen ab dem kommenden Sommer stärker unterstützt werden. Darüber hinaus soll wieder gelten, dass 14 bis 15-Jährige auch unter Aufsicht von Erwachsenen keinen Alkohol trinken dürfen. Bundesumweltminister Schneider will den Hitzeschutz zur Gemeinschaftsaufgabe von Bund, Ländern und Kommunen machen. Dies sei nur mit einer Grundgesetzänderung möglich, sagte Schneider. Ziel sei mehr Handlungsspielraum für Klimaanpassungsmaßnahmen, denn derzeit sei eine dauerhafte Förderung durch den Bund kaum möglich, weil dies Aufgabe der Länder sei. Mangelnder Hitzeschutz schadet aus Schneiders Sicht der Wirtschaft. In Tel Aviv wird künftig ein eigener Platz an das Schicksal der Geiseln erinnern, die von der Hamas in den Gazastreifen verschleppt wurden. Mit der Enthüllung der neuen Beschilderung wird der Platz vor dem Kunstmuseum Geiselplatz heißen. Kurz nach dem Angriff der Hamas auf Israel am 7. Oktober 2023 versammelten sich dort fast 3 Jahre lang Angehörige und Unterstützer von 250 Geiseln. Israel startete als Reaktion auf den Hamas-Angriff Attacken auf den Gazastreifen. In Europa ist heute Abend zum ersten Mal seit 27 Jahren wieder eine Sonnenfinsternis zu erleben. In einem Teil Islands und einem Streifen Spaniens wird es dann kurz stockdunkel und kühler. Hier bei uns schiebt sich der Mond ab 19.15 Uhr zu maximal 85% vor die Sonne. Wer da nicht gezielt mit einer Schutzbrille hinschaut, wird kaum eine Veränderung bemerken. Experten sagen, dass der Effekt mit einer vorbeiziehenden Wolke zu vergleichen ist.
2: Und jetzt das Wichtigste aus Berlin.
1: Die Bildungsverwaltung hat Konsequenzen aus dem Attentat auf den CSD angekündigt. Alle am Schulleben Beteiligten würden für Gewalt und Extremismus sensibilisiert, sagte ein Sprecher. Es würden Maßnahmen für mehr Sicherheit, Respekt und Zusammenhalt an den Schulen entwickelt. Zum neuen Schuljahr erhalten Lehrkräfte außerdem einen neuen Fachbrief. Ein Kapitel wird sich dem Umgang mit unterschiedlichen Meinungen widmen. Bei einer Großkontrolle in 2 Nagelstudios in der Herzbergstraße in Lichtenberg haben Polizei und Zoll viele Verstöße festgestellt. Rund 100 Einsatzkräfte kontrollierten etwa 140 Menschen. 40 von ihnen sollen sich in Berlin illegal aufhalten. Deshalb wurden 28 Menschen zum Landesamt für Einwanderung gebracht. Als Opfer von Menschenhandel gab sich bei der Kontrolle niemand zu erkennen. 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
3: Viel Sonne heute am Berliner Feierabendhimmel. 24 Grad in Adlershof, 26 Grad in Spandau, 24 Grad in Tempelhof. In der Nacht Tiefstwerte um die 11, 12 Grad und es wird sternenklar. Und das ist deswegen besonders wichtig, weil heute nämlich nicht nur Sonnenfinsternis ist, also partielle Sonnenfinsternis, sondern auch Perseidenschauer, also ganz viele Sternschnuppen im Laufe der Nacht, so ab 22 Uhr, sagen die Astronomen. Morgen dann wieder viel Sonne, maximal 30 Grad. 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Es stockt auf dem Stadtring A100 zwischen Schmargendorf und Albuinstraße. In beiden Richtungen im Baustellenbereich hier 10 bis 15 Minuten mehr einplanen. Deswegen dauert es auch länger auf der A103 am Kreuz Schöneberg. Und zwar auf den Überfahrten Richtung Treptow sowie Richtung Sachsendamm. 10 Minuten Staus auf folgenden Strecken. Rund um die Elsenbrücke, auf der Seestraße vor dem Stadtring, an der Mühlendammbrücke Richtung Alex und Nonnendammallee Richtung Spandau. Außerdem auf der Müllerstraße vor der Scharnweberstraße Richtung Tegel sowie auf der Rudolf-Rühl-Allee Richtung Biesdorf. Im Umland Baustellenstau auf der A10 in beiden Richtungen vor der Havelbrücke etwa 10 Minuten mehr einplanen. Alle Meldungen zu Straßen und Schienen findet ihr auch auf rbb888.de und in unserer App.
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3: Erstmal einen schönen Sommernachmittag in Berlin und dann auch schon mal ein bisschen so an, sagen wir mal, das, was nach den Sommerferien so passieren könnte, denken. 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Jetzt gleich in einer Viertelstunde, so 16.20 Uhr, geht es um Samu Haber, den Mann, der mit Sunrise Avenue bekannt geworden ist und der auch seitdem viel im deutschen Fernsehen zu sehen war. Haltet eure Handys bereit, falls ihr euch für Samu Haber angeklickt habt. Könnte sein, dass ich euch gleich anrufe. Ich bin Alex Schurig, hallo Berlin, und ich habe jetzt erstmal die 90er für euch hier mit Snap.

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Angels. Robbie Williams, den gibt's noch. Seine Band Take That, die gibt's, naja, jedenfalls nicht mehr komplett. Aber die Konkurrenz aus den USA, die Backstreet Boys, die gibt es wirklich noch in Originalbesetzung. Und ebenso haben die jetzt eine neue Single rausgebracht, und zwar mit Paw Patrol. Also die Backstreet Boys machen die Musik für den Paw Patrol Film, der gerade in Berlins Kinos läuft. Und diesen Song hören wir jetzt hier neu auf RBB 88.8. Backstreet Boys und Bottle Up.

0: Liebe 888-Mitarbeiters, es spricht Ihren RBB-Sicherheitsbeauftragten Herrn Mangold mit die Ansage, dass die Küche bis auf weiteres gesperrt ist. Anlass sind Dreharbeiten von RBB Fernsehen zu ihrer Erfolgsreihe Kakerlake, Silberfisch und Co. Und im Speziellen geht es hier um den Hauptfigur von der neuen Folge, und zwar eine sehr seltene Kaulquappenart, welche sich wohl eventuell in die Schwämme gebildet hat, weil sie die überhaupt niemals ausbringen, ja? Also, Küche ist gesperrt, und wenn sie doch hin wollen, dann denken sie vielleicht mal drüber nach, einmal in ihr Leben jottverdammten Schwamm auszuspülen.
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0: Hier ist RBB 888 am Mittwoch. Es ist 16.20 Uhr und jetzt steigen eure Chancen rasant, dass ihr am 5. 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
0: 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Die spannende Frage ist, geht er ans Handy oder nicht? Wenn ja, ist er dabei. Wenn nicht, ist er raus. Und ein anderer gewinnt die Tickets. Ist auch die Frage.

0: er gerade macht. Ne? Kann er überhaupt ans Handy rangehen? Vielleicht hat er ja auch die Hände in der Rührschüssel und knetet Buletten fürs Abendessen. Oder steht im Garten auf der Leiter und erntet Kirschen. Nee, Kirschenzeit ist vorbei. Es könnten eigentlich eher Pflaumen sein. Soll ich euch noch mehr erzählen, was ich von der Botanik weiß? Geh doch mal ran, Jörg. Das ist das Einzige, was ich über ihn weiß. Er heißt Jörg. Und hat seine Telefonnummer mit angegeben.
1: Ja, bitte?
0: Hier ist RBB 888. Schönen guten Tag. Mein Name ist Alex Schurich. Bist du Jörg?
1: Ja, hallo.
0: Hi Jörg. Weißt du, warum ich dich anrufe?
1: Tickets irgendwie? Waldbühne?
0: Nee, Waldbühne.
1: Ach,
0: ist
1: nee,
0: es
1: nee,
0: nicht.
1: O2, ne? Oder Uber-Arena war das.
0: Ah,
1: genau.
0: nee, Columbia-Halle, es ist Samu Haber.
1: Yeah, ja, super. Fast richtig, ja.
0: Boah, aber du hast mich ja echt extrem lange in der Leitung schmoren lassen. Ich habe schon gemutmaßt, was du gerade machst. Auf der Leiter stehen Pflaumen ernten, Buletten für heute Abend zusammenkneten. Was war's?
1: Grillvorbereitung für heute Abend. War gerade in der Küche, musste zum Handy rennen, was jetzt hier auf der Terrasse lag.
0: Ey, aber das gibt mindestens 10 Punkte für mich. Also ich habe es fast erraten. Also Grill vorbereiten ist ja wohl mal ganz nah dran an Buletten. Jörg,
1: gut antizipiert.
0: Bleib in der Leitung. Wir schreiben alles weitere auf, was wir von dir wissen müssen. Und dann viel Spaß mit Samu Haber am 5. Oktober, präsentiert von RBB 888. Und wenn ihr auch Lust habt, deine Stars, deine Tickets auf rbb888.de.

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4: Um 16.30 Uhr mit Michael Ernst.
5: Guten Tag. Senat will Schulen besser gegen Extremismus aufstellen. Alle am Schulleben Beteiligten sollten stärker für Gewalt und Extremismus sensibilisiert werden, heißt es von der Bildungsverwaltung. Für unsere Redaktion Landespolitik Ingo Jansen.
6: Zum neuen Schuljahr bekommen Lehrkräfte der gesellschaftswissenschaftlichen Fächer demnach einen neuen Fachbrief. Darin geht es unter anderem um den Umgang mit unterschiedlichen Meinungen, politischen Positionen sowie Diskriminierung und Menschenrechtsverletzungen. Hintergrund ist der mutmaßlich islamistische Anschlag auf den Christopher Street Day. Dabei war eine Frau getötet worden, 31 Menschen wurden verletzt.
5: Auch Berlin und Brandenburg lockern Sonntagsfahrverbote für Lkw. Die Ausnahme gilt bis zum Monatsende. Axel Walter aus der Redaktion RBB 24.
7: Grund ist das anhaltende Niedrigwasser der Flüsse. Güter, die deshalb nicht oder nur eingeschränkt per Schiff transportiert werden können, müssen auf Lkw oder Güterzüge umgelagert werden. Verkehrssenatorin Bonde begründet die Lockerung damit, dass Lieferketten nicht beeinträchtigt werden dürfen. Vorher haben schon mehrere andere Bundesländer ihre Sonntagsfahrverbote ausgesetzt. Bundesverkehrsminister Bilger geht davon aus, dass die Pegel in den Flüssen mindestens bis zum Ende des Monats sehr niedrig bleiben.
5: Spurensuche nach Brand in Biesdorf abgeschlossen. Nach dem Feuer gestern in einer Seniorenwohnanlage in der Arno-Philippsthal-Straße hat die Polizei ihre Ermittlungen vor Ort beendet. Anhand der gesicherten Spuren versuche man, die genaue Ursache zu klären, sagte ein Polizeisprecher. Auch der Mensch, der in der Brandwohnung gelebt hat, soll nochmal genau befragt werden. Die Polizei ermittelt wegen des Verdachts der fahrlässigen schweren Brandstiftung. 65 Jahre Mauerbau morgen am 13. August. Aus diesem Anlass veranstalten Kulturprojekte Berlin und die Stiftung Berliner Mauer ab morgen und bis Sonntag ein großes Gedenkprogramm. Heute ist es vorgestellt worden, auch eine außergewöhnliche Mauerinstallation am Brandenburger Tor gehört dazu. Berlin-Reporterin Silke Mehring hat sie sich angesehen.
8: Vor dem Brandenburger Tor erhebt sich eine Art neue Mauer. Knapp 30 Meter lang, knapp 3 Meter hoch. Der Clou aber ist das Material. Rund 8 Zentimeter dick. Dickes Aluminium in ganz feinen Streifen sorgt dafür, dass diese Mauer je nach Blickwinkel transparent oder undurchsichtig wirkt und damit die verschiedenen Perspektiven aus Ost und West nachspielt. Auch eine Fotoausstellung auf großen Tafeln am Brandenburger Tor zieht die Betrachter direkt in die deutsch-deutsche Teilungsgeschichte.
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3: Und heute im RBB Fernsehen
4: geht es auch um 65 Jahre Mauerbau, und zwar mit einem Zeitzeugen, Joachim Neumann. Der hat das damals am 13. August 1961 miterlebt. Er konnte dann selber aus der DDR in die Schweiz fliehen, hat auch anderen später zur Flucht verholfen. Er ist einer von denen, die 1964 den Tunnel von West nach Ost Berlin gegraben haben und dadurch 57 Menschen die Flucht in den Westen ermöglicht haben. Heute Abend ist er zu Gast im RBB Fernsehen, der Tag, 18 Uhr. Das Berlin-Wetter jetzt hier auf RBB 888 sieht sonnig aus. 25 Grad dazu in Marzahn, 25 Grad sind es auch in Kreuzberg und in Tempelhof. In der Nacht wird es sternenklar, das ist toll, da können wir Sternschnuppen gucken, denn heute gibt es den Perseidenschauer, also wirklich viele Sternschnuppen ab 22 Uhr. Und morgen ähnlich schönes Wetter wie heute mit maximal 30 Grad. 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Auf dem Stadtring A100 stockt es zwischen Schmarndorf und Albuinstraße in beiden Richtungen 10 bis 15 Minuten mehr einplanen im Baustellenbereich. Länger dauert es auch auf der A103 am Kreuz Schöneberg, und zwar auf den Überfahrten Richtung Treptow und Richtung Sachsendamm. 10 Minuten Staus auf folgenden Strecken: Seestraße vor dem Stadtring, Wollangstraße Richtung Pankow, Müllerstraße vor der Scharnweberstraße Richtung Tegel und Nonnendammallee Richtung Spandau. Im Umland gibt es die üblichen Probleme auf der A10 westlicher Berliner Ring zwischen Großkreuz und Havelbrücke. Baustellenstau vor der Havelbrücke jeweils 10 Minuten. Und bei der S-Bahn Notarzteinsatz bei der großen Bahn, also bei der Fernbahn. Deswegen ist allerdings die S-Bahn-Linie S1 zwischen Mühlenbeck, Mönchmühle und Hohenneuendorf aktuell unterbrochen. Alle Meldungen zu Straßen und Schienen findet ihr auch auf rbb888.de und in unserer App.
3: Hallo Berlin.
4: Schönen Feierabend, was auch immer ihr vorhabt bei diesem tollen Sommerwetter in Berlin. Vielleicht geht ihr ja auch grillen, so wie RBB888-Hörer Jörg, mit dem ich hier von 20 Minuten gesprochen habe. Ganz egal, was ihr macht, wir liefern den Soundtrack dazu in den nächsten Minuten mit den 80ern, mit Talk Talk. Ich habe neue Musik für euch von Tiffany Aris und ich habe die unverwüstliche Britney Spears, Born to Make You Happy, jetzt hier auf RBB888. Ich bin Alex Schurig, hallo Berlin.

0: Hier ist RBB 88.8. Morgen, 13. August, trauriger Jahrestag für Berlin. Morgen vor 65 Jahren begann der Bau der Mauer in Berlin. Und dafür gibt es jetzt in diesem Jahr ein umfangreiches Gedenkprogramm. RBB 88.8 Berlin-Reporterin Silke Mehring weiß alles. Silke, du bist jetzt gerade am Brandenburger Tor. Da ist ja eine neue Mauer aufgebaut worden zum Gedenken an das, was da vor 65 Jahren passierte. Ich stelle mir das ehrlich gesagt ziemlich beklemmend vor. Wie sieht diese neue Mauer denn aus?
1: Also tatsächlich ist genau das Gegenteil der Fall. Ich stehe gerade genau vor dieser Mauer, die ist 3 Meter hoch, hier 30 Meter lang, so ein Abschnitt. Und die erzeugt einen sensationellen optischen Effekt, und zwar dadurch, dass sie aus Aluminium ist. Und das sind ganz feine Metallstreifen. Und wenn du da durchguckst, dann verändert sich das, was du siehst, je nach Perspektive und Abstand. Manchmal ist es durchsichtig, manchmal halbtransparent von ganz nahem. Da guckst du durch so einzelne Waben und da siehst du fast gar nichts. Da ist die Sicht komplett versperrt. Und damit spielt diese Aluminiummauer quasi mit den verschiedenen Blickpunkten von Ost und West, und alles changiert immer, je nachdem, wo du stehst. Und das finde ich wirklich spektakulär.
0: Das also am Brandenburger Tor. Und dann gibt es aber auch noch andere Gedenkorte, Gedenkveranstaltungen. Was ist da geplant?
1: Also hier am Brandenburger Tor gibt es noch eine große Fotoausstellung, die ist auch ganz toll. Und ansonsten sind wirklich die Events quer durch die Stadt verteilt. Alles, was Mauerbezug irgendwie hergibt. Und zum Beispiel gehören da auch natürlich Zeitzeugengespräche dazu. Und eine Zeitzeugin, die ist heute schon hier gewesen, Renate Werwig-Schneider, die ist sehr beeindruckend. Die Frau hat 2 gescheiterte Fluchtversuche in den 60er Jahren aus Ost-Berlin hinter sich und saß dafür 3 Jahre im Gefängnis. Und das Tolle ist, sie kann heute ohne Groll zurückschauen.
2: Pures Glück, dass ich also durchs Brandenburger Tor laufen kann, Gleichgesinnte um mich finde. Ich mache lange Zeitzeugenarbeit und habe meinen Hass abgearbeitet in den Jahren. Ich rede ja sehr viel mit und von jungen Menschen. Ich habe also alle bösen Gedanken abgearbeitet.
1: Ganz, ganz toll. Also ganz viele Erinnerungen an den Mauerbau gibt es jetzt in den nächsten Tagen. Und die machen klar, Freiheit und Demokratie, was wir heute haben, ist nicht selbstverständlich.
0: Ja, und das Merkwürdige an diesem Gedenken ist ja auch, dass viele, die hier in der Stadt leben, wahrscheinlich sich noch daran erinnern, wie das Leben mit der Mauer war, und vielleicht auch die Älteren sich noch daran erinnern, wie das Leben ohne die Mauer davor war. Also zahllose Gedenkveranstaltungen in Berlin jetzt ab morgen, unter anderem die in Gänsefüßchen neue Mauer, also diese spektakuläre Installation am Brandenburger Tor. RBB 88.8 jetzt hier mit der jungen deutschen Künstlerin Tiffany Ares und Vertigo. 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

0: Treffen der Klassiker hier auf RBB 88.8. Das hier, Phil Collins, In the Air Tonight. Der Song, mit dem er Anfang der 80er seine großartige Solo-Karriere gestartet hat. Und gleich hört ihr hier auf RBB 88.8 Michael Jackson, Ende der 80er, von seinem Bad-Album. Michael stand ja Ende der 80er unter einem wahnsinnigen Stress. Der musste ja irgendwie an den Erfolg von Thriller anknüpfen. Das bis dahin meistverkaufte Album überhaupt. Und dann hat er Bad rausgehauen mit... ja, vielen, vielen großartigen Songs darauf. Einer darauf, The Way You Make Me Feel. Den hat er auch mal im Duett mit Britney Spears gesungen. Aber hier auf RBB 88.8 hört ihr jetzt gleich in wenigen Augenblicken Michael Jackson Solo, The Way You Make Me Feel. 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
1: Um 17 Uhr, ich bin Michael Ernst, guten Tag. Die Bundesregierung hat eine weitreichende Reform der deutschen Geheimdienste beschlossen. Künftig sollen der Verfassungsschutz und der Bundesnachrichtendienst Angreifer aktiv bekämpfen können, statt sie nur zu beobachten. Zum ersten Mal dürfen sie auch die Infrastruktur von Angreifern stören oder gezielt Falschinformationen verbreiten. Das Bundeskabinett hat auch die staatlich geförderte Frühstartrente für Kinder und die Erhöhung des BAföG auf den Weg gebracht. Darüber hinaus hat es dem Zoll weitreichende neue Möglichkeiten im Kampf gegen Geldwäsche und organisierte Kriminalität eingeräumt. Bundesfinanzminister Klingbeil ist offen für höhere Steuerentlastungen. Sollten CDU und CSU bereit sein, beim Spitzensteuersatz oder der Erbschaftssteuer Zugeständnisse zu machen, dann hätte er auch Ideen, wo man noch mehr entlasten könne, sagte Klingbeil. Er rate der Koalition, die fest verabredete Reform der Einkommensteuer auch zu beschließen. Der Gesetzentwurf soll schon Anfang des kommenden Monats ins Kabinett kommen. Bundesumweltminister Schneider warnt angesichts von Extremwetterlagen vor massiven wirtschaftlichen Schäden durch den Klimawandel. Hintergrund sind die Hitzewellen und Niedrigwasserperioden. Schneider wies die Behauptung zurück, Klimaschutz schade der Konjunktur. Jeder Hitzetag mindere die deutsche Wirtschaftsleistung um fast eine halbe Milliarde Euro, sagte Schneider. Er will durch eine Grundgesetzänderung mehr Möglichkeiten für Hitzeschutz und andere Klimaanpassungen schaffen. Der Chef des E.ON-Konzerns Birnbaum hält auch die Energieinfrastruktur für gefährdet durch Drohnenangriffe. Das attraktivste Ziel sei dabei die Höchstspannung, etwa das 110.000 Voltnetz von E.ON, sagte Birnbaum. Weil sich die Drohnentechnik so rasant entwickle, sei ein umfassender Schutz nicht gewährleistet. Birnbaum empfiehlt der Bundesregierung, Deutschland darauf vorzubereiten, nach einer Attacke die Versorgung schnellstmöglich wiederherzustellen.
0: Und jetzt das Wichtigste aus Berlin.

0: Die mehr als 70 Umspannwerke von Stromnetz Berlin sind besser vor Anschlägen gesichert. Sie wurden mit einem 2,40 Meter hohen Zaun mit Stacheldraht ausgerüstet und werden videoüberwacht. Insgesamt 20 Kilometer Zaun seien auf diese Weise verstärkt oder neu errichtet worden, hieß es von dem Unternehmen. Entsprechend abgesichert sind auch die beiden Strommasten, die letzten September bei einem Brandanschlag in Johannisthal zerstört wurden. Ein temporärer Gedenkort am Brandenburger Tor soll zum 65. Jahrestag des Mauerbaus an die deutsche Teilung erinnern. Der regierende Bürgermeister Wegner und Kulturstaatsminister Weimer eröffneten die rund 3 Meter hohe und 30 Meter lange Installation. Je nach Perspektive wirkt die Wand aus Aluminium lichtundurchlässig oder transparent. Wegner nimmt morgen an Gedenkveranstaltungen an der Bernauer Straße in Mitte und an der Peter-Fechter-Gedenkstele in Kreuzberg teil. 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
1: Viel Sonnenschein zum Feierabend heute. 25 Grad Adlershof, 25 Grad Spandau, 25 Grad Marzahn. In der Nacht bleibt es klar, Tiefstwerte um die 12 Grad. Und das ermöglicht uns freie Sicht auf den Sternschnuppenregen. Denn heute ist Perseidenschauer, also quasi der Höhepunkt der Sternschnuppen im Jahr. Und weil der Mond Neumond ist, werden wir sehr wenig störendes Mondlicht dabei haben und können sehr, sehr viele Sternschnuppen sehen. Das alles ab 22 Uhr. Morgen dann wieder viel Sonne am Himmel und maximal 30 Grad. 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Auf dem Stadtring A100 stockt es zwischen Schmarndorf und Albuinstraße in Richtung Treptow. 15 Minuten mehr einplanen. Und es dauert länger auf der A103 am Kreuz Schöneberg, und zwar auf den Überfahrten zur A100, einmal Richtung Treptow und einmal Richtung Sachsendamm. Im Umland keine größeren Meldungen aktuell, das ist ziemlich toll. Bei der S-Bahn gibt es einen Notarzteinsatz, deswegen ist die Linie S1 zwischen Mühlenbeck-Mönchmühle und Hohenneuendorf unterbrochen. Hier könnt ihr ersatzweise mit dem Bus 809 fahren. 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
2: Hallo Berlin.
1: Ich bin Alex Schurich, hallo, und ich habe wieder was gelernt. Und zwar, wenn du in Urlaub fährst, dann stell deine Pflanzen zusammen. Nicht, weil die sich so einsam fühlen, wenn du nicht in der Wohnung bist, sondern das macht einfach Mikroklima, dann geht's denen besser. Also für mich war das absolut neu, aber ich bin auch ein totaler Stümper. Ich freue mich jedes Mal, wenn unsere Pflanzen uns nach dem Urlaub überhaupt noch reinlassen. Aber hey, jede Menge Tipps, wie ihr sozusagen eure Zimmerpflanzen gut über die Zeit bringt, wenn ihr nicht da seid, gibt's hier gleich auf rbb 88.8. Und natürlich jede Menge großartige Hits jetzt erstmal mit Juli und geile Zeit.

Kamerad, Hug Yourself auf RBB 88.8 an diesem Mittwochnachmittag. Gleich mit Hits für euch von 21 Pilots und von Killers. Und jetzt mit heißen Tipps in Sachen Pflanzenliebe. Wie ihr eure Zimmerpflanzen gut über die Sommerferien bringt. Sind ja doch noch nicht alle in Sommerferien gewesen. Falls ihr jetzt demnächst losfahrt, kommen hier die guten

0: Tipps, und zwar von Antonia Hartwig. Die Frau ist absolute Pflanzenexpertin, hat ein Buch geschrieben, das heißt sogar Zimmerpflanzenliebe. Und sie sagt, Pflanzen über die Urlaubszeit, wenn ihr nicht da seid, gut zu versorgen, ist eigentlich ziemlich einfach. Erste Regel?
1: Pflanzen nicht direkt ans Fenster stellen, das ist auf jeden Fall auch immer so ein Ding. Ne? Also ein bisschen weiter weg vom Fenster, gerne auch zusammen. Weil wenn man Pflanzen zusammenstellt, dann entsteht eben Mikroklima, die Luftfeuchtigkeit wird ein bisschen erhöht und viel Luftfeuchtigkeit führt natürlich auch dazu, dass viel weniger Wasser verdampft oder verdunstet und dementsprechend wird auch da weniger Wasser von der Pflanze verbraucht.
0: Okay, das gilt jetzt so eher für die großen Pflanzen, und kleine Pflanzen, sagt Antonia, die mögen es sogar eigentlich noch kuscheliger.
1: Einfach alles, was wirklich klein ist und kleine Wurzelballen hat, alles zusammen in eine Box packen, das wird dann zugemacht, die sind vorher schön gewässert, da hält sich die Luftfeuchtigkeit drin und dann ist eigentlich auch alles gut. Das funktioniert prima.
0: Wusste ich nicht. Finde ich absolut sensationell. Also Pflanzen zusammenstellen und die kleinen am besten in einen Karton oder in eine Plastikkiste und eng zusammenstellen, und dann bilden die da ihr eigenes Mikroklima. Coole Tipps hier auf RBB 888. Ich für meinen Teil habe das Problem anders gelöst. Wir haben einfach eine großartige Nachbarin, die kümmert sich in der Urlaubszeit immer um unsere Pflanzen. Und jedes Mal, wenn wir wieder nach Hause kommen, geht es den Pflanzen eigentlich viel besser als zu dem Zeitpunkt, als wir weggefahren sind. 21 Pilots jetzt für euch und Heavens.

0: 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Das sind die Killers und gleich Tame Impala featuring die K-Pop-Sängerin Jenny und danach Boyzone für euch. Und ich weiß nicht, ob ihr es schon wusstet, aber wir brauchen eure Hilfe hier auf RBB 888. Und zwar meldet euch gerne bei uns, wenn ihr für Ingo Hoppe eine Challenge sein wollt. Denn Ingo errät eure Berufe jeden Abend ab 19 Uhr hier auf RBB 888.
1: Was bin ich?
0: Jawohl, genau so heißt das. Und jetzt ist er hier, Ingo Hoppe.
2: Ja, ich will euch schlagen da draußen. Nehmt die Herausforderung an, wobei meistens schlagt ihr mich.
0: Genau, also die Spielregel ist, du kriegst eine Minute Zeit und musst den Beruf von irgendeinem Berliner, irgendeiner Berlinerin, die sich hier bei uns gemeldet hat, erraten.
2: Ja, neulich hatten wir eine Frau aus Recklinghausen, die uns immer übers Netz hört. Das war auch interessant.
0: Okay, was war die vom Beruf?
2: Sie war in einer Behindertenwerkstatt zuständig für die Arbeit mit Papier. Das war ein wunderschöner Beruf, aber konnte ich natürlich nie drauf kommen in 60 Sekunden.
0: Okay, ja, pass auf, wir spielen das jetzt einmal durch. Also ich könnte jetzt sagen, errate doch meinen Beruf, aber das wäre langweilig, weil wir haben ja denselben, reden bei dem Radio. Pass auf, ich habe mir überlegt, errate doch einfach mal den Beruf von meiner Mutter.
2: Mhm.
0: Ja, ich, also bei allen Weihnachtsfeiern und so, wir haben uns nie über die Berufe unserer Eltern
2: gesprochen. Leider nicht, nee, schade. Ja. Und vorher musst du mit der Stimme deiner Mutter bitte mir dann so einen Satz, so einen Hinweis, ne? Das ist ja die Regel. Ein Satz oder ein paar Begriffe, die mich auf die richtige Spur führen, aber auch verwirren dürfen.
0: Okay, also Ingo, die Stimme von meiner Mutter

0: Kann ich nicht ganz. Ich kann versuchen, ein bisschen höher zu sprechen, aber das ist albern und auch gemein für meine Mutter. Also pass auf, sie braucht für ihren Beruf ein ganz besonderes Utensil, nämlich das hier. Eine Trillerpfeife.
1: Okay.
0: Und ab jetzt 60 Sekunden. Was ist sie von Beruf? Ich darf nur mit Ja oder Nein antworten.
1: Gut. Ist sie Verkehrspolizistin?
0: Nein.
1: Trägt sie eine Uniform?
0: Nein.
1: Arbeitet sie mit Kindern?
0: Ja.
1: Ist sie eine Sportlehrerin?
0: Sensationell.
1: Trillerpfeife war natürlich, das war relativ einfach. Meistens, ihr da draußen seid ja viel, viel schwieriger, denn also Trillerpfeifenjobs gibt es, glaube ich, gar nicht so viele.
0: Mein Gott, da habe ich nicht dran gedacht. Ich dachte, so ein kleines Ding, da kommt er nie drauf. Aber hey.
1: Ich bin natürlich auch sau intelligent. Ne?
0: Ja, das, ich merke es immer wieder. Also ich habe es auch schon bei Weihnachtsfeiern gemacht, wie schlau der Ingo ist, aber... Okay, also so wird's gemacht. Ne? Und wenn ihr einen schicken Beruf habt, meldet euch einfach bei uns 030 30 32 88 8 100. Entweder anrufen oder WhatsApp Sprachnachricht schicken. 030 30 32 88 8 100. Wir freuen uns auf eure Berufe hier auf RBB 88 8.

0: Hier ist das Berlin-Wetter, 24 Grad in Tegel und 25 in Mitte. Es ist und bleibt trocken, auch in der Nacht bei 13 bis 10 Grad. Morgen strahlend blauer Berliner Himmel, 30 Grad. 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Stoppt noch auf dem Stadtring Richtung Treptow zwischen Schmargendorf und der Alboinstraße. 15 Minuten braucht ihr mehr. Problem bei der S1. Notarzteinsatz. Bei der Fernbahn fahren ersatzweise Busse zwischen Mühlenbeck, Mönchmühle und Hohenneuendorf. Ansonsten läuft aber alles. 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
1: Abend Berlin.
0: Ich bin Ingo Hoppe. Fiebert ihr auch schon auf die partielle Sonnenfinsternis? Wir haben euch ja Brillen gebracht, damit ihr die auch angucken könnt. Ohne Brille ist nämlich gefährlich. Auf Mallorca, da ist gerade richtig was los. Da hat man einen fantastischen Blick. Da ist sogar das Militär ausgerückt, damit der Ansturm auf die Sonnenfinsternis geordnet abläuft. Wir haben eine Radiokollegin dort, Timothea.
2: Die Insel hat ja schon seit dem letzten Jahr mit der Sonnenfinsternis geworben. Deshalb sind wirklich zehntausende Menschen gekommen, um die Sonnenfinsternis zu sehen. Aber die Behörden haben sowas natürlich auch noch nie erlebt und sind in absoluter Alarmbereitschaft. Überall ist Militär und Polizei im Einsatz. Und heute spitzt sich das Ganze natürlich zu. Die ersten Straßen werden gesperrt, zum Beispiel im Tramuntana-Gebirge oder an der Playa de Palma. Seit Wochen sind zum Beispiel die speziellen Brillen ausverkauft. Ja, und jeder hat nur ein Thema, und zwar das Thema Sonnenfinsternis.
0: Brillen habt ihr ja über uns und Militär im Einsatz, das brauchen wir zum Glück noch nicht. Unsere Berlin-Reporterin Miriam Keuter, die hat's nicht weit, die meldet sich nachher von der rbb-Dach-Lounge, hat sich dann Platz gesichert an der 14. Etage und meldet sich nachher live.

0: 6 auf RBB 888. Das Bundeskabinett hat heute eine Erhöhung des BAföG gebilligt. Zum Sommersemester 2027 steigt die Wohnkostenpauschale für alle, die nicht bei den Eltern wohnen, von 380 auf 440 Euro im Monat. Der BAföG-Grundbedarf für Studenten wird in zwei Schritten von 475 auf 563 Euro angehoben. Das Studierendenwerk sagt, wichtiges Signal, Reform würde aber nicht ausreichen. Die durchschnittliche Miete für ein WG-Zimmer liege mit 512 Euro deutlich über der erhöhten Wohnkostenpauschale. Berlin ist ja eine Studentenstadt. Was sagen die Betroffenen? Es gibt ja verschiedene Sichtweisen darauf. Einmal, ist ja eine ganz ordentliche Erhöhung. Oder diese.
1: Ich habe es mitbekommen am Rande und ich finde es sehr fatal, was da passiert, dass das so wenig ist. Und ich glaube, es ist die falsche Richtung, an Studierenden zu sparen und damit die Bildung und das Wissen des Landes auch ein bisschen zu gefährden.
2: Also ich meine, Berlin ist so teuer geworden, es reicht einfach nicht mit Wohnungen, Essen und dann noch Freizeitaktivitäten.
3: Ich war selbst kein BAföG-Empfänger, ich habe zum Glück Stipendien bekommen. Aber ja, ich meine, es reiht sich ein in eine lange Reihe von Maßnahmen, die irgendwie das Studieren, die Bedingungen an der Uni erschweren.
4: Grundlegend hätte ich aus der Sicht einer lehrenden Person auf jeden Fall das Gefühl, dass jede Investition in die Bildung gut investiertes Geld ist. Und ich glaube, insofern ist schneller und mehr auf jeden Fall besser als später und weniger.
0: Die Bundesregierung hat mitgeteilt, in Zukunft gibt es die Anträge nur noch über das Portal BAföG Digital. Hier ist RBB 888 um 9:30 mit Bruno Mars. 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

0: Hier ist RBB 888. Morgen ein wichtiger, ein denkwürdiger Tag für Berlin. 13. August. Am 13. August 1961 wurde die Mauer gebaut. Das ist jetzt 65 Jahre her. Morgen gibt es natürlich viele Veranstaltungen zum Gedenken. Heute schon wird am Brandenburger Tor eine Kunstinstallation aufgebaut. Die greift die Teilung der Stadt auf. Berlin-Reporterin Silke Mehring ist ans Brandenburger Tor gefahren, um diese neue Mauer sich anzusehen. Hallo Silke.
1: Hallo Ingo.
0: Die neue Mauer am Brandenburger Tor, wie sieht die denn aus?
1: Also ich muss sagen, die ist wirklich sensationell, denn das ist keine Mauer im klassischen Sinne, sondern das ist zwar eine 3 Meter hohe Installation und knapp 30 Meter ist sie lang, aber die besteht aus Aluminium und zwar sind das ganz feine Leichtmetallstreifen und die bewirken was ganz Irres, nämlich je nach Perspektive oder nach Abstand zu diesem Kunstwerk wirkt das entweder durchsichtig oder halbtransparent oder du kannst gar nicht durchschauen und manchmal sieht man auch so Schatten dahinter und das finde ich wirklich ziemlich spektakulär. Und damit spielt diese Art der Mauer so mit den verschiedenen Blickwinkeln von Ost und West und immer changiert der Durchblick.
0: Ist also interessant, so wie du es beschreibst, hat dich überzeugt, das ist schon mal gut. Silke, die Installation, die du beschrieben hast, ist nicht das Einzige, was es da am Brandenburger Tor noch gibt. Was erinnert noch an die Mauer?
1: Es gibt hier direkt vorm Brandenburger Tor noch eine große Fotoausstellung mit so riesigen Bildertafeln. Und auch da werden ganz verschiedene Perspektiven gezeigt, nämlich zum Beispiel die Mauer aus Perspektive der Touristen oder die Mauer aus Perspektive von Westberliner Familien, die einfach direkt an der Mauer sitzen. Aber dabei ist zum Beispiel auch die Perspektive von Ostberlinern. Und die mussten quasi heimliche, verwackelte Fotos machen, weil es verboten war, die Mauer und Grenzanlagen und alles, was damit zusammenhing, zu fotografieren. Also diese Bilder, die haben einen hohen Seltenheitswert. Und zu einem davon, zu so einem verbotenen Foto, hat mir der Direktor der Stiftung Berliner Mauer, Axel Klausmeier, Folgendes gesagt.
2: Da ist eine Familie, die da einfach picknickt. Und als der Grenzsoldat im Hintergrund, der da im Wachturm ist, als der sich umdreht, der hat die ganze Zeit die Frau im Bikini beobachtet. Und als der sich endlich umdreht, da reißt der Mann die Kamera hoch und fotografiert die Grenze und damit auch den Grenzer, der sich ausnahmsweise endlich mal Richtung Westen orientiert. Der hat sozusagen ironischerweise die Feindbeobachtung im eigenen Land gemacht. Natürlich haben die Grenzer die ganze Zeit immer in Richtung Osten geguckt.
1: Ja, Feindbeobachtung im eigenen Land, so war das damals, als die Mauer noch stand.
0: Mensch, hat sich der Grenzer durch die Frau im Bikini ablenken lassen. Das entsprach ja auch nicht den Dienstvorschriften. Silke Mehring auf RBB 888. Übrigens, quer durch die ganze Stadt wird an die verschiedenen Aspekte und auch Stellen der Teilung gedacht. Zum Beispiel auch an den Ex-Geisterbahnhöfen, die es ja gab. 28 Jahre hat es gedauert mit der nervigen, schrecklichen, auch tragischen Teilung. Und dann haben die DDR-Bürger das Ding dann zum Einsturz gebracht. Morgen habe ich Ihnen den Mann eingeladen, der das Programm rund ums Mauergedenken auf die Beine gestellt hat. Das ist Moritz van Dülmen, der Chef der Kulturprojekte GmbH. Er wird ein bisschen erzählen, warum die sich zum Beispiel diese Installation haben einfallen lassen und was es noch alles gibt für uns. Gabrielle, jetzt auf RBB 888. Hier ist Rise.

0: Hier ist RBB 888. Gestern haben wir berichtet über den Brand in einem Pflegeheim in Biesdorf. Ein Feuer war ausgebrochen mit schlimmen Folgen. Viele Menschen wurden verletzt, 3 von ihnen schwer. Spezialisten des Brandkommissariats haben die abgebrannte Wohnung untersucht. Brandursache ist noch unklar, aber die Polizei ermittelt wegen fahrlässiger, schwerer Brandstiftung. Ja, da sind eben Menschen verletzt, von hier gute Besserung, und die anderen sind in provisorischen Unterkünften oder bei Freunden untergekommen. Also auch von hier aus alles Gute, dass die Situation sich bessert, dass ihr schnell eine vernünftige Bleibe findet. Das Haus bleibt bis auf Weiteres unbewohnbar. Wir bleiben dran am Thema auf RBB 888.
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0: 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Um 18 Uhr, ich bin Michael Ernst, guten Abend. Die Bundesregierung hat die Geheimdienstreform auf den Weg gebracht. BND und Verfassungsschutz sollen mehr Befugnisse erhalten, um Sabotageakte und Cyberangriffe zu bekämpfen. Außerdem hat die Koalition die Frühstartrente beschlossen. Damit sollen Kinder ab dem 6. Geburtstag pro Monat 10 Euro vom Staat bekommen, bis sie volljährig sind. Das Geld wird am Kapitalmarkt angelegt. Auch BAföG-Empfänger sollen ab dem kommenden Sommer stärker unterstützt werden. Darüber hinaus soll wieder gelten, dass 14- bis 15-Jährige auch unter Aufsicht von Erwachsenen keinen Alkohol trinken dürfen. Bundesumweltminister Schneider will den Hitzeschutz zur Gemeinschaftsaufgabe von Bund, Ländern und Kommunen machen. Das sei nur mit einer Grundgesetzänderung möglich, sagte Schneider. Ziel sei mehr Handlungsspielraum für Klimaanpassungsmaßnahmen, denn derzeit sei eine dauerhafte Förderung durch den Bund kaum möglich, weil dies Aufgabe der Länder sei. Mangelnder Hitzeschutz schadet aus Schneiders Sicht der Wirtschaft. In Tel Aviv wird künftig ein eigener Platz an das Schicksal der Geiseln erinnern, die von der Hamas in den Gazastreifen verschleppt wurden. Mit der Enthüllung der neuen Beschilderung wird der Platz vor dem Kunstmuseum Geiselplatz heißen. Kurz nach dem Angriff der Hamas auf Israel am 7. Oktober 2023 versammelten sich dort fast 3 Jahre lang Angehörige und Unterstützer von 250 Geiseln. Israel startete als Reaktion auf den Hamas-Angriff Attacken auf den Gazastreifen. In Europa ist heute Abend zum ersten Mal seit 27 Jahren wieder eine Sonnenfinsternis zu erleben. In einem Teil Islands und einem Streifen Spaniens wird es dann kurz stockdunkel und kühler. Hier bei uns schiebt sich der Mond ab 19.15 Uhr zu maximal 85% vor die Sonne. Wer dann nicht gezielt mit einer Schutzbrille hinschaut, wird kaum eine Veränderung bemerken. Experten sagen, dass der Effekt mit einer vorbeiziehenden Wolke zu vergleichen ist.
1: Und jetzt das Wichtigste aus Berlin.
0: Auch Berlin und Brandenburg lockern für die kommenden Wochenenden das Fahrverbot für Laster. Die Ausnahme gilt bis Monatsende, hieß es von Verkehrssenatorin Bonde und Brandenburgs Infrastrukturminister Krumbach. Grund ist das anhaltende Niedrigwasser der Flüsse. Güter, die deshalb nicht oder nur eingeschränkt per Schiff transportiert werden können, müssen auf Lkw oder Güterzüge umgelagert werden. Bonde begründet die Lockerung damit, dass Lieferketten nicht beeinträchtigt werden dürfen. Bei einer Großkontrolle in 2 Nadelstudios in der Herzbergstraße in Lichtenberg haben Polizei und Zoll viele Verstöße festgestellt. Rund 100 Einsatzkräfte kontrollierten etwa 140 Menschen. 40 von ihnen sollen sich in Berlin illegal aufhalten. Deshalb wurden 28 Menschen zum Landesamt für Einwanderung gebracht. Als Opfer von Menschenhandel gab sich bei der Kontrolle niemand zu erkennen. 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
2: Das Berlin-Wetter, 24 Grad in Tegel und in Karow haben wir auch 24, 25 in Tempelhof. Was noch? Es bleibt trocken, in der Nacht dann 13 bis 10 Grad, morgen auch strahlend blauer Himmel, keine Niederschläge, 30 Grad als Höchstwert morgen. 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Auf dem Stadtring stockt es noch Richtung Treptow zwischen Schmargendorf und der Albrechtstraße. 15 Minuten verliert ihr dort. In Richtung Wedding 10 Minuten plus zwischen Oberland und der Wechsstraße. Länger dauert es auch noch auf der A103 am Kreuz Schöneberg und auf den Überfahrten Richtung Treptow sowie Sachsendamm. Notarzteinsatz bei der S1. Deshalb fahren ersatzweise Busse zwischen Mühlenbeck, Mönchmühle und Hohenneuendorf. 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
0: Guten Abend, Berlin.
2: Ich bin Ingo Oppe und vielleicht erinnert euch noch, einige zumindest. Im März war Julia Linna bei mir. Das ist die Pressesprecherin des Bundesnachrichtendienstes. Ja, auch der Geheimdienst hat eine Pressesprecherin. Und wir wollen dieses Gespräch unbedingt heute für euch wiederholen. Denn heute hat das Bundeskabinett ja beschlossen, unser BND, unser Bundesnachrichtendienst soll jetzt, ich sag's mal so, ein richtiger Geheimdienst werden. Die sollen jetzt auch die fiesen Sachen tun können, die zum Beispiel die amerikanischen und die britischen Dienste schon lange tun. Ich habe unter anderem Julia Linna auch gefragt, na, ist euer Dienst nicht ein bisschen zahnlos, müssen nicht die anderen immer die Anschläge verhindern? Und deshalb ist das heute nochmal ein spannendes Thema.

0: Abend auf RBB 888. Das Bundeskabinett hat heute den Gesetzentwurf zur Reform der Nachrichtendienste verabschiedet. Da steht drin, BND und Verfassungsschutz sollen deutlich mehr dürfen. Bundestag muss jetzt beraten und entscheiden. Der BND, der Bundesnachrichtendienst, ist ja unser Geheimdienst. Julia Linner ist die Pressesprecherin. Die war im März mein Gast. Und da haben wir über vieles geredet, was heute auch eine Rolle spielt. Deshalb haben wir gedacht, wir wiederholen das nochmal heute für euch. Hallo Frau Linner.
1: Vielen Dank, dass ich heute da sein darf.
0: Ich will nicht gleich keck anfangen, aber ich habe gedacht, Pressesprecherin, Bundesnachrichtendienst, die Frau darf gar nicht viel sagen im Rahmen ihrer Tätigkeit, habe ich immer gedacht.

0: Aber Sie sprechen dennoch.
1: Genau, ich bin die Pressesprecherin des Bundesnachrichtendienstes. Da kommt erstmal der Gedanke auf, dass es natürlich ein Spannungsverhältnis sein dürfte. Pressearbeit und ein geheimarbeitender Nachrichtendienst. Aber es ist doch einiges zu tun. Meine Arbeitstage sind sehr, sehr voll, aber auch sehr, sehr abwechslungsreich.
0: Reden wir mal über das, was, also nicht Sie, aber was die anderen da tun. Und Sie bringen es dann nach außen. Viele kennen diesen großen, großen Bau in Mitte. Reden wir mal über Ihre lustigen Slogans. Sie haben eine lustige Plakate da dran. Ich krieg's jetzt gar nicht mehr so richtig zusammen. Irgendwas mit, wer dahinter gucken will, soll sich bewerben. Und wie geht das mit den Spionen nochmal?
1: Kommen dahinter oder wir suchen Terroristen, männlich, weiblich, divers, finde sie mit uns.
0: Genau, das fand ich auch ziemlich gut. Funktioniert es? Haben Sie genug Nachwuchs? Denn wir haben ja überall Fachkräftemangel.
1: Wir haben im Frühjahr 2024 unsere Arbeitgeberkampagne gestartet, weil wir eben nicht genug Nachwuchs haben. Auch der Nachwuchsmangel, der Fachkräftemangel macht vor dem BND keinen Halt. Und wir suchen natürlich händeringend nach Young Professionals, nach Leuten, die uns bei unserem Auftrag unterstützen.
0: Wie viele kommen und sagen, ich will James Bond sein oder die weibliche Entsprechung?
1: Ich glaube, es ist immer eine Abwägungssache, denn die Arbeit beim Bundesnachrichtendienst hat natürlich Aspekte, die sehr, sehr nah an die Filme von James Bond rankommen. Aber am Ende des Tages arbeiten wir nach deutschem Recht und Gesetz und manchmal ist die Arbeit im Bundesnachrichtendienst wie in einer anderen Behörde auch.
0: Mhm. Das heißt, es gibt auch, ich will nicht sagen langweilige, aber doch eben ausschließliche Schreibtischjobs.
1: Das auf jeden Fall. Wir haben ja auch noch den Slogan Schreibtisch in Berlin, Auftrag in der ganzen Welt. Und so ist es auch. Also nur weil man mal eine Zeit lang sozusagen einen Schreibtischjob aus Berlin aus ausgeführt hat, heißt es nicht, dass man in seiner nächsten Verwendung nicht auch im Ausland spionieren kann.
0: Julia Linner, die Pressesprecherin vom Bundesnachrichtendienst mit diesem großen Gebäude in Mitte. Und wir haben es gesagt, der Bundestag berät, soll der Bundesnachrichtendienst viel mehr Macht bekommen. Dieses Gespräch haben wir im März geführt und gleich geht es auf RBB 888 genau um dieses Thema. Seid ihr nicht eigentlich zu zahnlos und angewiesen auf Dienste von befreundeten Nationen?

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1: Oh, I love you, Ken.
2: Julia Linna, die Pressesprecherin des Bundesnachrichtendienstes, war im März bei mir zu Gast. Und dieses Gespräch präsentieren wir euch heute nochmal, denn wir reden jetzt gleich darüber, Mensch, ist der Bundesnachrichtendienst nicht etwas zahnlos? Und gerade heute hat das Kabinett beschlossen, wir wollen das ändern. Die Rechte sollen erweitert werden. Im Bundestag wird jetzt darüber diskutiert werden. Und ich habe damals gefragt, Frau Linna, sinngemäß sind Sie nicht ein bisschen neidisch, so amerikanische Dienste oder israelische? Oft, wenn es darum geht, ein Terroranschlag wurde vereitelt, dann hieß es, die Informationen kamen von befreundeten Diensten, denn die sind etwas robuster in ihrer Art durchzugreifen. Muss man nicht gut finden, aber sie sind natürlich auch effektiver. Und ich wollte von ihr wissen, ob sie sich manchmal für ihren Dienst etwas mehr Wirkmacht wünscht.
3: Herr Hoppe, Sie haben gerade meinen Lieblingssatz aus der Presse erwähnt, denn wenn wir lesen, der Hinweis kam von einem anderen Nachrichtendienst, ist doch eigentlich immer der Gedanke, naja, was machen denn unsere Dienste? Hat der BND wieder geschlafen? Dem ist aber nicht so tatsächlich. Man muss sich das vorstellen wie auf einem Bazar. Nur weil wir Informationen von einem anderen Dienst bekommen haben, bedeutet es nicht, dass wir an anderer Stelle nicht auch mal Informationen gegeben haben. Man muss sich das wie ein Geben und Nehmen vorstellen. Aber natürlich in einer veränderten Welt, in einer veränderten politischen Weltlage brauchen wir als Bundesnachrichtendienst mehr Befugnisse. Und wir sind gerade dabei, an einer Gesetzesnovellierung des BND-Gesetzes zu arbeiten. Und hoffentlich dürfen wir dann ein bisschen mehr in der Zukunft.
2: Solche Dinge sind ja auch immer ein bisschen stimmungsabhängig, haben mit der Gesamtlage des Landes, mit der Weltlage zu tun. Ich könnte mir vorstellen, vielleicht ist es nicht so, dass viele Leute Bedrohungen jetzt eher sehen und auch das Gefühl haben, na gut, dann lass die Damen und

0: Herren doch auch mal wirklich richtig Durchblick haben. Und vielleicht fahren wir Datenschutz an manchen Stellen zurück. Ich weiß, es gibt andere, die sehen das genau umgekehrt. Das muss dann ja auch ausdiskutiert werden. Könnten Sie sich vorstellen, dass die aktuelle Lage Ihnen da in die Karten spielt?
1: Ich denke durchaus, dass die aktuelle Lage uns in die Karten spielt, nämlich dass das Standing der deutschen Nachrichtendienste in den letzten Jahren ein anderes geworden ist, als es noch vor einigen Jahren war. Und das spielt uns durchaus in die Karten.
0: Mhm. Sie persönlich, so wenn Sie jetzt unterwegs sind, weiß ich nicht, Berliner in Mitte, da wo Sie da sitzen, gibt es viele Bars und dann fragt einer, was machen Sie noch? Und dann sagen Sie, ich bin beim Bundesnachrichtendienst. Das kommt wahrscheinlich gut an, oder?
1: Das kommt sehr gut an, aber ich darf natürlich erst seit meinem Wechsel in die Pressestelle darüber sprechen, wo ich überhaupt arbeite. Ich war, bevor ich in die Pressestelle gewechselt bin, 3 Jahre Analystin für internationalen Terrorismus. In dieser Zeit durfte ich überhaupt nicht darüber sprechen, wo ich arbeite.
0: Sie waren also eine richtige Spionin und ich habe gelernt, die Spionin darf nicht sagen, ich bin Spionin. Mehr nach 7:30 auf RBB 888 mit Julia Linner, Pressesprecherin des Bundesnachrichtendienstes. Ja, wenn wir Spion sind, was antworten wir dann, wenn wir auf einer Grillparty gefragt werden? Klären wir nach 7:30. Spannend.

draußen, die gerade RBB 888 hören. 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Es wird wunderschön und ich freue mich riesig auf euch.

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1: Das Berlin-Wetter, 24 Grad in Dahnem und 25 in Prenzlauer Berg. Auch in der Nacht trocken bei 13 bis 10 Grad. Morgen strahlend blauer Berliner Himmel, 30 Grad maximal. Berlins genauester Verkehrsservice mit dem Stadtring. Es stockt noch in beiden Richtungen zwischen der Wechs- und der Albuinstraße. 10 Minuten Zeitverlust. Länger dauert es auch auf der A103 am Kreuz Schöneberg. Und zwar auf den Überfahrten Richtung Treptow und Richtung Sachsendamm 15 Minuten plus.
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1: Ich bin Ingo Hoppe und gleich klären wir die Frage, dürfen deutsche Spione eigentlich, wenn sie gefragt werden, sagen, ja, ich bin Spion? Oder müssen wir sagen, wir sind Hausmeister in der Grundschule?

0: Guten Abend auf RBB 888, 8 nach halb 7. Julia Linna war im März mein Gast. Sie ist die Pressesprecherin des Bundesnachrichtendienstes und wir präsentieren Ihnen dieses Gespräch euch heute nochmal, denn heute hat das Bundeskabinett ja beschlossen, der Bundesnachrichtendienst soll mehr Befugnisse bekommen. Und darüber habe ich in der vergangenen halben Stunde mit Julia Linna geredet und habe sie gefragt, ist euer Dienst nicht ein bisschen zahnlos? Das kann man gut finden, dass wir strengeren Gesetzen unterliegen als die Briten, die Amerikaner oder die Israelis. Aber wir sind natürlich dann auch nicht so erfolgreich und so effektiv. Julia Linna hatte erzählt, Terroristenfahndung weltweit. Das war, bevor sie die Pressesprecherin wurden, ihr Job. Das heißt, wenn ich auf einer Grillparty gefragt werde, hey, was bist du beruflich, kann ich dann sagen, ich bin Spion.
1: Sie müssen das natürlich selber abwägen, wem aus Ihrem privaten Umfeld Sie erzählen bzw. anvertrauen, dass Sie beim Bundesnachrichtendienst arbeiten. Es gibt keine Vorgaben. Die meisten erzählen es ihren Eltern, ihren Partnern, ihren engsten Freunden. Aber wem darüber hinaus man davon erzählen möchte, das obliegt jedem selber. Das hängt natürlich auch mit dem eigenen Sicherheitsempfinden zusammen.
0: Spannend. Sie haben ja schon gesagt, Nachwuchs wollen Sie haben. Ihre Kampagne ist allemal spektakulär und lustig. Wenn jetzt einige sagen, ich hätte Lust darauf, darf ich dick sein und dann sitze ich nur am Schreibtisch. Wenn ich Spion sein will, muss ich vermutlich ein bisschen fit sein. Was sind so Ihre Anforderungsprofile?
1: Wir beim Bundesnachrichtendienst vereinen 450 verschiedene Jobprofile unter unserem Dach. Wir haben es tatsächlich mal gezählt. Das heißt, wir haben Menschen mit den verschiedensten Hintergründen, vom Koch über den Fahrer bis hin zum Veterinärmediziner tatsächlich. Also wir haben eine ganze Bandbreite an bunten Profilen, die wir eben bei uns haben und die brauchen wir auch, um unserem gesetzlichen Auftrag nachkommen zu können.
0: Am Anfang, ich weiß noch, als der Bau startete, da gab es dann viele, die gesagt haben, wow, und dann in der Nachbarschaft vom BND und das ist doch ein bisschen gruselig und dann wird es auch so groß. Wie sind Sie jetzt so als Nachbar? Wie fühlen Sie sich?
1: Ich denke, dass der BND mit seiner großen Zentrale im Herzen der Hauptstadt natürlich schon heraussticht, aber wir fühlen uns sehr, sehr wohl, denn wir sind von unserer früheren Liegenschaft in Pullach, die es natürlich auch immer noch gibt, sind wir ins Herz der Hauptstadt gezogen, nämlich dorthin, wo auch unsere Informationen gebraucht werden, nämlich in der Politik. Wir sind ganz nah am Kanzleramt, der Behörde, der wir unterstellt sind. Wir sind aber auch ganz, ganz nah bei den anderen Ressourcen, Ministerien, die unsere Expertise an der einen oder anderen Stelle abfragen.
0: Ich wohne ja in Lichterfelde West, das heißt am Gardeschützenweg fahre ich öfter vorbei, da haben Sie dieses schöne alte Klinkergebäude. Ich war ein bisschen traurig, dass Sie dann da untreu werden wollten und nach Mitte gingen, aber ich sehe das ein, mehr Platz. Aber ein paar Leute sind noch da, ja, was treiben die da?
1: Genau, wir betreiben weiterhin unsere Liegenschaft in Berlin-Lichterfelde. Was genau die Kolleginnen und Kollegen in Lichterfelde treiben, dazu kann ich natürlich nicht ausführen, aber wir haben dort auf jeden Fall noch eine ordentliche Anzahl an BND-Personal sitzen und die Liegenschaft behalten wir auch weiterhin.
0: Echte Geheimdienstantwort. Jetzt wissen wir doch nicht, was hinter diesen Mauern da passiert, aber gut, leuchtet ja auch ein bisschen ein. Julia Linna vom Bundesnachrichtendienst. Gleich auf RBB 888 reden wir über dieses Gebäude. 5000 Zimmer haben die. Und größter Behördenneubau des Landes. Das ist unser Thema gleich nach Teddy Swims auf RBB 888. Hier ist Mr. Know-It-All.

0: der Bundesnachrichtendienst. Großes Thema im Moment in der Berliner Politik, deshalb auch bei uns auf RBB 888. Er soll mehr Befugnisse bekommen, um effektiver zu sein. Julia Linner, die Pressesprecherin des Bundesnachrichtendienstes und vorher eine echte Spionin dort, zuständig für Terrorabwehr weltweit war sie. Und da durfte sie auch nicht sagen, dass sie beim BND arbeitet. Sie war im März mein Gast und deshalb wiederholen wir dieses Gespräch heute noch. Und im letzten Teil wollte ich was wissen zum Bau. Frau Linner, ihr Gebäude ist ja nicht nur einfach ein Haus da in Mitte. Größter Behördenneubau des ganzen Landes, 5000 Räume, größer als die CIA-Zentrale. Wow.
1: Das BND-Hauptgebäude in der Chausseestraße ist tatsächlich der größte Behördenneubau der Nachkriegszeit und das zweitgrößte Gebäude Berlins. Nach dem Flughafen Tempelhof, wenn man die Bruttogeschossfläche betrachtet.
0: Wow. Es gibt auch ein Besucherzentrum, das heißt, wir können gucken, was dürfen wir denn sehen bei Ihnen.
1: Ganz genau, an der Ecke Chausseestraße, Habersaatstraße befindet sich unser Besucherzentrum. Dieses ist frei zugänglich, man muss sich nicht vorher anmelden. Die Öffnungszeiten sind Dienstag bis Freitag 10 bis 17 Uhr. Wir haben dort eine kleine, aber feine Ausstellung, die ein bisschen was über die Arbeit des BNDs erzählt, die über die Geschichte des BNDs Auskunft gibt, die aber natürlich auch Aspekte des Gebäudes betrachtet. Also wir haben zum Beispiel auch ganz, ganz viel Kunst am Bau. Wenn Sie öfter dran vorbeifahren, sehen Sie beispielsweise auch diesen braunen Monolithen, der in unserer repräsentativen Vorfahrt steht. Dort erfährt man, was es mit dem auf sich hat oder was es mit den Palmen auf der anderen Seite des Gebäudes auf sich hat.
0: Dann lüften wir vielleicht ein von zwei Geheimnissen. Warum die Palmen?
1: Ja, die Palmen sind tatsächlich Kunst am Bau, denn ein gewisser Prozentsatz einer jeden Bausumme, die für einen öffentlichen Bau draufgeht, muss für Kunst am Bau aufgewendet werden. Und der Künstler der Palmen hat sich gedacht, der BND ist zwar eine deutsche Behörde, aber der hat so einen exotischen Auftrag im Vergleich zu den anderen Behörden, dass man den irgendwie darstellen muss und dann sind es die Palmen geworden. Und anders als oftmals gefragt wird, befinden sich dort keine Abhöreinrichtungen drin.
0: Lustig, jetzt wissen wir auch, was die Palmen, also was sie in ihrer größeren Bedeutung da bei Ihnen repräsentieren. Abhören ist dennoch ein Stichwort. Sie sind nun ein Gebäude, bei dem wichtig ist, dass nicht jeder Böse von außen aus jedem Land lauschen darf, dass sie keinen Hackerangriffen ausgesetzt sind. Vermutlich probieren das stündlich irgendwelche Leute. Erzählen Sie noch ein bisschen das, was Sie erzählen dürfen, zu dem Gebäude, denn es ist ja spezieller als die meisten Gebäude, die wir so haben in der Stadt.
1: Genau, der Zutritt ins Gebäude, der erfolgt nur nach einem biometrischen Abgleich. Also bei uns darf man auch nur ins Gebäude, wenn man registriert ist entsprechend als Mitarbeitender. Wir haben ein Konferenzzentrum, wo wir dann natürlich unsere nationalen wie internationalen Gäste empfangen. Und wir haben unser Besucherzentrum. Das sind natürlich verschiedene Sicherheitszonen, die uns einfach den Schutz unserer Mitarbeitenden ermöglichen. Denn das ist unser oberstes Gebot, unsere Mitarbeitenden, unsere Quellen und unsere Methoden zu schützen.
0: Ist es für Sie Traumarbeitsplatz?
1: Für mich ist es tatsächlich ein Traumarbeitsplatz, denn ich bin für den Bundesnachrichtendienst vom schönen Bayern nach Berlin gezogen, was ich mindestens genauso schön finde nach 5 Jahren in Berlin, weil der Bundesnachrichtendienst zwar die Sicherheit einer deutschen Behörde bietet als Arbeitgeber, aber natürlich mit Inhalten zu tun hat, die ihresgleichen suchen. Also ich glaube, man findet keinen Arbeitgeber im öffentlichen Dienst, der so spannende Inhalte bietet.
0: Ja, ist allemal schillernder, als wenn Sie sagen, Sie sind, weiß ich nicht, nichts gegen die deutsche Rentenversicherung, aber Sie haben natürlich da ein bisschen mehr Strahlen dann in Ihrem Job. War toll, dass Sie da waren. Vielen Dank.
1: Ich danke Ihnen.
0: Julia Linner vom Bundesnachrichtendienst auf RBB 888. 11:07, guten Abend.
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1: Um 19 Uhr mit Jürgen Buch. In Europa ist heute Abend zum ersten Mal seit 27 Jahren wieder eine Sonnenfinsternis zu erleben. In einem Teil Islands und in einem Streifen Spaniens wird es dann kurz stockdunkel und kühler. In Berlin und Brandenburg schiebt sich der Mond ab 19.15 Uhr zu maximal 85% vor die Sonne. In Deutschland ist die nächste totale Sonnenfinsternis 2081 zu erleben. Die Bundesregierung hat eine umfassende Reform der Nachrichtendienste beschlossen. Bundesnachrichtendienst und Verfassungsschutz erhalten damit mehr Möglichkeiten, Daten zu sammeln und zu speichern. Aus dem Hauptstadtstudio Evi Seibert.
2: Der Auslandsgeheimdienst BND darf künftig selbst aktiv werden. Nun kann er zum Beispiel selbst in laufende Aktionen von ausländischen Saboteuren eingreifen. Er darf Cyber-Gegenangriffe starten und gezielt technische Systeme manipulieren. Auch der Verfassungsschutz bekommt im Inland mehr Zugriff. Er darf zum Beispiel einfacher Computer und Smartphones abhören und infiltrieren.
1: Auch Berlin und Brandenburg lockern für die kommenden Wochenenden das Fahrverbot für Lastwagen. Die Ausnahme gilt bis zum 31. August, wie Brandenburgs Infrastrukturminister Krumbach und Berlins Verkehrssenatorin Bonde mitteilten. Sabine Löprig, RBB 24.
3: Die Ausnahmen betreffen Gütertransporte, die jetzt wegen niedriger Pegelstände nicht mehr auf dem Wasserweg organisiert werden können. Minister Krumbach sagte, durch die befristete Ausnahme gewinne man Spielraum, um Lieferketten sicherzustellen. Zuvor hatten unter anderem Nordrhein-Westfalen, Hessen und Schleswig-Holstein das Sonntagsfahrverbot vorübergehend ausgesetzt.
1: Russlands Präsident Putin hat damit gedroht, Handelsschiffe westlicher Staaten zu beschlagnahmen. Hintergrund ist die Festsetzung von Schiffen der sogenannten russischen Schattenflotte durch europäische Länder. Für das ARD-Studio Moskau, Eberhard Nembach.
4: Solche Beschlagnahmungen seien nichts anderes als Piraterie und Raub, so Putin. Russische Vergeltungsmaßnahmen seien überall möglich, betonte der russische Präsident weiter, auch im Verantwortungsbereich der russischen Pazifikflotte. Deren Kommandeur erklärte, man sei bereit, ausländische Schiffe zu inspizieren und festzusetzen.
1: Die deutsche Dressur-Equipe hat bei der Reitsport-Weltmeisterschaft in Aachen Gold gewonnen. Die vierköpfige Mannschaft um Rekord-Olympiasiegerin Isabel Werth siegte vor den Teams aus Großbritannien und Dänemark. Soweit die Nachrichten. Weitere Meldungen aus Berlin und Brandenburg auf rbb24.de.
5: Hier ist das Berlin-Wetter, 24 Grad in Hallensee, 25 noch in Friedrichshain, in der Nacht 13 bis 10, morgen komplett sonnig, 25 Grad. Berlins genauester Verkehrsservice, er stockt auf dem Stadtring in beiden Richtungen zwischen Wex und der Albuinstraße. Nur noch 10 Minuten länger ist nervig genug um diese Zeit, aber dennoch besser als vorher. Länger dauert es auch auf der A103 am Kreuz Schöneberg, auf den Überfahrten Richtung Treptow und Richtung Sachsendamm. Hier jeweils 20 Minuten plus. 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

0: Katja Dehn singt, es ist einfach, sich in mich zu verlieben. Hier ist RBB 888 und es ist Zeit.
1: Was bin ich?
0: 60 Sekunden für mich, um den Beruf von Melli zu erraten, die jetzt am Telefon ist. Grüß dich, Melli.
2: Hallo, grüß dich.
0: Du klingst schon mal fröhlich. War dein Tag gut? Also ich will dich jetzt nicht ausseuchen, sondern...
2: Ja, war gut. Wetter war doch super. Wir waren den ganzen Tag unterwegs, also hat alles gepasst.
0: Aha, kann ich da jetzt schon Hinweise raussaugen, dass du den Tag unterwegs warst? Mal gucken. Gut, was hast du für mich vorbereitet? Ich habe ja gleich nur 60 Sekunden, was wirklich nicht so viel ist, damit ich ein bisschen auf der hoffentlich richtigen Fährte bin.
2: Also, so ein klassischer Satz, den ich eigentlich tagtäglich immer wieder. Der Nächste bitte.
0: Der Nächste bitte. Na gut, los geht's. Bist du in einer Arztpraxis?
2: Ja, richtig.
0: Oh, es geht schon. Ach, wow. Gut, das heißt, hast du einen Heilberuf?
2: Ja, jein. Nicht direkt.
0: Okay, also bist du eine Ärztin?
2: Nein.
0: Nein. Bist du, das hatten wir schon mal an diesem Empfang, wenn wir da reinkommen und verteilst uns?
2: Ja, genau.
0: Ach, das war so toll. Ja, super. Das war, der Nächste bitte war zu einfach.
2: War zu einfach,
0: das
2: ja.
0: Das war
2: okay.
0: Zu einfach, finde ich. Ja, das, also das, ich da gesagt dir danke, Melli, dass das mir so, aber der Nächste, das ist ja sofort das, was wir mit Arztpraxis so
2: das
0: verbinden,
2: klassische,
0: oder?
2: Genau, ja. Genau, das stimmt,
0: du ja. Du wolltest, dass ich ein Erfolgserlebnis heute Abend habe, das ist aber ja. Sehr lieb von dir. Gut, dann erzähl uns ein bisschen von deiner Praxis, wo bist du da und um welche Richtung?
2: Ich arbeite in einer orthopädischen Praxis und ja, bin im Endeffekt wirklich ausschließlich an der Anmeldung. Bin nicht mal eine MFA, ich bin einfach nur ein Quereinsteiger. Mhm. Und es hat angefangen vor, ich glaube, mittlerweile 7 Jahren. Da habe ich noch alles belächelt und heute denke ich mir, oh mein Gott, oh mein Gott. Also prinzipiell, ich weiß nicht, ob das jetzt Corona ist, die Menschen sind so aggressiv geworden, es ist teilweise wirklich anstrengend. Und du musst dir vorstellen, ich bin wie der Türsteher, weißt du, so von wegen, du kommst hier heute nicht rein und ich krieg alles ab. Und das ist halt wirklich, es ist sau anstrengend. Und es gibt auch nette Menschen, um Gottes Willen, die da halt sagen, mein Gott, wie hältst du das aus? Und dann bringen sie immer total süß ganz viel Nervennahrung mit. Ne? Mhm. Also an alle da draußen, es freut sich jeder über Nervennahrung an der Anmeldung, weil zwischendurch braucht man das. Es ist wirklich, es ist so toll, wenn dann so jemand dann kommt und sagt, hier, du machst das total toll, danke, dass du da bist. Ja. Und dann baut es einen wieder auf.
0: Du hast es gut beschrieben, dass du da so die Brandung teilen musst. Ich war vor kurzem mal bei einer Vorsorgeuntersuchung, da war eine Frau, die deinen Job hatte und die wurde auch nur angepöbelt und danach habe ich die auch erstmal angelächelt und gesagt, boah, harter Tag, wie sie. Und dann war die auch ganz froh, dass mal einer nicht rumbrüllt. Mensch, genau. Melli, du hast mich gewinnen lassen, also du bist lieb zu mir, dann wünsche ich dir, dass zu dir auch alle lieb sind ab morgen, wenn du
2: Danke.
0: Arbeitest. Danke, dass du mitgespielt hast. Tschüss.
2: Na klar, tschüssi.
0: Melli war das auf RBB 888 und von der haben wir gelernt, wenn wir in die Arztpraxis kommen, fühlen sich die vorne froh, wenn wir entweder freundlich sind oder Nervennahrung mitbringen. Klare Aufforderung, das finde ich gut. Musik von Him, Join Me. Join.

0: Robin Miles, Children auf RBB 888. Wer von euch hört uns denn schon da draußen und guckt gen Himmel? Partielle Sonnenfinsternis, heute ein großes Thema. Wir haben schon von Mallorca gehört. Die werben damit und das Militär muss schon aufpassen, dass die geordnet Touristenströme da hin und her gehen. Schutzbrille ist ganz, ganz wichtig und die haben wir euch ja schon vorbeigebracht. Konntet die hier bekommen bei RBB 888. Jetzt geht's zu Miriam Keuter. Grüß dich, Miriam.
1: Hallo Ingo.
0: Du bist im Studio 14, das kennen viele unserer Hörer, weil wir da ja zusammen Fußball geguckt haben. Also du bist im Fernsehzentrum aufs Dach geklettert und bist jetzt in der RBB Dach-Lounge. Wie viele Minuten haben wir jetzt noch?
1: Jetzt habe ich.
0: Wie viele Minuten haben wir noch, bis der Mond sich da...
1: Du, es hat schon angefangen. Entschuldige, ich stehe hier schon wie fern blöd, um es mal so zu sagen. Stehe ich hier schon mit meiner Brille, denn diese Brillen, die sind ja wirklich total schwarz, die habe ich jetzt auf. Und du siehst wirklich nur die Sonne. Und die sieht jetzt aus wie so ein kleiner, süßer Keks im Moment, ja. Und der ist von rechts unten ein bisschen angeknabbert. Und genauso leuchtet diese Sonne durch diese Brille. Alles andere sehe ich nicht. Ich bin quasi ein bisschen blind. Und es ist schon toll zu sehen. Und wenn das jetzt in so einer halben Stunde sich ein bisschen mehr verfinstert, und der Mond sich weiter zwischen Sonne und Erde schiebt, dann wird es bestimmt ein richtig cooles Bild auch hier sein. Und hier auf der Dachterrasse, du glaubst gar nicht, da ist die Hölle los. Also ich weiß nicht, ob irgendwer Werbung dafür gemacht hat, aber ich hatte das Gefühl, halb Berlin hat irgendwie gemeint, wir müssen hier hochkommen auf die RBB Dachlounge. Auf jeden Fall ist es hier rammelvoll. Ich setze mal kurz meine Brille ab, damit ich wieder sehe, wie hier ist. Zum Beispiel Jakob. Jakob hat übrigens nicht so das Glück wie ich. Der hat sich nämlich seine Sonnenfinsternisbrille selber gebastelt aus.
2: Ja, wir haben uns aus einer Pringles-Box mit Backpapier einfach hinten ein kleines Loch reingemacht und dann das Backpapier so 10 cm dahinter in die Box eingebaut und das Ganze mit Panzertape befestigt. Und jetzt sieht man auf dem Backpapier ganz klein die Sonne und wie sich so langsam der Mond davor schiebt. Also bisher, es ist wirklich sehr klein. Bisher sehen wir noch nicht sehr viel, aber es ist besser als gar nichts zu haben.
1: Was zahlst du denn für meine Brille?
2: Also auf Kleinanzeigen habe ich schon Preise bis 50 € gesehen, aber 5 € würde ich dir geben.
1: Okay, ich würde die natürlich auch so mal reinschauen lassen. Sag mal ganz kurz, Jakob, warum bist du denn unbedingt hierher gekommen?
2: Wir kommen um die Ecke und dann dachten wir uns, wo kann man es besser sehen als genau hier in 50 Metern Höhe.
1: Ich werde ihm gleich mal vergnügen lassen mit meiner Brille. Also du merkst, hier sind die Spezies am Werk, ein großes Teleobjektiv

0: wurde hier gerade aufgebaut. Und jetzt werden wir mal gucken, wie es weitergeht im Moment.
1: Miriam, das war aufregend und selbst gebastelt, also richtig schön, hat so ein bisschen einen Happening-Charakter. Letzte Frage an dich.
0: Ja, ist auch so.
1: Kannst du dir vorstellen, warum frühere Völker so bei Sonnenfinsternis, warum die gedacht haben, jetzt ist Gott sauer und die Welt geht unter? Da, kannst du solche Gefühle nachvollziehen? Von daher eher nicht, ne?
0: Noch nicht, aber der Unterschied ist ja, dass es gerade erst angefangen hat und man sieht es wirklich nur durch die Brille, wie sozusagen diese kleine schwarze Rand sich da bildet. Aber wenn es so wäre, dass es jetzt wirklich eine totale wäre, die Vögel dann nicht mehr zwitschern würden und es einfach dunkel wird, das wäre schon was ganz anderes. Aber ich lasse mich mal überraschen, wie es mit 85% ist. Also ich warte hier nochmal ein gutes Stündchen und dann erzähle ich dir mehr.
1: Sehr gut. Brille verkaufen willst du ja nicht, hast du gesagt. Dann lass ihn mal durchgucken und vielleicht gibt es dafür ja ein alkoholfreies Bier. Miriam Keuter live auf RBB 888. Wenn ihr jetzt sagt, oh, ich würde aber auch gerne was gesehen. Es gibt den RBB Livestream und da verpasst ihr nichts. Könnt ihr euch alles angucken. Also das, was Miriam sieht, seht ihr auch über unseren RBB Livestream. Und damit seid ihr dann hoffentlich gut versorgt, was diese Sonnenfinsternis angeht. Hier ist RBB 888, es ist 5:30. Hier ist Robbie Williams, Supreme.

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3: Hier ist das Berlin-Wetter. 25 Grad in Weißensee, 24 noch in Friedenau, 13 bis 10 in der kommenden Nacht. Morgen strahlend blauer Himmel, trocken 30 Grad. Berlins genauester Verkehrsservice. Auf dem Stadtring stockt es noch in beiden Richtungen zwischen der Wex und der Albuinstraße. Außerdem Richtung Treptow zwischen Wexstraße und Innsbrucker Platz rechte Spur nach Unfall gesperrt. Es dauert auch länger auf der A103 am Kreuz Schöneberg und zwar auf den Überfahrten Richtung Treptow und Richtung Sachsendamm. 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
3: Einen schönen Abend wünsche ich euch mit Echt. Ich bin Ingo Hoppe, hallo.

0: Guten Abend auf RBB 888. Um diese Zeit blicken wir immer zurück. Was war denn los in unserer schönen Stadt so vor 10, 20 oder auch vor 30 Jahren? Heute auf den Tag genau vor 10 Jahren, 12.08.2016, da hat sich zum ersten Mal ein schwules Paar kirchlich trauen lassen. Das waren Sven Kretschmer und Tim Kretschmer-Schmidt. In der St. Marienkirche am Alex haben sie sich die Ringe gegeben. Die beiden waren zu diesem Zeitpunkt schon 14 Jahre zusammen und sie wollten Gottes Segen für ihre eingetragene Lebenspartnerschaft.
1: Beide Bräutigame in Schwarz, Weiß und Rot. Das sind die ersten Männer, die in Berlin auch kirchlich heiraten. Ansonsten ist bei dieser Hochzeit alles so, als ob sich ein Mann und eine Frau das Jawort geben würden. Trauzeugen, Kerzen und Ringe. Alles ganz normal eben. Aber für das Hochzeitspaar trotzdem etwas ganz Besonderes.
2: Also für uns ist das, weil der Glauben in unserem Leben eine wichtige Rolle spielt, die eigentliche Hochzeit. Und deswegen ist es auch schön, dass es jetzt eine richtige Trauung ist und dass da kein Unterschied mehr gemacht wird und nicht nur so eine Andacht, sondern dass man eben richtig heiraten kann.
3: Eine offene Kirchentür für alle, die Gottes Segen suchen und sich zusprechen lassen wollen. Das bedeutet das.
1: Seit dem 1. Juli können sich gleichgeschlechtliche Paare in Berlin und Brandenburg trauen lassen. Ein Anfang ist gemacht.
0: Ja, jetzt 10 Jahre danach schon Normalität. Sven und Tim haben garantiert in den Wochen vor ihrer Trauung diesen Song im Radio gehört. Habe ich jetzt für euch auf RBB 888. Imani, don't be so shy.

0: Hier ist RBB 888. Ich wünsche euch einen schönen Abend. Wer hat heute richtig lange im Stau gestanden? Vielleicht sagt ihr jetzt, nee, ich habe auf die S-Bahn oder die U-Bahn gewartet. Ist auch doof. Ich habe heute 40 Minuten im Stau verloren. Auf einem wirklich kurzen Stückchen Stadtautobahn, nämlich auf dem von Steglitz nach Schöneberg. Erst lief alles gut und dann wurden alle Spuren, alle, da führt ja auch noch eine andere Autobahn drauf, auf eine Spur zusammengeführt. Und das funktioniert natürlich nur sehr, sehr zäh. Ich habe dann ungefähr für 800 Meter 45 Minuten gebraucht. 45 Minuten für 800 Meter. Das macht nicht wirklich Spaß. Es wurde auch eine ganze Menge gehupt. Ja, und am Ende, als ich dann in Schöneberg angekommen war, durfte man nur auf einer Spur links abbiegen und dann stand da noch so eine Barke. Kein einziger Bauarbeiter die ganze Zeit über. Einfach nur diese Baustelle, die zum Chaos geführt hat. Ich weiß nicht so recht, ist das jetzt, ist das Schikane oder ist das Unfähigkeit? Auf alle Fälle fand ich es schon ganz schön ärgerlich. Das Schöne an diesen Sachen ist ja, wenn wir dann endlich zu Hause sind und entspannt, dann finden wir es gar nicht mehr so schlimm und tanken dann Kraft für das Chaos am nächsten Tag. Hoffentlich wird morgen alles entspannter und ihr seid jetzt schon entspannt auf RBB 888.
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1: Um 20 Uhr mit Jürgen Buch. Teile der Nordhalbkugel erleben zur Stunde eine totale Sonnenfinsternis. Begonnen hat sie in Nordsibirien. Der Kernschatten des Mondes zieht dann in einem großen Bogen an Grönland und Island entlang und durchquert Spanien. In Berlin und Brandenburg ist lediglich eine partielle Sonnenfinsternis zu beobachten. Seit 19.15 Uhr schiebt sich der Mond zu maximal 85% vor die Sonne. Experten warnen jedoch davor, ohne Spezialbrille in die Sonne zu gucken, weil das zu irreparablen Augenschäden führen kann. Die Bundesregierung hat eine umfassende Reform der Nachrichtendienste beschlossen. Bundesnachrichtendienst und Verfassungsschutz erhalten damit mehr Möglichkeiten, Daten zu sammeln und zu speichern. Aus dem Hauptstadtstudio Efi Seibert.
2: Der Auslandsgeheimdienst BND darf künftig selbst aktiv werden. Nun kann er zum Beispiel selbst in laufende Aktionen von ausländischen Saboteuren eingreifen. Er darf Cyber-Gegenangriffe starten und gezielt technische Systeme manipulieren. Auch der Verfassungsschutz bekommt im Inland mehr Zugriff. Er darf zum Beispiel einfacher Computer und Smartphones abhören und infiltrieren.
1: Auch in Berlin und Brandenburg wird für die kommenden Wochenenden das Fahrverbot für Lkw gelockert. Die Ausnahme gilt bis zum 31. August, wie Brandenburgs Infrastrukturminister Krumbach und Berlins Verkehrssenatorin Bonde mitteilten. Grund ist das Niedrigwasser der Flüsse. Güter, die nicht per Schiff transportiert werden können, müssen auf Lkw oder Güterzug umgelagert werden. Mehrere andere Bundesländer haben bereits ihre Sonntagsfahrverbote ausgesetzt. Die Berliner Bildungsverwaltung will die Extremismusprävention an Schulen verbessern. Wie ein Sprecher sagte, sollen alle am Schulleben Beteiligten stärker für Gewalt und Extremismus sensibilisiert werden. Ingo Jansen, RBB 24.
3: Zum neuen Schuljahr bekommen Lehrkräfte der gesellschaftswissenschaftlichen Fächer demnach einen neuen Fachbrief. Darin geht es unter anderem um den Umgang mit unterschiedlichen Meinungen, politischen Positionen sowie Diskriminierung und Menschenrechtsverletzungen. Hintergrund ist der mutmaßlich islamistische Anschlag auf den Christopher Street Day. Dabei war eine Frau getötet worden, 31 Menschen wurden verletzt.
1: Die deutsche Dressur-Equipe hat bei der Reitsport-Weltmeisterschaft in Aachen Gold gewonnen. Die vierköpfige Mannschaft um Rekord-Olympiasiegerin Isabel Werth siegte vor den Teams aus Großbritannien und Dänemark. Für die deutsche Dressur-Equipe war es bereits der 13. WM-Titel. Soweit die Nachrichten. Weitere Meldungen aus Berlin und Brandenburg auf rbb24.de.
4: 24 Grad derzeit, also wir sind beim Wetter, ne? Das ist klar. Und jetzt muss ich nochmal hier was zur Seite rücken, damit das hier auch ordentlich über die Bühne gehen kann. So, jetzt also die Nacht, sternenklar, vielleicht mal gering bewölkt, bleibt auf jeden Fall trocken, Temperatur je nach Stadtlage 13 bis 10 Grad. Morgen dann geht's los mit Sonnenschein, meist blauer Himmel durch den Tag, Temperaturen steigen dann an auf rund 30 Grad. Und dann schauen wir mal auf die Straßen. Und zwar haben wir dann nur den Stadtring zu vermelden. Da ist nach einem Unfall zwischen Wechsstraße und Innsbrucker Platz die rechte Spur in Richtung Treptow gesperrt. Alles zu Straßen und Schienen auf rbb88.de und in unserer App. Gute Fahrt.
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4: Heiner Knapp, mein Name. Ja, wie jeden Mittwoch eigentlich. Und wir starten gleich mit einer Frau, die wirklich zu den kreativsten Singer-Songwriterinnen unseres Landes zählt, schreibt ihre Texte selbst, macht die Musik selbst und kann auch noch super singen. Die Rede ist von P. Werner und ihre erste Single, von der ich zumindest Kenntnis erhielt, das war 1989, das waren die Vibes-Bilder. Die liefen lange nicht mehr und die wollen wir mal hier in den Fokus rücken. Zu Beginn dieser Made in Germany Ausgabe.

Ich glaube, Nieten hat man damals auch nicht mehr gesagt, aber natürlich kann man das reinpacken, wenn man der deutschen Sprache mächtig ist. Es muss halt nur verstanden werden, da bin ich mir heute nicht mehr so sicher. Ja, P. Werner und an der Gitarre übrigens, das habe ich eingangs gar nicht erwähnt. Toto-Gitarrist Steve Lukather, der sprang damals bei den Aufnahmen irgendwo da in dem Studio rum und dann hat man kurz angesagt, Mensch, willst du hier nicht mitspielen? Das hat er getan. P. Werner ist da nach wie vor sehr stolz drauf. Made in Germany. Also immer, wenn diese Sendung läuft und ihr da draußen nicht so ganz euch darüber im Klaren seid, was für einen Tag wir haben, dann muss Mittwoch sein. So auch in diesem Falle. Und von den späten 80ern in die, ja, Mitte der 80er. Hier sind Kids.

markante Stimme, die ja gut zu erkennen ist, wie ich glaube. Joanna Zimmer war dieses mit I Believe. Wundervolle Ballade und auch das Made in Germany. Und auch das nun folgende. Kann mich noch gut erinnern, dass das vor 3 Jahren erschien. Ich dachte, was ist das denn für ein Sänger? Amau heißt er. Italienische Wurzeln, aber aufgewachsen in Deutschland. Und das musikalische Fundament auch so beim R&B und Funk. Ich und meine Homies.

0: Christian von Richthofen heißt der Mann, der sich in diesem Falle Focker nennt, der sich den Künstlernamen gegeben hat. Ende der 90er kam das raus. Ein Song unter diesem Pseudonym und ja, ich glaube, es gab nochmal, wie hieß das denn, Gale-Song, glaube ich, kleine Melodie, das hat er auch nochmal gemacht. Könnte ich eigentlich auch mal spielen. In diesem Falle war es eben die Badewanne, die sehr hübsch gemacht ist und an der übrigens auch eine gewisse Annette Humpe mitgearbeitet hat als Produzentin. Wenn man sowas weiß, meint man das ja auch immer so rauszuhören. Ging mir jetzt zumindest so. Also dieser Song aus dem Jahre 98, wir sind bei Made in Germany. Und jetzt geht's ins Jahr 84. Purple Schulz. Und diesen Song hat man auch noch gut im Ohr.
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Das könnte auch irgendwie eine internationale Produktion sein, oder? Irgendwas aus den aktuellen Charts, irgendwie vielleicht USA oder ja Australien, keine Ahnung. Nein, das war, und ich sag ja immer, Hamm. Hamm ist die Wiege des Pop. Aus Hamm, die Band Indie-Pop aus Nordrhein-Westfalen. Die Giant Rooks mit Want It Back. Aktueller Song auf RBB 88.8 in einer Sendung, die Made in Germany heißt. Und jetzt ein kleines Schmankerl. Ich weiß nicht, irgendwie ist mir das über den Weg gelaufen. Ein Song aus dem Jahre 2004. Es gab damals ein Musikprojekt, das nannte sich Bataillon d'Amour. Jawohl. In Anlehnung an Cilis berühmtes Album bzw. den Titelsong. Und dieses Lied hier kombiniert deutschsprachigen Pop, nämlich mit Instand besetzt mit englischsprachigen Lyrics, wie man neudeutsch sagt, also Texten. Bataillon d'Amour mit Instand besetzt / Haunted Hearts.

Ja, da ist alles Mögliche drin. Die Frau lebt inzwischen in Berlin, rappt und produziert Songs, nennt sich Jael, bürgerlich Fiona Meyer, ist in Ludwigshafen geboren und hat diesen Song vor 3 Jahren rausgebracht. Lass los. Jetzt eine Stimme, die wir alle ja durch seine Soloalben kennen, aber vor diesen Soloalben hat Stefan Gwildes doch in verschiedenen Konstellationen und Kombinationen und Bands gespielt. Eine davon hießen Strombolis. 1995 hat die mit einem Album auf sich aufmerksam geworfen und dachte, Mensch, klasse Songs, aber so völlig jenseits des Mainstream. Das war schon sehr speziell und was für Liebhaber. Zum Beispiel dieses Genuriani in die Barda. Das ist so ein bisschen Fantasie-Portugiesisch. Also wie gesagt, gut 30 Jahre her, die Strombolis und Sänger ist Stefan Gwildes.

0: Den habe ich sehr, sehr lange nicht mehr gespielt. Probably mit. Und ja, die Stimme von Fool's Garden-Sänger Peter Freudenthaler ist ja nun wirklich sehr gut rauszuhören. Also, diese Band aus Baden-Württemberg. Und daran schließt sich der hohe Norden an. Er ist ansässig auf Pellworm, ein Wahlinsulaner. Wahl in diesem Falle mit H. Hier ist Fritz Feig und er schiebt den Pulli ans Meer.
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Ja, Nessaya. Und toller Song. Ich wollte nie erwachsen sein. Peter Maffay, der mit Tabaluga ja dann auch nochmal ein Meisterwerk ablieferte und sozusagen parallel zu seiner Laufbahn als Singer-Songwriter, als Rocker, dann auch nochmal in diesem eigenen Kosmos sehr erfolgreich sich zeigen konnte. Jetzt ein Mann, der in Potsdam lebt, beziehungsweise da geboren wurde, ich weiß gar nicht, wo er zur Zeit lebt, aber möglicherweise immer noch dort. Und Tom Lüneburger heißt er, und dieses Good Intentions spiele ich gelegentlich mal, weil es so eine wunderschöne Ballade ist. Wir hören Made in Germany.

0: um 21 Uhr mit Jürgen Buch. In Berlin und Brandenburg ist am Abend eine partielle Sonnenfinsternis zu sehen gewesen. Kurz nach 19 Uhr begann der Mond, Teile der Sonne zu verdecken. Das Himmelsereignis endete mit dem Sonnenuntergang. Unter anderem am Zeiss-Planetarium in Berlin-Prenzlauer Berg verfolgten tausende Menschen das Geschehen. Eine totale Sonnenfinsternis gab es unter anderem in Spanien. In Deutschland wird das wieder im Jahr 2081 der Fall sein. Die Bundesregierung hat eine umfassende Reform der Nachrichtendienste beschlossen. Bundesnachrichtendienst und Verfassungsschutz erhalten damit mehr Möglichkeiten, Daten zu sammeln und zu speichern. Aus dem Hauptstadtstudio Efi Seibert.
1: Der Auslandsgeheimdienst BND darf künftig selbst aktiv werden. Nun kann er zum Beispiel selbst in laufende Aktionen von ausländischen Saboteuren eingreifen. Er darf Cyber-Gegenangriffe starten und gezielt technische Systeme manipulieren. Auch der Verfassungsschutz bekommt im Inland mehr Zugriff. Er darf zum Beispiel einfacher Computer und Smartphones abhören und infiltrieren.
0: Auch Berlin und Brandenburg lockern für die kommenden Wochenenden das Fahrverbot für Lastwagen. Die Ausnahme gilt bis zum 31. August, wie Brandenburgs Infrastrukturminister Krumbach und Berlins Verkehrssenatorin Bonde mitteilten. Sabine Löbrig, RBB 24.
2: Die Ausnahmen betreffen Gütertransporte, die jetzt wegen niedriger Pegelstände nicht mehr auf dem Wasserweg organisiert werden können. Minister Krumbach sagte, durch die befristete Ausnahme gewinne man Spielraum, um Lieferketten sicherzustellen. Zuvor hatten unter anderem Nordrhein-Westfalen, Hessen und Schleswig-Holstein das Sonntagsfahrverbot vorübergehend ausgesetzt.
0: Der Ebola-Ausbruch in Zentralafrika könnte nach Einschätzung der Weltgesundheitsorganisation ein nie dagewesenes Ausmaß annehmen. WHO-Chef Tedros sagte, die Epidemie in der Demokratischen Republik Kongo breite sich rasant aus. In den vergangenen Monaten haben sich etwa 4.400 Menschen angesteckt, mehr als 2.000 starben. Für den aktuellen Erregerstamm gibt es weder Impfstoff noch Therapie. Bei der Schwimm-Europameisterschaft in Paris hat es eine weitere Goldmedaille für das deutsche Team gegeben. Johannes Liebmann gewann am Abend das Finale über 800 Meter Freistil und stellte dabei einen neuen Europarekord auf. Gold für Deutschland gab es auch bei der Reitsport-Weltmeisterschaft in Aachen. Die Dressur-Equipe um Rekord-Olympiasiegerin Isabel Werth sicherte sich den Mannschaftstitel. Soweit die Nachrichten. Weitere Meldungen aus Berlin und Brandenburg auf rbb24.de.
3: 23 Grad kann ich anbieten. In der Nacht ist der Himmel sternenklar. Das ist ja gut für die Beobachtung der Perseiden. Irgendwie so am frühen Morgen oder in der Nacht noch, da gibt's gute Chancen. Und es bleibt trocken. Die Temperatur geht zurück auf 13 bis 10 Grad. Morgen dann Sonnenschein, meist strahlend blauer Himmel, Temperaturen rund 30 Grad. Das ist der Blick auf die Straße. In Berlin fließt der Verkehr normal. Meldungen über größere Störungen liegen nicht vor. Und im Umland gibt es Folgendes zu vermelden. A115 in Richtung Dreieckfunkturm zwischen Potsdam-Babelsberg und Kleinmachnow ist bis 5 Uhr früh nur eine Spur frei. 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
3: Max Mutzke hat einen neuen Song, ist wirklich ganz frisch am Start, heißt Tumbling Dice. Und was soll ich sagen? Heute gibt's Premiere dieses Songs in dieser Sendung. Und zwar so, ja, in einer Viertelstunde ungefähr. Reicht das, um neugierig zu machen? Na knapp, ein schönen Abend. Hi, hi.

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gelegentlich auch tagsüber mal zu hören, diese traumhafte Ballade, inzwischen auch schon rund 40 Jahre alt, Herbert Arthur Wiglaf Klamor Grönemeyer, wie er eigentlich heißt, mit seinen Flugzeugen im Bauch. RBB 888 am Mittwochabend mit 100% Made in Germany und jetzt geht's in den Golf von Thailand.

Texas Lightning, Musikprojekt mit Spaßfaktor, Wurzeln reichen zurück bis ins Jahr 96. Und vor der Dancing Queen haben sie auch nicht Halt gemacht. 100% Made in Germany, beziehungsweise nur noch Made in Germany, fällt mir gerade ein. Das 100% ist eigentlich weg, wenngleich all das, was hier passiert in diesen zwei Stunden zwischen 20 und 22 Uhr, natürlich 100%ig Made in Germany ist. Insofern schließt sich dieser Kreis wieder. Und wir widmen uns einer legendären Gestalt des Deutschpop, Deutschrock, einem Vorreiter. Mit seinem Dö-Dö-Dö im Hintergrund kündigt er sich schon an. Hier ist der Udo. Es geht nicht.

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Toll, oder? Da sind wir nochmal mitten in der Stimmung des ausklingenden Sommerabends, beziehungsweise eingefangen die Stimmung des Spätsommers durch diesen, ja, mit Soul-Stimme natürlich, Max Mutzke vorgetragenen Reggae, sein jüngster Song, Tumbling Dice.

Der Himmel ist aufgerissen, der Himmel bleibt auch so und in der Nacht bzw. an den frühen Morgenstunden kann man dann diese berühmten Perseiden sehen, wie sie so bis zu 100 pro Stunde, so werden sie angekündigt, dann am Himmel verglühen. Und wer entweder entsprechend lange aufbleibt bzw. in einer Gegend wohnt, in der die Streuung des Lichts hier in der Stadt sehr, sehr gering ist, also ich stelle mir das vor, so in den Randbezirken beziehungsweise in Brandenburg selbst, der wird möglicherweise Glück haben. Und passenderweise heißt die Band, die über den aufgerissenen Himmel gesungen hat, auch noch Silbermond. Das passt doch. Ende der 70er Jahre lernten sich in Zürich in einem Plattenladen zwei Musiker kennen und sie gründeten Yellow. Eines der bis heute einflussreichsten Projekte der Popgeschichte. So ein Brückenschlag zwischen Avantgarde und Pop mit sehr lustigen und witzigen Ideen zwischendrin. Und im Jahre 88 kam von Yellow The Race raus. Und das geht so.

0: Hallo, wir sind Lydia Mikiforow und Tim Koschwitz aus Guten Morgen Berlin.
1: Und bei uns heißt das jetzt Deine Hits, Dein Berlin.
0: Und falls Sie sich fragen...
1: Ja, bitte?
2: Spielt ihr dann auch?
0: Ja.
2: Und...
3: It's a love story.
1: Jupp.
2: Aber auch das?
0: Auf jeden Fall.
2: Und dieses?
3: Oops, na.
1: Ja.
2: Und auch...
0: Ja.
2: Aber auch...
4: One more time.
2: Und...
3: If you wanna be my
1: ja.
3: lover.
2: Das auch?
0: Deine Hits, Dein Berlin.
2: Ist das auch mein Frohnau?
0: Ja.
2: Und auch Pankow, wo mein Neffe...
1: Und Britz.
2: Prima.
0: Und auch...

So klingt Musik aus Thüringen. Jawohl. Maras April heißen die, ein Pop-Duo. Und das ist schon im Juli 2010 versteht ihr, dass das entstanden ist im Jahre 2010? Und Maras April, der Bandname taucht eigentlich ansonsten nie so richtig auf. Aber mit diesem Tschüss haben sie schon damals so mein musikalisches Herz erobert. Und deswegen packe ich das gelegentlich mal in eine Ausgabe von Made in Germany. Und die heutige biegt so allmählich in die Zielgerade ein. Gleich noch Alphaville, die haben ja Hits für die Ewigkeit abgeliefert und gemeinsam mit dem Filmorchester Babelsberg sind vor 4 Jahren auch schöne Aufnahmen entstanden. Eternally Yours hieß das Album damals und den Titelsong habe ich mal mitgebracht. Das ist ein bisschen was Längeres, kommt also gleich. Aber vorher Ruben Cossani, die gibt's leider nicht mehr. Ein sehr geschmackvoll musizierendes Trio, was aber den kommerziellen Druck sozusagen nicht widerstehen oder nichts entgegenzuhalten hat. So. Und insofern gibt's die nicht mehr. Hier ist das Mitgefühl. Heiner Knapp sagt Tschüss.

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1: Huch, die Schwalben fliegen aber tief, dachten wir noch beim gemeinsamen Picknick im Park. Ganz plötzlich ging es los. Erst ein paar kleine Tröpfchen, dann immer mehr und mehr, bis sich schließlich ein riesiges Sommergewitter entwickelte. Mit Tosen und Brausen, Blitzen und Donner. Und wir? Wir hatten Angst und versuchten uns so schnell es geht in Sicherheit zu bringen. Gott sei Dank war zumindest die Picknickdecke thermoisoliert beschichtet. Not macht erfinderisch und schon war unser Schirmersatz geboren. Von der Decke beschützt haben wir es schließlich zum naheliegendsten Haus geschafft. Klitschnass. Was für eine reinigende Kraft so ein Gewitter hat. Wir waren jedenfalls gut durchgespült und lachen noch heute über diese Geschichte. Wo brauchen Sie eine reinigende Kraft oder auch einen notdürftigen Schirm? Ob Regen oder nicht, bleiben Sie gut beschirmt oder auch behütet.
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2: Um 22 Uhr mit Ida Leinfelder, guten Abend. In Berlin und Brandenburg ist am Abend eine partielle Sonnenfinsternis zu sehen gewesen. Kurz nach 19 Uhr begann der Mond, Teile der Sonne zu verdecken. Das Himmelsereignis endete mit dem Sonnenuntergang. In der Nacht folgt mit dem Meteorschauer der Perseiden das nächste Himmelsspektakel. Stündlich sollen bis zu 100 Sternschnuppen zu sehen sein. Die Bundesregierung hat eine umfassende Reform der Nachrichtendienste beschlossen. Bundesnachrichtendienst und Verfassungsschutz erhalten damit mehr Möglichkeiten, Daten zu sammeln und zu speichern. Aus dem Hauptstadtstudio Efi Seibert.
3: Der Auslandsgeheimdienst BND darf künftig selbst aktiv werden. Nun kann er zum Beispiel selbst in laufende Aktionen von ausländischen Saboteuren eingreifen. Er darf Cyber-Gegenangriffe starten und gezielt technische Systeme manipulieren. Auch der Verfassungsschutz bekommt im Inland mehr Zugriff. Er darf zum Beispiel einfacher Computer und Smartphones abhören und infiltrieren.
2: Auch Berlin und Brandenburg lockern für die kommenden Wochenenden das Fahrverbot für Lastwagen. Die Ausnahme gilt bis zum 31. August, wie Brandenburgs Infrastrukturminister Krumbach und Berlins Verkehrssenatorin Bonde mitteilten. Sabine Löbrig, RBB 24.
4: Die Ausnahmen betreffen Gütertransporte, die jetzt wegen niedriger Pegelstände nicht mehr auf dem Wasserweg organisiert werden können. Minister Krumbach sagte, durch die befristete Ausnahme gewinne man Spielraum, um Lieferketten sicherzustellen. Zuvor hatten unter anderem Nordrhein-Westfalen, Hessen und Schleswig-Holstein das Sonntagsfahrverbot vorübergehend ausgesetzt.
2: Die Stiftung Brandenburgische Gedenkstätten bekommt nächstes Jahr gut 470.000 Euro zusätzlich vom Bund. Stiftungsdirektor Dricoll sagte dem RBB, mit dem Geld könnten die höheren Personalkosten aufgefangen werden. Außerdem werde es dafür genutzt, die Ausstellungen zu überarbeiten. Hinzu komme, dass die Sicherheitskonzepte regelmäßig angepasst werden müssen. Zuletzt hätten antisemitische und rechtsextremistische Vorfälle zugenommen, so Dricoll. Bei der Schwimmeuropameisterschaft in Paris hat es eine weitere Goldmedaille für das deutsche Team gegeben. Johannes Liebmann gewann am Abend das Finale über 800 Meter Freistil und stellte dabei einen neuen Europarekord auf. Teamkollege Sven Schwarz gewann im selben Rennen Silber. Gold für Deutschland gab es auch bei der Reitsport-Weltmeisterschaft in Aachen. Die Dressur-Equipe um Rekord-Olympiasiegerin Isabel Werth sicherte sich den Mannschaftstitel. Soweit die Nachrichten. Weitere Meldungen aus Berlin und Brandenburg auf rbb24.de. Das Wetter. Heute Nacht häufig klar bei frischen 13 bis 7 Grad. Zurzeit in Berlin Buch 18 und in Welzow 21 Grad. Morgen Sonne und blauer Himmel bei 28 bis 31 Grad. Es bleibt sonnig und trocken, dabei wird's wieder heiß. Freitag maximal 35, am Samstag bis 37 Grad. Die Zeit, es ist 22.03 Uhr.
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7: A100 Berliner Stadtring Richtung Treptow. Zwischen Albuinstraße und Tempelhofer Damm ist wegen eines Polizeieinsatzes die rechte Spur gesperrt. Tiergarten, Potsdamer Straße. In Höhe Lützowstraße ist in beiden Richtungen bis Mitte August jeweils nur eine Spur frei. Dadurch ist die Lützowstraße abgehängt und eine Sackgasse. In Kaulsdorf ist die Straße Alt-Kaulsdorf wegen Bauarbeiten zwischen Müslowitzer Straße und Dorfstraße bis Freitag stadteinwärts gesperrt.
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8: Mit Michael Reufschreck, hallo. Gleich ein neuer gemeinsamer Hit von zwei Popgrößen, die zusammen 100 Top-10-Hits hatten. 100 Top-10-Hits verteilt auf zwei Leute. Schaffen sie gemeinsam diese Woche ihren 101. Wir spielen ihn gleich. Es sind Madonna und Kylie Minogue in einem gemeinsamen Song in weniger als 10 Minuten. Zuerst Olivia Dean und Man I Need.
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Why Don't You Stay von Nico Santos. Das ist sein aktueller Hit. Jetzt ein noch neuerer hier in Pop, der gemeinsamen Abendshow von HR3, Bremen 4, RBB 888, MDR Jump, SR1, MDR 2, WDR 2 und SWR 3. Zwei Ikonen, die seit rund 40 Jahren die Popmusik prägen und immer noch relevant sind mit ihrem ersten gemeinsamen Song Madonna und Kylie Minogue. Love Sensation. Der Song war vor ein paar Wochen schon von Madonna allein auf ihrem Album, ist als Duettversion am vergangenen Wochenende veröffentlicht worden und auf dem Weg, diese Woche der höchste Neueinsteiger in den britischen Charts zu werden. Laut erstem Zwischenstand vom Wochenende würden sie es in die Top 10 schaffen. Zusammen hatten diese beiden in Großbritannien bisher exakt 100 Top 10 Hits. Madonna 64, Kylie 36. In fast allen Statistiken schneidet Madonna ein bisschen besser ab als Kylie. 13 zu 8 Nummer 1 Hits, 229 zu 124 Wochen in den Top 10. In einem Punkt ist Kylie besser. Sie hat es geschafft, in 5 aufeinanderfolgenden Jahrzehnten jeweils mindestens einen Song in den Top 10 zu haben. Das ist Madonna nicht gelungen. Die hat die 10er Jahre übersprungen. Da war ja kein Top 10 Hit gelungen. In den 20ern war es schon wieder der Fall und vielleicht kommt dieses Wochenende ja einer dazu. Diesen Hit werden sie sich gleichberechtigt in jedem Fall teilen. Außer, dass es halt ein Song von Madonna ist, bei dem Kylie jetzt auch mitsingt. Madonna und Kylie Minogue, Love Sensation.

Die ergänzte Love Sensation, der Song war auf dem Album Confessions 2 von Madonna vor ein paar Wochen schon drauf. Jetzt neu mit ergänzter Kylie Minogue. Madonna und Kylie, Love Sensation. Neu.

Des Fleurs ist der aktuelle Hit von Tove Lo und Stromae in Pop, der Abendshow. Wir bekommen immer noch Nachrichten zur Sonnenfinsternis von vor 2 Stunden. Das ist etwas, das nachhaltig bewegt hat. Vielen Dank. Ihr wisst ja, wie wir erreichbar sind. 07221 2011 per WhatsApp oder Signal. Die heutige partielle Sonnenfinsternis am Bodensee mit Blick von der Reichenau über den Untersee zum Hohen Twil hat uns Stefan als Foto geschickt. Sieht beeindruckend aus. Vielen Dank. Ein wundervolles Erlebnis, das viele Menschen unbedingt live und in echt erleben wollten. Ich finde es schön, dass so viele diesen Moment bewusst miterleben wollten. Ein schöner Anlass, einmal aus der digitalen Welt herauszukommen, gemeinsam in den Himmel zu schauen, in die Natur ganz bewusst zu erleben. Danke Stefan für die Nachricht. Gute Worte. Wer es verpasst hat, muss natürlich zurück in die digitale Welt, weil die ganzen Livestreams natürlich auch im Nachträglichen noch ansehbar sind. Also wenn ihr es vorhin nicht gucken konntet, dann wenigstens vielleicht auf diese Weise. Aber vielleicht auch nicht unbedingt jetzt, denn am Himmel gibt's heute Nacht noch mehr zu sehen und darüber schreibt uns unter anderem Nicole. Lieber Michael, wir sind gerade in Holland und haben nicht viel von der Sonnenfinsternis gesehen, aber dass wir hier sind, haben wir einen unfassbaren Menschen, unserer Anja aus der Pfalz zu verdanken. Kannst du sie bitte ganz lieb von uns, Nicole, Bernd und Lena Bäuerle grüßen. Da heute viele Sternschnuppen im Himmel zu sehen sind, werden wir einen ganz speziellen Wunsch für Anja heute Nacht losschicken. Ganz dicker Drücke an dich und dein Team. Vielen Dank, Nicole. Und ja, in der Tat, Sternschnuppennacht ist ja auch noch. Es ist der Höhepunkt der Perseiden, der heute losgeht. Um die 100 Sternschnuppen pro Stunde sind heute Nacht möglich und die Sicht ist fast überall gut. Wir haben einen klaren Himmel und von ungefähr jetzt bis etwa 4 Uhr morgen früh könnt ihr da diese Perseiden sehen. Es ist jedes Jahr um diese Zeit so, dass das mit der Sonnenfinsternis zusammenfällt. Ist reiner Zufall und natürlich ein ganz, ganz seltenes Ereignis. Das ist quasi Binge-Watching-Event-Programmierung am Himmel. So ähnlich wie wenn Kino erst alle Harry-Potter-Filme und dann alle Herr-der-Ringe-Filme hintereinander zeigt. Nur mit weniger Magie und weniger Wandern. Also gleich dranbleiben. Es geht am Himmel direkt weiter mit Sternschnuppen. Und dafür braucht ihr nicht mal Schutzbrillen. Nur gute Wünsche. Hier ist Green Day und Boulevard of Broken Dreams.

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6: Heute Nacht ist der Himmel sternenklar und es bleibt trocken. Die Temperatur geht bis zum Sonnenaufgang auf 13 Grad in Mitte bis 10 Grad in den äußeren Bezirken zurück. Morgen erwartet uns von früh bis spät erneut Sonnenschein bei meist strahlend blauem Himmel. Die Temperatur steigt weiter an und erreicht 30 Grad.
7: Wir unterbrechen für eine Eilmeldung aus dem Verkehrszentrum. Achtung, ein Falschfahrer auf der B9 Ludwigshafen-Mainz zwischen B44 Rhein-Gönnheimer Kreuz und der A650 Orgersheimer Kreuz. Hier kommt ein Falschfahrer entgegen. Bitte äußerst rechts fahren und nicht überholen. Auf der B9 Ludwigshafen-Mainz zwischen B44 Rhein-Gönnheimer Kreuz und der A650 Orgersheimer Kreuz. Ein Falschfahrer. Bitte Vorsicht in beiden Richtungen. Zurück zu eurer Region.
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8: A100 Berliner Stadtring Richtung Treptow. Zwischen Albuinstraße und Tempelhofer Damm ist wegen eines Polizeieinsatzes die rechte Spur gesperrt. A115 in Richtung Dreieck Funkturm. Zwischen Potsdam-Babelsberg und Kleinmachnow ist bis 5 Uhr früh nur eine Spur frei. Tiergarten, Potsdamer Straße. In Höhe Lützowstraße ist in beiden Richtungen bis Mitte August jeweils nur eine Spur frei. Dadurch ist die Lützowstraße abgehängt und eine Sackgasse. Der Tiergartentunnel ist bis kurz vor 6 Uhr in beiden Richtungen gesperrt.
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Polite von Taylor Swift. Hier ist Pop, die Abendshow. Und hier ist die Stelle dieser Show, an der ihr entscheidet, wer den nächsten Hit singt. Wir haben beschlossen, welcher es ist. Ihr sagt uns, von wem ihr ihn hören möchtet, gleich live unter 07221 2011. Eine Hymne, die es auch in unzähligen Versionen gibt. You'll never walk alone. Und drei bieten wir euch heute zur Auswahl an.

0: damals war er Marcus Mumford. Hier ohne seine Sons, solo. Oder? Nummer 3, die Toten Hosen. Dieser Version werden wir gleich in voller Länge hören. Welche das ist, entscheidet ihr jetzt live mit euren Stimmen unter 07221 2011. Wir spielen die Version, die zuerst 3 Stimmen hat. Hallo, wer ist da?
1: Hallo, hier ist der Simeon.
0: Hallo Simeon, du machst den Anfang für wen?
1: Ich mach den Anfang. Ich bin für die zweite Version von Marcus Mumford.
0: Einmal Marcus Mumford, vielen Dank. Hab einen schönen Abend, danke für den Anruf. Hier ist Michael Räufsteck, wer ist dran?
2: Hallo, Baumgarte, der Felix, ich würde gerne die Nummer 3.
0: Welche Nummer bitte?
2: Nummer 3.
0: Die Toten Hosen, alles klar, notiert, vielen Dank, schönen Abend. Wer stimmt jetzt ab, hallo?
3: Ja, hier stimmt jemand für die Hosen, ich bin der Uwe aus Mannheim.
0: Uwe, vielen Dank, die Toten Hosen gehen in Führung. Wer ist jetzt am Telefon?
4: Hier ist der Max, servus, ich will die 3.
0: Dann willst du auch die Toten Hosen, dann hat DJ Ötzi überhaupt keine Chance gehabt und Marcus Mumford hat es auch nicht geschafft. Hier sind die Toten Hosen mit ihrer Version von You'll Never Walk Alone. 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

Den englischen Fußballern hat dieses niederländische Duo zu verdanken, dass sie plötzlich einen großen Hit haben. Another 54 Ultra Talk to You. Und jetzt müssen sie überall auf der Welt rumreisen und auftreten, weil man sie überall kennt und sie einen Hit haben. Nächste Woche müssen sie nach Ibiza, nach Golfo Pevero in Italien, nach Palma in Spanien. Oh, dann wieder nach Ibiza. Die haben es echt nicht leicht, diese armen, armen Menschen. Hier ist eine Entwarnung aus dem Verkehrszentrum auf der B9 Ludwigshafen-Mainz. Kein Falschfahrer mehr zwischen B44 Rhein-Gönnheimer Kreuz und der A650 Oggersheimer Kreuz.

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1: Um 23 Uhr mit Ida Leinfelder. Guten Abend. In Berlin und Brandenburg ist am Abend eine partielle Sonnenfinsternis zu sehen gewesen. Unter anderem am Zeiss Planetarium in Berlin-Prenzlauer Berg verfolgten tausende Menschen das Geschehen. In der Nacht folgt mit dem Meteorschauer der Perseiden das nächste Himmelsspektakel. Stündlich sollen bis zu 100 Sternschnuppen zu sehen sein. Die Bundesregierung hat eine große Reform der deutschen Geheimdienste beschlossen. Künftig sollen Verfassungsschutz und Bundesnachrichtendienst Angreifer aktiv bekämpfen können, statt sie nur zu beobachten. Sie sollen auch die Infrastruktur von Angreifern stören oder gezielt Falschinformationen verbreiten dürfen. Grüne und Linke kritisieren, dass auch der Verfassungsschutz mehr Kompetenzen bekommen soll. Im Inland gewährleiste die Polizei die Gefahrenabwehr. Vor dem US-Bundesgericht in Kalifornien hat ein groß angelegtes Verfahren gegen den Social-Media-Konzern Meta begonnen. 29 US-Bundesstaaten werfen dem Konzern vor, junge Nutzer von Facebook und Instagram abhängig zu machen. Aus Los Angeles, Antje Sieb.
2: Die Apps würden etwa Likes, Autoplay und andere Features nutzen, um junge Menschen möglichst lange auf der Plattform zu halten. Meta habe damit den Profit über die Sicherheit von Kindern gestellt, sagt unter anderem der kalifornische Generalstaatsanwalt Rob Bonta. Und eine psychische Gesundheitskrise bei Jugendlichen mitverursacht. Meta selbst widerspricht, Social Media sei nicht verantwortlich für Angsterkrankungen oder Depressionen.
1: Die Berliner Bildungsverwaltung will die Extremismusprävention an Schulen verbessern. Wie ein Sprecher sagte, sollen alle am Schulleben Beteiligten stärker für Gewalt und Extremismus sensibilisiert werden. Ingo Janssen, RBB 24.
3: Zum neuen Schuljahr bekommen Lehrkräfte der gesellschaftswissenschaftlichen Fächer demnach einen neuen Fachbrief. Darin geht es unter anderem um den Umgang mit unterschiedlichen Meinungen, politischen Positionen sowie Diskriminierung und Menschenrechtsverletzungen. Hintergrund ist der mutmaßlich islamistische Anschlag auf den Christopher Street Day. Dabei war eine Frau getötet worden, 31 Menschen wurden verletzt.
1: Bei der Schwimm-Europameisterschaft in Paris hat es eine weitere Goldmedaille für das deutsche Team gegeben. Johannes Liebmann gewann am Abend das Finale über 800 Meter Freistil und stellte dabei einen neuen Europarekord auf. Teamkollege Sven Schwarz gewann im selben Rennen Silber. Gold für Deutschland gab es auch bei der Reitsport-Weltmeisterschaft in Aachen. Die Dressur-Equipe um Rekord-Olympiasiegerin Isabel Werth sicherte sich den Mannschaftstitel. Soweit die Nachrichten. Weitere Meldungen aus Berlin und Brandenburg auf rbb24.de. Das Wetter. Heute Nacht häufig klar bei frischen 13 bis 7 Grad. Zurzeit in Berlin-Steglitz 20 und in Rathenow 15 Grad. Morgen Sonne und blauer Himmel bei 28 bis 31 Grad. Es bleibt sonnig und trocken, dabei wird's wieder heiß. Freitag maximal 35, am Samstag bis 37 Grad. Die Zeit, es ist 23.03 Uhr.
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4: A100 Berliner Stadtring Richtung Treptow. Zwischen Albuinstraße und Tempelhofer Damm ist wegen eines Polizeieinsatzes die rechte Spur gesperrt. Tiergarten, Potsdamer Straße. In Höhe Lützowstraße ist in beiden Richtungen bis Mitte August jeweils nur eine Spur frei. Dadurch ist die Lützowstraße abgehängt und eine Sackgasse. Der Tiergartentunnel ist bis kurz vor 6 Uhr in beiden Richtungen gesperrt.
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6: Mit Michael Reufsteg, hallo, außerdem gleich mit Ingo Appelt. Er gehört gemäß Plakat zu den besten Comedians Deutschlands und Entertainment-Direktor Knut. Er nicht, aber er gehört zum durchschnittlichsten Ferienclub der Welt. Beide noch vor Mitternacht und jetzt The Bowser und Magnetic.
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0: Havana von Camila Cabello in Pop, der Abendshow. Und hier ist ein Veranstaltungstipp von Andreas aus Besigheim. Einfach mal hinlegen.
1: Ich habe heute was ganz Verrücktes gemacht. Ich habe mich mit meiner Sonnenliege einfach auf die Dachterrasse gelegt. Es ist jetzt 11 Uhr und 5 Minuten und ich gucke mir den Himmel an. Da ziehen Flugzeuge vorbei, da ziehen Perseiden vorbei und man kann innerhalb vom Abstand von 2 bis 3 Minuten immer neue Lichterscheinungen sehen. Das habe ich noch nie in meinem Leben gemacht, aber das ist so der Hammer und ich bin so glücklich, obwohl ich die Sonnenfinsternis nicht gesehen habe.
0: Seht ihr? Die ganze Nacht noch Spektakel am Himmel. Einfach mal hinlegen, nach oben gucken und genießen.

0: and My Life ist neu von Gracie Abrams. Mal kurz checken, ist sie auch heute wieder so alt, wie sie noch nie in ihrem Leben war?
1: I'm the oldest I've ever been in my life.
0: Ja, tatsächlich, da sagt sie, sie ist so alt, wie sie noch nie in ihrem Leben war. Fein. Ingo Appelt, Comedy jetzt von ihm. Er ist einer der größten Comedians Deutschlands, einer der besten Comedians Deutschlands und deswegen auf Tour mit der Truppe, die sich so nennt. Wir wissen nicht, ob er dahin mit der Bahn reist, aber privat tut er es offenbar.
2: Ich versuche ja mit den Kindern, dann fahre ich dann auch mal mit dem Zug, weil die sagen, ja, wir haben Flugscham und wir werden nicht mit dem SUV fahren. Dann fahre ich mit den Bahn, bin ich erster Klasse gefahren. Eine ICE, habe ich einen Tisch reserviert, wollte ich vor den Jungs angeben und gesagt, guck mal, der Papa kann sich das leisten, erster Klasse. Ne, weil dann bedienen die einen auch, das finde ich so geil. Da kommen dann die vom Bordbistro, möchte jemand was aus dem Bordbistro bestellen? Und ich so, ja, ich hätte gerne dreimal den Cocktail für uns drei, also den Cocktail von der Karte. Welchen Cocktail? Wir haben überhaupt keinen Cocktail. Herr Appelt, doch, natürlich. Diesen Wifi on Ice habe ich doch gerade noch gelesen. Was? Wifi on Ice? Das ist Wi-Fi on ICE. Ja, natürlich.

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Von SWR 3 poppt die Abendshow. Wenn zwei berühmte Menschen zusammen Achterbahn fahren, dann dauert es ungefähr 10 Minuten.

0: vergangenes Jahr hat Ray auf jeden Fall erzählt, wie ihr künftiger Ehemann sein soll.
1: I need someone who's a good communicator, someone who's funny. You know, I feel like I'm my best version of myself when I giggle and laugh. Someone with good discipline, someone who's like, come on, get out of bed, let's go and do things that are good for us.
0: Humorvoll, guter Kommunikator, diszipliniert. Pluspunkte würde ich jetzt mal geben, wenn Michael in der Achterbahn nicht gekreischt hat wie am Spieß. Bis die Gerüchte geklärt sind, halten wir die Frage aufrecht. Where is my husband?

0: Oh man, Lady Gaga gleich, Kygo, Khalid und Griffin mit Save My Love.
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2: Heute Nacht ist der Himmel sternenklar und es bleibt trocken. Die Temperatur geht bis zum Sonnenaufgang auf 13 Grad in Mitte bis 10 Grad in den äußeren Bezirken zurück. Der Wind weht schwach aus östlichen Richtungen. Morgen erwartet uns von früh bis spät erneut Sonnenschein bei meist strahlend blauem Himmel. Die Temperatur steigt weiter an und erreicht 30 Grad. Der Wind weht schwach aus Ost bis Südost.
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3: A100 Berliner Stadtring Richtung Treptow. Zwischen Albuinstraße und Tempelhofer Damm ist wegen eines Polizeieinsatzes die rechte Spur gesperrt. Tiergarten, Potsdamer Straße. In Höhe Lützowstraße ist in beiden Richtungen bis Mitte August jeweils nur eine Spur frei. Dadurch ist die Lützowstraße abgehängt und eine Sackgasse. Der Tiergartentunnel ist bis kurz vor 6 Uhr in beiden Richtungen gesperrt.
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0: Dance Monkey von Tones and I. Hier ist Pop, die Abendshow. Es ist 20 Minuten vor Mitternacht, aber selbst im durchschnittlichsten Ferienclub der Welt geht das Programm wahrscheinlich jetzt gerade erst los. Erfahren wir es von Entertainment-Direktor Knut.
1: Hallo Cluburlauber, hier spricht wieder euer Knutti. 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

0: ist Pop, die Abendshow. Es ist nicht Rock am Ring, nicht Palookaville, Tomorrowland oder andere große Festivals. Als Künstler weiß man, dass man es geschafft hat, wenn man bei Inas Nacht aufgetreten ist.
1: Ich folge ihr jetzt schon länger auf Instagram und ich sehe gerade, dass sie der neue geile Shit wird und noch viel mehr wird. Sienna Spyro mit Material Lover!
0: Ja, Sienna Spyro durfte zu Inas Nacht. 20-jährige Newcomerin aus London. Wir feiern sie schon eine ganze Weile. 1,3 Milliarden Streams zeigen, dass andere sie mitfeiern. Kritiker auf der ganzen Welt sind begeistert über eine Stimme, wie zuletzt von Adele. Nächstes Jahr kommt die große Tour. Und wir sind schon einen Hit weiter als Inas Nacht. Hier ist Sienna Spyro mit einem Song aus ihrem Debütalbum Great Expectations.

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In My Blood von Shawn Mendes. In Pop der Abendshow mit Michael Reifsteck. Gleich Dennis Tienert in der Popnacht. Und auch heute Abend gab es leider wieder ein paar Themen, zu denen wir nicht gekommen sind. Wir hatten noch vor, über Folgendes zu berichten. Die richtige Aufzucht junger Gänseblümchen bei Perseiden und Sonnenfinsternis. Ein Rückblick auf das Wetter in Norwegen heute vor 20 Jahren. Und Tipps für den richtigen Umgang mit Tischstaubsaugern bei Ebbe. Naja, vielleicht beim nächsten Mal. Gute Nacht.

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1: Um 0 Uhr mit Ronald Lessig. Unzählige Menschen haben am Abend in Deutschland und anderen Teilen Europas die Sonnenfinsternis verfolgt. Bei klarem Himmel war das Naturschauspiel gut zu sehen. Aus der Nachrichtenredaktion Thorsten Lange.
2: Um kurz nach 19 Uhr schob sich der Mond nach und nach vor die Sonne, bis nur noch eine schmale Sichel zu sehen war. Im Norden waren ungefähr 85% der Sonne verdeckt, in Süddeutschland waren es bis zu 90%. Viele suchten sich ein Plätzchen im Freien, um gute Sicht zu haben. So verfolgten rund 100 Schaulustige das Spektakel auf dem Brocken im Harz. Eine totale Sonnenfinsternis erlebten Teile Islands, Grönlands sowie Nordspaniens und der Balearen. In Spanien löste dies vielerorts einen Besucheransturm aus.
1: Die Bundesregierung reagiert auf die verschärfte Bedrohungslage. Das Kabinett hat eine umfassende Reform der Geheimdienste auf den Weg gebracht. Aus der Nachrichtenredaktion Christiane Rüther.
3: Sprengstoffdrohnen an Flughäfen, Hackerangriffe, Spionage oder Sabotage bei Rüstungsfirmen. Die Geheimdienste in Deutschland bekommen nach dem Willen des Kabinetts deutlich mehr Befugnisse, um diesen Bedrohungen mehr entgegenzusetzen. Bisher sammeln die Nachrichtendienste vor allem Informationen. Mit der Reform sollen sie in die Lage versetzt werden, auch mit Gegenangriffen aktiv zu werden. Zum Beispiel in IT-Systeme von Drohnenfabriken oder Chemiewaffenlaboren einzudringen, um diese zu sabotieren. Innenminister Dobrindt sagte, man entwickle die deutschen Nachrichtendienste hin zu echten Geheimdiensten.
1: Neue parlamentarische Geschäftsführerin der Unionsfraktion soll offenbar die Abgeordnete Catarina dos Santos-Vins werden. Mehrere Medien berichten, Fraktionschef Frey habe die 32 Jahre alte Juristin vorgeschlagen. Sie hat ihren Wahlkreis in Aachen und gehört dem Bundestag seit 2021 an. Der Posten ist vakant, weil der bisherige Inhaber Steffen Bilger neuer Verkehrsminister geworden ist. Der parlamentarische Geschäftsführer hat wichtige Funktionen in der Aktion. Bundesumweltminister Schneider fordert, die Anpassung an Klimaveränderungen als Gemeinschaftsaufgabe für den Bund im Grundgesetz zu verankern. Er halte diesen Schritt für zwingend notwendig, sagte der SPD-Politiker in Berlin und kündigte einen entsprechenden Vorstoß noch in diesem Jahr an. Derzeit sind Hitzeschutz und ähnliche Themen fast ausschließlich Ländersache. Der Bund kann sich daran nur sehr eingeschränkt beteiligen. Für eine Grundgesetzänderung sind 2/3 Mehrheiten in Bundestag und Bundesrat nötig. Das waren die Nachrichten. Das Wetter in Deutschland: überall trocken bei Tiefstwerten von 18 bis 8 Grad. Am Tage sonnig und trocken bei 27 Grad in der Uckermark und bis 37 Grad am Oberrhein, an der Ostsee etwas kühler. Am Freitag heiter, später im Westen leichte Schauer, 27 bis 39 Grad. Am Samstag wieder viel Sonne, von Westen her Schauer, 21 bis 38 Grad. Es ist 0:03.
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4: A100 Berliner Stadtring Richtung Treptow. Zwischen Albuinstraße und Tempelhofer Damm ist wegen eines Polizeieinsatzes die rechte Spur gesperrt. A103 in Richtung Schöneberg. Zwischen Kreuz Schöneberg und Sachsendamm ist wegen Bauarbeiten die linke Spur gesperrt. A115 in Richtung Dreieck Funkturm. Zwischen Potsdam-Babelsberg und Kleinmachnow ist bis 5 Uhr früh nur eine Spur frei. Der Tiergartentunnel ist bis kurz vor 6 Uhr in beiden Richtungen gesperrt.
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5: Mit Dennis Tienert. Hallo Deutschland, hallo Welt. Holt euch keinen steifen Nacken vom vielen Himmel gucken.
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Hi Dennis, eins muss geklärt werden. Wurde schon aufgeschlossen oder vergessen? David, selbstverständlich hätte ich es vergessen, wenn du nicht geschrieben hättest. Vielen Dank für die Erinnerung. Du bist hiermit offizieller Popnacht-Premium-Hörer. Für diese Nacht zumindest. Und damit willkommen zur Popnacht an diesem sternenverwöhnten Donnerstag. Macht's euch bequem. Ich sehe schon Popnacht-Hörer Elias. Hat sich schon bequem gemacht. Der sitzt mit einem Stuhl im Freien und hat schon 5 Sternschnuppen gesehen, wie er mir geschrieben hat. Wir hoffen, deine 5 Wünsche gehen ganz schnell in Erfüllung, Elias. Bei mir hat leider wieder die Allergie zugeschlagen gestern Abend. Ich habe so eine angeborene Allergie gegen alles Zyklische und Stromlinienförmige. Ich lebe immer antizyklisch und nutze dann die Zeit, die die Masse mit einer anderen Sache verbringt und hinterher rennt immer mit irgendwas anderem. Also wenn die meisten Leute zum Beispiel nachts schlafen, bin ich oft wach und mache irgendwas. Ihr kennt's vielleicht. So. Und dann habe ich, ich habe immer so meine Ruhe dann irgendwie, weil ich dann immer das Gefühl habe, ich verpasse nichts. Weil die anderen sind ja, ich weiß ja, was alle anderen machen. Deswegen kann ich mich um was anderes kümmern. Und so ging es mir heute Abend oder gestern Abend mit der Sonnenfinsternis. Alle haben sich da die Netzhaut frittiert und ich habe gedacht, endlich nutze ich mal die Zeit, hab die Zeit und die Muße und die innere Ruhe, mich um für euch um ein Popnacht-Archiv zu kümmern. Weil ich merke in letzter Zeit, es häufen sich die Fragen von euch, die irgendwie das Chartroulette verpasst haben oder Deutschland da die Auflösung und mir dann immer nach der Sendung oder kurz nachdem wir die Auflösung gesendet haben schreiben, ich hab's leider verpasst, kann man das nochmal irgendwo nachlesen? Und ich tippe mir da seit Monaten die Finger wund und jetzt habe ich eine Lösung gefunden. Ich habe online, also im Internet, ein Archiv angelegt, sowohl für Chartroulette als auch für Deutschlanddart. Allerdings muss man dazu sagen, ich bin ja sehr faul. Wir machen das jetzt schon seit ein paar Jahren und ich kann leider nur, also ich fange quasi jetzt damit an. Ja, also ich konnte jetzt noch zurückspulen bis Anfang August, da habe ich mir nochmal durch die Sendung gehört, weil ich vergesse das ja selber immer. Ich habe da nie mitgeschrieben und deswegen habe ich leider kein wirklich gutes Archiv, aber ich fange jetzt damit an. Ich habe es versprochen, also ihr könnt quasi jetzt bis zum 1. August zurückgehen, beim Deutschland-Dart, weil ich das in meinen Dokumenten habe, sogar auch ein bisschen weiter, ich glaube bis in den Mai oder so. Und ich würde das jetzt so machen, alle die Interesse daran haben, die schreiben mir jetzt ins Studio, per WhatsApp oder Signal an die 07221 2011 und den schicke ich dann den Link dahin. Den könnt ihr euch dann abspeichern und immer wenn ihr das mal wieder verpasst habt, könnt ihr dann da reingucken, was das letzte Deutschland-Dart war oder das letzte Chartroulette. Okay, Deal, machen wir so. Und im Gegenzug könnt ihr mir ja mal ein paar Impressionen von euren Sonnenfinsternis- und Sternschnuppen-Guck-Erlebnissen hier ins Studio schicken. Da würde ich mich auch freuen. Oder wie ihr das so erlebt habt. 07221 2011 hier in der Popnacht.

0: Die Natasha Bedingfield, die mag ich. Unwritten, immer noch geil. Hier ist die Popnacht, hallo, um 0.29 Uhr. Ach so, ich wollte eigentlich jetzt... Mist, ich habe wieder nicht auf die Uhr geguckt. Wisst ihr warum? Weil ich die ganzen letzten 10 Minuten damit beschäftigt war, euch die Links zu schicken für das Archiv. Und jetzt dachte ich, jetzt rede ich mit euch über diesen tollen Ton von EM-Schwimmer Johannes Liebmann. Aber wir haben gar keine Zeit mehr, weil jetzt müssen wir erstmal Verkehr machen hier, den ich aber noch nicht geladen habe. Donnerstag haben wir, es ist halb, es ist 0.30 Uhr gleich. Schaffen wir. Komm, erstmal noch ein Trailer.
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0: Immerhin sind wir pünktlich, 0.30 Uhr.
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4: Heute erwartet uns von früh bis spät erneut Sonnenschein bei meist strahlend blauem Himmel. Die Temperatur steigt weiter an und erreicht 30 Grad. Morgen geht es mit strahlendem Sonnenschein und bei maximal 34 Grad heiß weiter. Am Sonnabend gibt es neben viel Sonne auch ein paar Wolken. Bei bis zu 36 Grad nimmt die Waldbrandgefahr weiter zu. Am Sonntag fällt bei einem Mix aus Sonne und Wolken mitunter etwas Regen. Und die Temperatur geht auf 26 Grad zurück.
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5: A103 in Richtung Schöneberg. Zwischen Kreuz Schöneberg und Sachsendamm ist wegen Bauarbeiten die linke Spur gesperrt. A115 in Richtung Dreieck Funkturm. Zwischen Potsdam-Babelsberg und Kleinmachnow ist bis 5 Uhr früh nur eine Spur frei. Tiergarten, Potsdamer Straße. In Höhe Lützowstraße ist in beiden Richtungen bis Mitte August jeweils nur eine Spur frei. Dadurch ist die Lützowstraße abgehängt und eine Sackgasse. Der Tiergartentunnel ist bis kurz vor 6 Uhr in beiden Richtungen gesperrt.
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0: Hier ist die Popnacht, wie immer mit Liebe gemacht von SWR3 mit unseren Brüdern und Schwestern von Bremen 4, HR3, MDR Jump, NDR 2, RBB 888, SR1, WDR 2 und Dennis Tienert. Hallo.

0: für die Romantik beim Sterneschnuppgucken hier in der Popnacht. Wir machen auch gleich weiter direkt in dieser Stimmung mit Tom Grennan, Little Bit of Love. Habt ihr eigentlich vorhin den goldigen Ton von dem EM-Schwimmer Johannes Liebmann gehört, nachdem er in Paris Gold geholt hat? Da hat er ja seinen eigenen Europarekord um 0,35 Sekunden gebrochen und danach die deutsche Sprache.
1: Ich bin mega glücklich mit der Goldmedaille. Habe ich geliebäugelt.
0: Ja. Sie machen mal.
1: Ich bin mega glücklich mit der Goldmedaille. Habe ich geliebäugelt.
0: Moment. Für alle, die jetzt sagen, geliebäugelt gibt's nicht. Doch. Da muss ich Johannes kurz zur Seite springen. Es gibt einen Ort, an dem lieb georgelt wird. Das ist die Kirche. Allerdings außerhalb der Kirche wird in der Regel geliebäugelt. Ja, das ist einer von diesen super sympathischen Wortverdrehungen, die sehr viele von uns innehaben. So Redewendungen, ne, falsch abgespeichert, hat jeder. Oder so Worte. Ich habe auch Jahrzehnte in meinem Leben gedacht, das heißt Imbusschlüssel. Also mit M. Aber es heißt ja eigentlich Inbusschlüssel. Oder ein Kumpel von mir hat immer gesagt und sagt es auch trotz meiner Korrektur immer noch, er redet von einem abgekarteten Spiel, aber es heißt abgekartetes. Naja, so ist es halt. Ne? Das hat man auch irgendwann mal so gehört, geglaubt, dann wurde das irgendwie im Hirn abgelegt und dann sagt man das für den Rest seines Lebens so, weil uns ja auch keiner korrigiert. Die meisten checken sowieso erstmal nicht, weil die froh sind, selbst irgendwie halbwegs unbeschadet durch ihre eigenen Sätze zu stolpern. Die Ersten, die es dann merken, die checken, da ist irgendwas falsch, aber wie es richtig heißt, wissen sie dann auch nicht so spontan und sagen mal besser nichts. Und die es dann wüssten, die denken sich, na, wenn ich das jetzt sage, dann findet er mich kacke und denkt, ich bin ein Klugscheißer. Also vielleicht auch besser nichts sagen. Es kommt also auf die 0,02% der Menschheit an, die es merken, wissen und denen das total egal ist, wenn der andere denkt, man ist ein Besserwisser.

0: warte ja immer noch auf den Tag, bis mich mal jemand aus der Arktis hier anruft. Ich bin immer total irritiert, beziehungsweise begeistert und überrascht, wenn ihr wirklich aus den hintersten Ecken dieses Planeten irgendwie euch meldet, wo ihr diese Popnacht hört. Dank Zeitverschiebung ist das für manche ja sogar eine Morningshow, also wichtige Sendung. Bis sich jemand aus der Arktis meldet bei mir, machen wir es doch mal hier mit Thorsten aus Norwegen. Du bist gerade auf einer Bohrinsel. Wo genau bist du da?
1: Genau. Wir sind ca. 200 Kilometer westlich von Stavang, also mitten in der Nordsee.
0: Mitten in der Nordsee. Und wie ist das Leben auf so einer Bohrinsel?
1: Oh, eigentlich toll. Also ich kann mich nicht beschweren. Also du musst vorstellen, wie eine kleine Stadt. Wir haben Vollverpflegung, natürlich muss man 12 Stunden arbeiten. Aber da hast du dein Einzelzimmer, kannst du vernünftig schlafen, gibt jeden Tag schönes Buffet, also wir haben auch wirklich gute Köche hier. Wow. Der Koch ist der wichtigste Mann auf der Anlage.
0: Ja, und geile Gemeinschaft wahrscheinlich auch, oder? Ihr müsst da ja alle zusammenhalten und es ist ja auch bestimmt auch wirklich extrem, da zu leben, oder? So weit weg von zu Hause, ja, mitten im Wasser, wenn das Wetter schlecht ist und so weiter, ist doch das bestimmt wild da.
1: Ach, das geht eigentlich. Die Anlage ist stabiler wie ein Schiff. Ne? Also man merkt jetzt nicht viel, also nur wenn man aus dem Fenster guckt, dass da irgendjemand ein Sturm ist oder so, aber sonst merkst du da nicht viel eigentlich.
0: Aber das ist ja zum Beispiel mein Traum, das habe ich ja ein paar Mal erzählt. Ne? Wir haben in der Nordsee haben wir diesen Leuchtturm, noch roter Sand, diesen historischen Leuchtturm, der ja lange schon leer steht und der jetzt irgendwie an Land geholt werden soll. Da konnte man mal eine Zeit lang übernachten und das war so immer meine Traumvorstellung, da mal alleine mit irgendwie einem lieben Menschen zu sein, ja, und dort mal zu übernachten und dann draußen Unwetter, 9 Meter hohe Wellen, die irgendwie an den Turm klatschen und so, und du bist wirklich da der einsamste Mensch auf der Welt. Aber so erlebst du das nicht auf der Bohrinsel. Also da gibt es eigentlich nur gutes Wetter bei euch, oder wie?
1: Nee, also hier ist eigentlich schon Action auf der Insel, ne?
0: Ja.
1: Und ist immer was los wegen der Arbeit, aber das hat schon was. Wenn du aus dem Fenster guckst oder mal draußen an der Reling stehst, dann, wenn mal schönes Wetter ist, wie gestern, da hatten wir wirklich flache See, also Sonne, also wie eigentlich wie im Urlaub, ne? Also wenn du dann noch nur nach vorne guckst auf die See, dann sieht's aus wie im Urlaub.
0: Und ihr habt gerade noch sehr viel Sonne in Norwegen, oder?
1: Das kurze Nächte, ne? Vielleicht 3-4 Stunden ist dunkel und dann, also Nachtschicht fühlt sich halt wie die Tagschicht dann, ne? Weil es immer fast immer hell ist.
0: Ja. Und von der Sonnenfinsternis habt ihr auch nichts mitgekriegt da, ne? Das ist an euch vorbeigegangen, oder?
1: Nee, das haben wir leider auch nicht gesehen. Nee.
0: Und Sternschnuppen?
1: Das haben wir leider auch nicht mitgekriegt. Also wenn wir Glück haben, sehen wir ab und zu mal die Nordlichter, ne?
0: Ah ja. Das
1: ist dann hier in der Nachtschicht dann ziemlich cool, ja.
0: Also, geil. Das
1: ist dann relativ kostenlos dann, ne?
0: Genau. Was machst du jetzt noch für den Rest der Nacht? Wie lange geht deine Schicht und was ist dein Job?
1: Also Job ist hier Bohrtechniker, ich muss mich um die ganzen Bohrabläufe kümmern. Also hier Bohrprozesse, Material und etc. Alles drum und dran. Die Nachtschicht geht bis um 7 noch, genau.
0: Ui. Dann bist du ja noch länger als wir hier am Start. Aber wir schicken dir positive Energie in die Nordsee. Ja?
1: Ja, besten Dank.
0: Das Thorsten,
1: kann man gut gebrauchen immer.
0: Dann schön, dass du dabei bist. Danke, dass du mir diese Premiere geschenkt hast. Du bist der erste Mensch von der Bohrinsel, mit dem ich hier live in der Sendung gesprochen habe. Und dass das so technisch alles funktioniert, so super mit dem Satellitentelefon. Schön. Mach's gut.
1: Ja, irgendwann sind wir das erste Mal.

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1: Um 1 Uhr mit Ida Leinfelder. Guten Abend. In Berlin und Brandenburg ist am Abend eine partielle Sonnenfinsternis zu sehen gewesen. Das Himmelsereignis endete mit dem Sonnenuntergang. Inzwischen ist mit dem Meteorschauer der Perseiden das nächste Spektakel zu sehen. Stündlich sollen bis zu 100 Sternschnuppen über den Himmel ziehen. Vor dem US-Bundesgericht in Kalifornien hat ein groß angelegtes Verfahren gegen den Social-Media-Konzern Meta begonnen. 29 US-Bundesstaaten werfen dem Konzern vor, junge Nutzer von Facebook und Instagram abhängig zu machen. Aus Los Angeles, Antje Sieb.
2: Die Apps würden etwa Likes, Autoplay und andere Features nutzen, um junge Menschen möglichst lange auf der Plattform zu halten. Meta habe damit den Profit über die Sicherheit von Kindern gestellt, sagt unter anderem der kalifornische Generalstaatsanwalt Rob Bonta. Und eine psychische Gesundheitskrise bei Jugendlichen mitverursacht. Meta selbst widerspricht, Social Media sei nicht verantwortlich für Angsterkrankungen oder Depressionen.
1: Der Ebola-Ausbruch in Zentralafrika könnte nach Einschätzung der Weltgesundheitsorganisation ein nie dagewesenes Ausmaß annehmen. WHO-Chef Tedros sagte, die Epidemie in der Demokratischen Republik Kongo breite sich rasant aus. Noch immer würden zu wenige Kontaktpersonen von Infizierten nachverfolgt. In den vergangenen Monaten haben sich etwa 4.400 Menschen angesteckt, mehr als 2.000 starben. Für den aktuellen Erregerstamm gibt es weder Impfstoff noch Therapie. Auch Berlin und Brandenburg lockern für die kommenden Wochenenden das Fahrverbot für Lastwagen. Die Ausnahme gilt bis zum 31. August, wie Brandenburgs Infrastrukturminister Krumbach und Berlins Verkehrssenatorin Bonde mitteilten. Sabine Löbrig, RBB 24.
3: Die Ausnahmen betreffen Gütertransporte, die jetzt wegen niedriger Pegelstände nicht mehr auf dem Wasserweg organisiert werden können. Minister Krumbach sagte, durch die befristete Ausnahme gewinne man Spielraum, um Lieferketten sicherzustellen. Zuvor hatten unter anderem Nordrhein-Westfalen, Hessen und Schleswig-Holstein das Sonntagsfahrverbot vorübergehend ausgesetzt.
1: Bei der Schwimm-Europameisterschaft in Paris hat es eine weitere Goldmedaille für das deutsche Team gegeben. Johannes Liebmann gewann am Abend das Finale über 800 Meter Freistil und stellte dabei einen neuen Europarekord auf. Teamkollege Sven Schwarz gewann im selben Rennen Silber. Gold für Deutschland gab es auch bei der Reitsport-Weltmeisterschaft in Aachen. Die Dressur-Equipe um Rekord-Olympiasiegerin Isabel Werth sicherte sich den Mannschaftstitel. Soweit die Nachrichten. Weitere Meldungen aus Berlin und Brandenburg auf rbb24.de. Das Wetter. In der Nacht häufig klar bei frischen 13 bis 7 Grad. Aktuell in Berlin Adlershof 17 und in Nauen 12 Grad. Heute am Donnerstag Sonne und blauer Himmel bei 28 bis 31 Grad. Es bleibt sonnig und trocken. Freitag maximal 35.

0: Samstag bis 37 Grad. Die Zeit 1.03 Uhr.
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2: Tiergarten, Potsdamer Straße. In Höhe Lützowstraße ist in beiden Richtungen bis Mitte August jeweils nur eine Spur frei. Dadurch ist die Lützowstraße abgehängt und eine Sackgasse. Der Tiergartentunnel ist bis kurz vor 6 Uhr in beiden Richtungen gesperrt.
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3: 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Hallo Deutschland, hallo Welt. Gleich lassen wir uns vom Chartroulette wieder einen Zufallssong aus der deutschen Chartgeschichte geschmeidig durchs Ohr und vielleicht auch durch unsere Herzen drücken in nicht mal 10 Minuten nach Travis und Tame Impala.
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0: Eilmeldung aus dem Verkehrszentrum. Achtung, Falschfahrer auf der A1 Hamburg-Lübeck im Dreieck Norderelbe. Kommt euch ein Falschfahrer entgegen. Fahrt äußerst rechts, nicht überholen. Auf der A1 Hamburg-Lübeck im Dreieck Norderelbe ist ein Falschfahrer unterwegs. Vorsicht hier in beiden Richtungen.
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0: Auch wenn es ein bisschen weird ist, von sich selbst in der dritten Person zu schreiben, aber man muss ja davon ausgehen, dass das jemand liest eventuell, der nichts damit anfangen kann. Finde ich aber, dass ich das ganz gut geschrieben habe, da auf der neuen Archivseite vom Chartroulette, auf der ihr ab sofort alle Songs vom Chartroulette findet. Mit der richtigen Musik, finde ich, klingt das fast wie so ein Trailer.
2: Bei diesem Musikthriller erstellt Moderator Dennis Tienert in jeder ARD-Popnacht ab 1.10 Uhr gemeinsam mit den Hörerinnen und Hörern ein Zufallsdatum ab dem Jahr 1980 sowie eine Zufallsplatzierung der Top 10 des ausgewählten Tages. Im Anschluss wird dieser zufällig aus der Historie der deutschen Singlecharts gezogene Song als Omen des Tages gespielt. Hier findest du die Liste aller Ziehungen seit dem 1. August 2026. Hätte Werbetexter werden sollen, oder? Auf geht's in eine neue Runde Chartroulette. Wir haben inzwischen Donnerstag und das seit Montag durchgezogen. Ich gehe davon aus, wir haben nur noch Chartroulette-Profis hier am Start, denen ich nichts mehr erklären muss. Vielleicht noch schnell. Wir sammeln die nächsten drei Songs über die Zahlen ein, die wir brauchen, um uns dieses Datum zusammenzubauen. Im ersten Song sammeln wir immer die Zahl für den Tag ein. Ja, also eine Zahl von 1 bis 31. Schickt er jetzt bitte rüber. Während Lucent läuft, Love Bites Back, an die 07221 2011. Zahl von 1 bis 34. Los geht's.

Und genauso wie während Lucene machen wir jetzt weiter mit einer anderen Zahl, die für den Monat, aus dem der Song sein soll, den wir gleich zufällig aus der deutschen Chartgeschichte rausziehen, schickt eine Zahl von 1 bis 12 jetzt an die 0722 1211 hier in der Popnacht.

Erstmal Entwarnung aus dem Verkehrszentrum auf der A1 Hamburg-Lübeck. Kein Falschfahrer mehr im Dreieck Norderelbe. So, und jetzt brauchen wir die wichtigste Zahl fürs Chartroulette von euch. Euer Lieblingsmusikjahr. Alles von 1980 bis heute ist erlaubt. Welches Jahr soll es werden heute für euch? Schickt das jetzt rüber an die 07221 2011 per WhatsApp oder Signal hier in der Popnacht.

eine letzte kleine Zahl. Sie ist sogar einstellig, brauche ich jetzt von euch. Na, stimmt nicht. Wenn ihr die 10 wollt, dann ist es auch zweistellig. Eine Zahl von 1 bis 10. An die 0722211 wird es noch schicken für die Chartplatzierung, aus der wir gleich auswählen. Nach Siku, Dangerous Lover.

Leute, ich brauche noch einen Song-Puffer. Ihr habt das hier kaputt gemacht, glaube ich. Es haben so viele Leute dir geschrieben. Ich komme hier gerade, hier lädt alles furchtbar langsam. Wir spielen mal noch Alma, Die My Hair, und dann hoffentlich läuft das hier wieder alles.

Slow Skane. Läuft wieder alles. Wir ziehen unser Chartroulette, wie immer nach dem gleichen Prinzip. Solange die Kugel rollt, kreist der Mauszeiger durch unser Postfach hier. Fällt die Kugel, bleibt der Zeiger stehen und das ist unsere Auswahl. Die erste Zahl kommt von André. Es ist die 29. Im Monat 11, November, schreibt uns Ramona. Wir gehen ins Jahr 2000, hat uns der Nils rüber geschickt. Hier, 29. November 2000. Und dann noch die Chartplatzierung. Das ist die Doro. Hallo Dennis, ich möchte Platz 6 hören. Grüße aus Bad Honnef. Okay, was war denn am 29. November 2000 auf Platz 6 der deutschen Singlecharts? Oh, guck mal. Das ist ein Song, den wir laut unserer Datenbank das letzte Mal am 4.11.2024 im Radio gespielt haben. Das ein Qualitätsmerkmal ist. Britney Spears, Stronger. Unser Chartroulette heute in der Popnacht.

0: Tag an. Da hast du echt Glück gehabt. Herzlichen Glückwunsch. Liebe Grüße, Lars aus Dorsten.
1: Ciao. Ich weiß gar nicht, was er meint hier. Christian, es ist geil, ein Arschloch zu sein auf Platz 1. Gott, Leute, was ist da los? Aber hier, Rednecks, The Spirit of the Hawk hätte ich auch genommen. Backstreet Boys, was haben wir noch? Gigi D'Agostino, Vanessa Amorosi, absolute Everybody hätte ich auch genommen. Ich bin ein bisschen traurig, dass hier Papa Roach nicht Platz 7 gezogen ist. Last Resort, hätte mir auch geschmeckt. Naja, morgen vielleicht. Machen wir wieder, kurz nach 1 hier, das Chartroulette. Jetzt haben wir erstmal 1.34 Uhr, ups.
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3: Heute erwartet uns von früh bis spät erneut Sonnenschein bei meist strahlend blauem Himmel. Die Temperatur steigt weiter an und erreicht 30 Grad. Der Wind weht schwach aus, Ost bis Südost. Morgen geht es mit strahlendem Sonnenschein und bei maximal 34 Grad heiß weiter. Am Sonnabend gibt es neben viel Sonne auch ein paar Wolken, die Gewitterneigung bleibt aber gering. Bei bis zu 36 Grad nimmt die Waldbrandgefahr weiter zu. Am Sonntag fällt bei einem Mix aus Sonne und Wolken mitunter etwas Regen und die Temperatur geht auf 26 Grad zurück.
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4: A103 in Richtung Schöneberg. Zwischen Kreuz Schöneberg und Sachsendamm ist wegen Bauarbeiten die linke Spur gesperrt. Tiergarten, Potsdamer Straße. In Höhe Lützowstraße ist in beiden Richtungen bis Mitte August jeweils nur eine Spur frei. Dadurch ist die Lützowstraße abgehängt und eine Sackgasse. Die B1-B5 Berlin-Kaulsdorf Richtung Biesdorf ist zwischen Müslowitzer Straße und Dorfstraße wegen Fahrbahnerneuerungen bis morgen gesperrt. Der Tiergartentunnel ist bis kurz vor 6 Uhr in beiden Richtungen gesperrt.
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Alex Warren, Fever Dream, die perfekte Beschreibung für diese Sendung. Mal gucken, wie lange ihr heute braucht, um das Deutschland da zu knacken. Gestern war ja dann doch ein bisschen zäh. Vielleicht klappt das heute ein bisschen schneller. Ich würde es mir sehr wünschen von euch. Vielleicht klappt das. Ich werfe den schwarz-rot-goldenen Deutschland-Dartpfeil wieder blind auf die imaginäre Deutschlandkarte und treffe damit wieder mal eine besondere Eigenartigkeit und irgendein Superlativ dieses wunderschönen Landes. Achtung, Köpfe runter! Steckt. So, jetzt ist euer Job wieder mit einer geschickten Ja-Nein-Fragetechnik diesem Pfeil näher zu kommen. Ihr wisst natürlich jetzt gerade gar nichts. Ja, der Deutschlandkarte, irgendwo steckt der Pfeil in irgendeiner Sache, die es nennenswert ist, die nennenswert ist, sie im Radio zu erwähnen. Ja, also irgendein Superlativ. Und jetzt könnt ihr Ja-Nein-Fragen stellen an mich, an der 07221 2011. Wenn ihr drei Neins bekommt, ist der nächste dran, so machen wir es immer. Und ich hätte fast vergessen, ihr kriegt natürlich auch noch einen Einstiegstipp, damit ihr vielleicht schon mal ein bisschen drüber nachdenken könnt. Wo habe ich mir den aufgeschrieben? Ach so. Weit weg. Weit weg ist mein Tipp heute. Was könnte das sein? Habt ihr eine Idee? 07221 2011. Wir brauchen die Mutigen der Nacht jetzt, die sich auch trauen, in der kompletten Dunkelheit den Anfang zu machen. 07221 2011.

0: War ich zu dominant gerade, Andreas aus Berlin, beim Aufruf?
1: Wahrscheinlich. Der Tipp war jetzt nicht so weltbewegend. Erstmal einen lieben Gruß an alle LKW-fahrenden Kollegen und sowieso in die Therapiegruppe.
0: Ehrensache.
1: Ja, der Tipp war jetzt nicht so prickelnd.
0: Ja, vielleicht liegt es auch einfach daran, dass ich so gesagt habe, hier Leute, heute macht mal ein bisschen schneller als gestern. Vielleicht haben sie alle Angst jetzt.
1: Ja, wahrscheinlich.
0: Also, ich muss auf jeden Fall direkt auf dich zurückgreifen, weil du bist der Einzige, der da ist. Und wir hoffen einfach auf eine sehr gute Vorarbeit. Die Regel von allen, die es nicht wissen, Andreas aus Berlin, ist eigentlich immer so, wenn der dran war, wird danach gelöst.
1: Sollte so sein.
0: Ja, wir versuchen es mal. Dann fang mal an. Wo startest du mit deiner Frage?
1: Wir ziehen mal die A7 von, die geht ja von Norden nach Süden und gehen mal östlich von der A7.
0: Östlich von der A7?
1: Die A7 fällt, ich weiß, die geht von Flensburg bis nach Kempten.
0: Ich bin ja 1000 Mal hoch und runter gefahren. Und östlich ist ja Richtung Osten. Nee, also du fragst jetzt, ist das Richtung Osten?
1: Richtig.
0: Ja. Warum geht das Falschgeräusch nicht hier? Nochmal. So, dein erstes Nein schon. Wir sind nicht östlich der A7. Ah, warte mal kurz, denkt man nach, da kommt ein Falschfahrer. Achtung, auf der B27 zwischen Ludwigsburg und Kornwestheim Süd kommt ein Falschfahrer entgegen, fahrt äußerst rechts.

0: nicht überholen auf der B27 zwischen Ludwigsburg und Kornwestheim Süd. Ist ein Falschfahrer unterwegs. Vorsicht hier in beiden Richtungen. Dein Verkehrsfunk funktioniert gut, wie ich merke. Okay, also weiter geht's.
1: Südlich der A2.
0: Südlich der A2? Also 2?
1: Ja.
0: Die A2
1: sehe ich. Die A2 geht von Oberhausen bis.
0: Nein, es ist auch nicht südlich der A2.
1: Na, dann sind wir ja schon relativ im Norden und da fällt mir bei weit weg eigentlich nur Helgoland ein.
0: Ha! Fragst du Helgoland?
1: Wäre weit weg.
0: Fragst du Helgoland?
1: Ich frag mal nach Helgoland.
0: Nein, das ist nicht.
1: Na, siehste.
0: Ich habe gerade schon einen Schreck gekriegt. Ich dachte, du löst jetzt schon. Dann hätte ich mir für nächste Stunde was ganz Neues überlegen müssen.
1: Nee, aber ich sag mal so, westlich der A7 und nördlich der A2, das ist ja schon eng.
0: Das ist sehr gute Vorarbeit. Also jemand, der Deutschland ein bisschen kennt, der weiß, dass das jetzt ein Korridor ist, der machbar ist. Also, wer fragt sich weiter ran an unseren Deutschland-Dart-Pfeil? Weit weg und wir befinden uns... Ja, in dieser Achse zwischen A7 und A2 westlich, also nordwestlich, kann man sagen, ne? 07221 2011. Wer es löst, das habe ich vorhin auch nicht dazu gesagt, bekommt natürlich ein Popnacht-Goodie. Danke, Andreas. Liebe Grüße in den LKW. Coole Fahrt.
1: Schöne Sendung noch.
0: Danke. Ciao.

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0: Um 2 Uhr mit Ida Leinfelder. In Berlin und Brandenburg ist am Abend eine partielle Sonnenfinsternis zu sehen gewesen. Das Himmelsereignis endete mit dem Sonnenuntergang. Inzwischen ist mit dem Meteorschauer der Perseiden das nächste Spektakel zu sehen. Stündlich sollen bis zu 100 Sternschnuppen über den Himmel ziehen. Vor dem US-Bundesgericht in Kalifornien hat ein groß angelegtes Verfahren gegen den Social-Media-Konzern Meta begonnen. 29 US-Bundesstaaten werfen dem Konzern vor, junge Nutzer von Facebook und Instagram abhängig zu machen. Aus Los Angeles, Antje Sieb.
2: Die Apps würden etwa Likes, Autoplay und andere Features nutzen, um junge Menschen möglichst lange auf der Plattform zu halten. Meta habe damit den Profit über die Sicherheit von Kindern gestellt, sagt unter anderem der kalifornische Generalstaatsanwalt Rob Bonta. Und eine psychische Gesundheitskrise bei Jugendlichen mitverursacht. Meta selbst widerspricht, Social Media sei nicht verantwortlich für Angsterkrankungen oder Depressionen.
0: Das Ende des Tankrabatts und der Iran-Krieg haben die Inflation in Deutschland deutlich nach oben getrieben. Wie das Statistische Bundesamt mitgeteilt hat, stieg die Teuerungsrate im Juli auf 2,8%. Verbraucher mussten im vergangenen Monat im Vergleich zum Juni 0,8% mehr für Waren und Dienstleistungen bezahlen. Preistreiber waren den Angaben zufolge die weiterhin überdurchschnittlich steigenden Energiepreise. Die Berliner Bildungsverwaltung will die Extremismusprävention an Schulen verbessern. Wie ein Sprecher sagte, sollen alle am Schulleben Beteiligten stärker für Gewalt und Extremismus sensibilisiert werden. Ingo Jansen, RBB 24.
3: Zum neuen Schuljahr bekommen Lehrkräfte der gesellschaftswissenschaftlichen Fächer demnach einen neuen Fachbrief. Darin geht es unter anderem um den Umgang mit unterschiedlichen Meinungen, politischen Positionen sowie Diskriminierung und Menschenrechtsverletzungen. Hintergrund ist der mutmaßlich islamistische Anschlag auf den Christopher Street Day. Dabei war eine Frau getötet worden, 31 Menschen wurden verletzt.
0: Die Stiftung Brandenburgische Gedenkstätten bekommt im kommenden Jahr gut 470.000 Euro zusätzlich vom Bund. Stiftungsdirektor Dricoll begrüßt die Entscheidung im RBB.
4: Das Geld können wir dringend gebrauchen. Es gibt Sicherheitsvorkehrungen, die wir verstärken. Da haben die antisemitischen Vorfälle extrem zugenommen. Es kommt aber insgesamt durch die Zunahme auch und vor allem rechtsextremistischer Vorfälle zu Störungen, zu Schmierereien, sodass wir die Sicherheitskonzepte überarbeiten. Aber das ist mit Personalaufwand verbunden und dafür können wir mehr Geld sehr gut gebrauchen.
0: Der Direktor der Stiftung Brandenburgische Gedenkstätten, Axel Dricoll. Soweit die Nachrichten. 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Das Wetter. In der Nacht häufig klar bei frischen 13 bis 7 Grad. Aktuell in Berlin-Kreuzberg 18 und in Wusterwitz 12 Grad. Heute am Donnerstag Sonne und blauer Himmel bei 28 bis 31 Grad. Es bleibt sonnig und trocken.
5: Das Neueste aus dem Verkehrszentrum in der Popnacht. Entwarnung auf der B27. Kein Falschfahrer mehr zwischen Ludwigsburg und Kornwestheim Süd. Vorsicht auf der A38 Halle Richtung Göttingen zwischen Nordhausen und Horthausen West. Eine ungesicherte Unfallstelle. Vorsicht auf der A81 Herborn-Stuttgart zwischen Ilsfeld und Raststätte-Wundenstein West. Ein defektes Fahrzeug und es liegt ein Tier auf der Straße. Vorsicht bitte in Karlsruhe auf der Tiefentalstraße zwischen Hohenwettersbach und B3 Wolfertsweier Nord. Zündhüttle laufen Personen. Die A7